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1: Durch Übertreibung und Übereifer kann man Entwicklungen, die an sich durchaus sinnvoll sind, schaden. Besonders deutlich wird dies bei der Verwendung der Gendersprache. Auf der Webseite Kiel Sailing City, die von der Stadtverwaltung herausgegeben wird, wurde am 21.07.2022 über den Gedenktag an die Menschen, die an ihrer Drogensucht verstorben sind, berichtet. Die Kieler haben es hier mit der Gendersprache auf die Spitze getrieben, denn es war nicht von Drogentoten die Rede, nein, von Drogengebrauchenden und Drogengebraucher-Sternchen-Innen. Sehen wir uns den Originaltext an. Titel: Gedenktag für verstorbene Drogengebrauchende. Der 21. Juli ist der internationale Gedenktag für verstorbene Drogengebrauch-Sternchen-Innen. In diesem Jahr wird er bundesweit zum 25. Mal begangen. Die Kieler Einrichtung JES Kiel, der Kinder- und Jugendhilfeverband, die AIDS-Hilfe Kiel, die Sozialkirche Garten und der Verein Hempels gedachten dabei mit einer Kundgebung auf dem Vineta-Platz der verstorbenen Drogengebrauchenden. Welch schauderhaftes Deutsch, welch dummes Deutsch. Und man kann sich offensichtlich nicht entscheiden, was denn nun passt, Drogengebraucher-Sternchen-Innen oder Drogengebrauchende. Natürlich passt beides nicht, denn wer tot ist, ist tot. Der kann gar nichts mehr gebrauchen. Wenn man denn schon dieses Dummdeutsch verwenden will, müsste es heißen, die Drogengebrauchthabenden. Immerhin, es geht um Tote. Da ist Mitleid und Respekt angesagt. Witzeleien über die Verstorbenen sind selbstverständlich unangebracht. Andererseits kann man die Sprachverdrehung nicht kommentarlos hinnehmen. Und man muss sich bei solcherlei Sprachschöpfungen fragen, ob hier nicht Lächerlichkeit vorprogrammiert wird. Und das wiederum mindert den Respekt vor den Toten erheblich. Wir müssen nicht lange darüber diskutieren, ob das weibliche Geschlecht in unserem Land sprachlich unangemessen repräsentiert wird. Das wird es bedauerlicherweise immer noch nicht. Und deswegen tut Gender Not. Aber bitte auf angemessene Weise. Und es gibt ja auch viele Möglichkeiten, sich entsprechend auszudrücken. Also spreche ich Sie, liebe Hörerinnen und Hörer, direkt an. Und selbst jene Bürgerinnen und Bürger, die der Gendersprache skeptisch gegenüberstehen, werden nichts gegen diese Ansprache haben. Aber wenn aus Leserinnen und Lesern Lesende werden, muss man schon auf eine Sinnverschiebung aufmerksam machen. Gendern mit dem Mittelwort der Gegenwart ist zurzeit mächtig in Mode. Studierende, Forschende, Lehrende, Mitarbeitende und andere Ende sind in aller Munde. Und die Kieler setzen eben noch eins drauf und erfinden die Drogengebrauchenden. Mit dem Mittelwort, lateinisch Partizip, ist das so eine Sache. Es drückt aus, dass eine Tätigkeit gerade stattfindet, dass sie in der Gegenwart verläuft. Daher spricht man auch von Verlaufsform. Wenn man nun Studenten, Lehrer und Busfahrer in Studierende, Lehrende oder Busfahrende umtitelt, handelt es sich um eine Sinnverschiebung in Richtung Verlaufsform. Aber Lehrer lehren ja nicht 24 Stunden am Tag. Lehrer und Lehrerin sind Berufsbezeichnungen. Da passt die männliche und weibliche Bezeichnung besser. Also lassen wir es dabei. Ganz verdreht wird es beim Busfahrer. Wenn man von Busfahrenden spricht, können auch die Passagiere gemeint sein. Und schließlich vollends lächerlich die armen Drogentoten, die als Drogengebrauchende bezeichnet wurden. Bei derart verquerem Sprachgebrauch müssen wir uns nicht wundern, dass die Akzeptanz zum Gender nicht steigt, sondern sinkt. Es ergibt sich tatsächlich eine gegenläufige Entwicklung. Die zunehmende Präsenz einer gendergerechten Sprache in den Medien und staatlichen Institutionen hat die Akzeptanz nicht gesteigert. Im Vergleich zum Vorjahr ist die Ablehnung um 1% gestiegen. Im ZDF-Politbarometer lehnen 71% der Befragten die Gendersprache ab. Dennoch wird weiter von Autofahrenden und zu Fuß Gehenden geredet. Gendern, ja bitte. Aber wir sollten uns nicht in sprachliche Spitzfindigkeiten verrennen. Wer gendert, muss es mit Sinn und Verstand und mit sprachlichem Feingefühl tun, nicht aber in ideologischer Verblendung. Der Bürgersteig muss Bürgersteig bleiben und nicht zum Bürgersternchen-Innensteig werden. Und wenn im Duden schon die Gästin neben dem Gast Einzug gehalten hat, ist das für viele auch schon des Guten zu viel. Zu dem Kieler Schildbürgerstreich, nein, besser Schildbürger-Sternchen-Innenstreich, ist noch etwas hinzuzufügen. In den meisten größeren Städten sind Handreichungen für die korrekte Gendersprache in der Verwaltung erarbeitet und herausgegeben worden. Wir wissen, wie so etwas entsteht. Da werden Ausschüsse gebildet und eine Sitzung nach der anderen geht über die Bühne. Das bindet das Personal für viele lange Stunden oder Tage. Da wird diskutiert und geprüft, das dauert, gendern oder nicht gendern. Wenn ja, muss erklärt werden, wie gendern, das dauert. Dann wird das Erarbeitete festgehalten, zu einem Leitfaden aufbereitet und schließlich gedrückt. Und wiederum muss angemerkt werden, das dauert und dauert. Das bindet Personal, das kostet Geld. Hier werden kostbare Ressourcen verschwendet, die andernorts dringend benötigt werden. Zum Beispiel im Ordnungsamt, wo man wegen fehlenden Personals sich auf lange, lange Wartezeiten gefasst machen muss, um an seine notwendigen Papiere zu kommen.

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3: 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Von Women Defend Rojava.
4: Liebe Freundinnen, wir melden uns aus Rojava, dem Herzen der Frauenrevolution. Rojava ist eine Region in Nord- und Ostsyrien, in der 2012 eine sozialistisch-demokratische Revolution ausgerufen wurde. Die Menschen hier organisieren sich nach dem Gesellschafts- und Verwaltungsmodell des demokratischen Konföderalismus. Dieses Konzept wurde von Abdullah Öcalan, dem Repräsentanten der Freiheitsbewegung in Kurdistan, entwickelt. Nach diesem Modell organisieren sich die Menschen basisdemokratisch in Räten, Komitees, Kommunen und Frauenstrukturen. Die Befreiung der Frau ist nach der Philosophie Jin Jian Azadi eine zentrale Säule einer demokratischen Gesellschaft. Eid al-Adha. Ganz Rojava ist in diesen Tagen auf den Beinen und in den Vorbereitungen für das muslimische Opferfest Eid al-Adha. Kurdisch Cherjna Kurbane. Das Fest dauert 4 Tage und erinnert an die Bereitschaft des Stammvaters Abraham, einen seiner Söhne zu opfern, um Gott seinen Glauben zu beweisen. Häuser werden geputzt, Süßigkeiten für die Kinder gekauft, Gebäck vorbereitet und letzte Einkäufe getätigt. Alles wird vorbereitet, um Besuch zu empfangen. Dieses Jahr beginnt der Eid am Abend des 26. Mai. Der Tag beginnt früh am Morgen mit dem Waschen, dem Anlegen festlicher Kleidung und dem Besuch der Moschee für das gemeinsame Morgengebet. Nach dem Gebet wird das Opfertier, meist ein Schaf, eine Ziege oder ein Rind, geschlachtet. Das Fleisch wird traditionell in 3 Teile aufgeteilt. Ein Teil für die eigene Familie, einer für Verwandte und NachbarInnen und ein Teil für Bedürftige. Die restliche Zeit stehen das Beisammensein, die Gemeinschaftlichkeit sowie die Besuche bei NachbarInnen, FreundInnen und Familien im Vordergrund. In Rojava besuchen viele Familien am ersten Abend die gefallenen Friedhöfe, um der Gefallenen zu gedenken. Familien, FreundInnen und die Bevölkerung sitzen an den Gräbern, zünden Kerzen oder Räucherstäbchen an und gedenken gemeinsam der Gefallenen aus dem Kampf gegen den IS. Die Kirche Komachewaken Kurdistan, Union der Gemeinschaften Kurdistans, ruft zum Opferfest die gesamte Gesellschaft zu gesellschaftlicher Solidarität, demokratischer Organisierung und der Stärkung der kurdischen Einheit auf. Die KCK erklärte, das Opferfest erinnere an den Widerstand gegen Ungerechtigkeit und Unterdrückung und müsse deshalb auch in der Gegenwart mit einem Bewusstsein für gesellschaftliche Verantwortung verbunden werden. Gegen Unterdrückung und Leugnung Haltung zu zeigen, gehört zum historischen Gedächtnis dieses Feiertages. Die Erklärung ruft dazu auf, sich gegen gesellschaftliche Spaltung, Diskriminierung und Konflikte zwischen Bevölkerungs- und Glaubensgruppen zu stellen. Ernennung des syrischen Volksrates, Parlament. In ganz Rojava protestieren Parteien, gefallenen Familienräte, lokale Räte, zivilgesellschaftliche Organisationen sowie politische Gruppen gegen das Vorgehen der syrischen Übergangsregierung bei der Ernennung des neuen syrischen Volksrates, der das neue Parlament darstellen soll. Der neue Volksrat soll insgesamt aus 210 Mitgliedern bestehen. 70 Sitze werden direkt durch die Übergangsregierung vergeben. Die Wahlen fanden in Wahlkomitees statt, die ebenfalls durch die Ernennung von Personen zusammengesetzt wurden. Damit wurden die Mitglieder des Volksrates nicht demokratisch gewählt. Außerdem war vielen Menschen in der Bevölkerung der Wahlvorgang weder bekannt noch transparent. In einem Statement von 21 Parteien und Organisationen heißt es: Wir haben bereits deutlich gemacht, dass wir uns an diesem Prozess nicht beteiligen werden. Dieses Vorgehen des Wahlmechanismus spiegelt weder den Willen des kurdischen Volkes noch den der Bevölkerungsgruppen der Region wider und bildet keine Grundlage für einen echten demokratischen politischen Prozess. Ebenso beweist die fortgesetzte Arbeit mit Ausnahmegesetzen und Sonderregelungen dies, allerdings mit neuen Mitteln und Mechanismen, die versuchen, dem politischen Prozess ein scheinbar legitimes Gesicht zu geben, obwohl ihnen die Legitimität und Akzeptanz durch das Volk fehlen. Sie kritisieren außerdem die Ernennung von Personen in die Wahlkomitees sowie die Ernennung des Vertreters der Region Serikanje. Durch das Geschehene hat einmal mehr die Strategie der Ausgrenzung und Marginalisierung offenbart, die durch die selektive Ernennung einiger weniger Personen umgesetzt wurde. Dies widerspricht den grundlegendsten Prinzipien von Demokratie, Gerechtigkeit und echter nationaler Partnerschaft. In Hesseke zeigen die Ergebnisse dieses Vorgehens, dass christliche Gemeinschaften nicht mehr repräsentiert sind, was sich erheblich auf die politische und demografische Vielfalt der Region auswirkt. Auch die Partei der armenischen Einheit hat keinen Sitz im Volksrat erhalten. Dies bedeutet eine weitere Schwächung der politischen Repräsentation in Syrien. Straßenumbenennung in Homs. Die Aktivistin Hanin Khalifa bekräftigte, dass Syrien in seiner langen Geschichte stets als offener Raum für alle Kulturen und Konfessionen bekannt war. Die gegenwärtige Regierung versuche jedoch, eine monolithische und ausgrenzende Visionen durchzusetzen, sei es durch Lehrpläne oder durch Umbenennung von Straßen und öffentlichen Symbolen. Sie erklärte, die wiederholten Änderungen von Straßennamen und historischen Wahrzeichen seien keine bloßen Verwaltungsentscheidungen, sondern transportierten politische und ideologische Botschaften, die auf die Etablierung eines rigiden religiösen Diskurses abzielten. Die Umbenennung einer Straße, die den Namen von Sultan Pascha al-Atrash trug, einem der bedeutendsten Anführer der großen syrischen Revolution gegen den französischen Kolonialismus, sei ein Versuch, die Geschichte der DrusInnen auszulöschen, sagt Hanin Khalifa. Die vorgeschlagene Verfassung bekräftigt Ausgrenzung und Marginalisierung, sagte sie. Da jedes politische Projekt, das nicht auf nationaler Partnerschaft und Respekt vor Pluralismus beruhe, nicht in der Lage sei, echte Stabilität im Land zu schaffen. Umbenennung der Schulen wird abgelehnt. Die Übergangsregierung schickte letzte Woche Listen mit neuen Namen für Schulen an das lokale Bildungskomitee in Khamishlo. Die Schulen in Rojava sind nach Gefallenen benannt, die gegen den IS gekämpft haben, und sollen deren Ehrung und Erinnerung bewahren, indem ihr Mut und ihre Ideen weitergetragen werden. Die Shehdiya-Schule soll künftig den Namen Esed el-Din Sherko tragen. Für die Sheed Feharkat-Schule wurde erneut der frühere Name Hitin vorgeschlagen, der bereits während der Baath-Herrschaft verwendet worden war. Das Bildungskomitee, die SchülerInnen und die LehrerInnen lehnen diese Vorschläge vehement ab und haben eine Antwort an Damaskus gesendet. Vermehrt finden in ganz Nordsyrien Proteste gegen die von der Führung in Damaskus auferlegte Umbenennung von Bildungseinrichtungen statt. Treffen von 2000 kurdischen und arabischen Frauen in Kobane. Mitte Mai haben sich in Kobane 2000 Frauen unter dem Motto »Mit dem Willen freier Frauen werden wir ein demokratisches Syrien aufbauen« getroffen. Arabische und kurdische Frauen haben einen Tag lang über Fragen der politischen Teilhabe, rechtliche Garantien für ihre Errungenschaften sowie ihre Rolle in der zukünftigen Staatsordnung Syriens beraten. Teilgenommen haben sowohl Frauen aus der Gesellschaft, Friedensmütter, Mitglieder von Frauenorganisationen, Angehörige von Gefallenen als auch YPG-Kämpferinnen. Ein viel diskutiertes Thema war die rechtliche Absicherung der zahlreichen Errungenschaften der Frauenbewegung in Nord- und Ostsyrien in der neuen Verfassung Syriens. Unter anderem forderten die Teilnehmerinnen, die YPG offiziell als legitime Schutzkraft der Gesellschaft anzuerkennen. Außerdem machten die Teilnehmerinnen in Gesprächen und Redebeiträgen immer wieder deutlich, wie wichtig die politische Teilhabe von Frauen in allen Entscheidungsstrukturen Syriens ist. In der neuen syrischen Ordnung dürfen Frauen nicht erneut an den Rand gedrängt werden, erklärte Ilham Ahmed, die Co-Außenbeauftragte der Selbstverwaltung Nord- und Ostsyriens. Das Treffen war auch deshalb sehr wichtig, weil arabische und kurdische Frauen gemeinsam über Perspektiven diskutiert haben. Damit haben sie sich aktiv gegen die von der Übergangsregierung geförderte Spaltung zwischen arabischer und kurdischer Gesellschaft gestellt. Sechste Rückkehrtruppe bricht nach Afrin auf. In der letzten Woche ist ein weiterer Konvoi vertriebener Familien von Khamshlo und Derek aus Richtung Afrin aufgebrochen. Dieses Mal haben sich rund 1000 Familien, viele bereits am Abend zuvor, mit ihrem Hab und Gut am jeweiligen Rand der beiden Städte getroffen, um am frühen Morgen gemeinsam in ihre Heimat aufzubrechen. Es ist mittlerweile die 6. Rückkehrgruppe, seit die Rückkehr im Waffenstillstandsabkommen vom 29. Januar zwischen der Übergangsregierung und der Selbstverwaltung vereinbart wurde. Als im März dieses Jahres die erste Gruppe zurückkehrte, gingen emotionale Bilder um die Welt, als vertriebene Familien zum ersten Mal wieder den Boden Afrins betreten konnten. Die Familien waren 2018 aus Afrin geflohen, als die Türkei gemeinsam mit dschihadistischen Milizen die Stadt und Region besetzt hatte. Die türkische Besatzungsmacht verfolgte seitdem neben einer klassischen Kolonialpolitik auch eine Politik der ethnischen Säuberung. Mehr als 400.000 Menschen wurden aus ihren Dörfern und aus der Stadt Afrin vertrieben. Seitdem mussten die Familien aufgrund des andauernden Kriegsgeschehens in Nord- und Ostsyrien immer wieder erneut fliehen. Viele haben auf ihrer Flucht in bis zu 6 verschiedenen Städten gelebt, oft in Flüchtlingslagern oder provisorisch in Schulen. Weitere Konvois sind geplant, denn noch längst nicht alle Vertriebenen konnten bisher zurückkehren. Auch Vertriebene aus Serkanie, das 2019 von der Türkei besetzt wurde, warten auf ihre Rückkehr. Darüber wird weiterhin zwischen der Selbstverwaltung und der Übergangsregierung verhandelt. Und damit wünschen wir revolutionäre Grüße aus Rojava.

0: Einen wunderschönen guten Tag und herzlich willkommen hier bei Insight, der Sendung, die bewegt. Mein Name ist Miriam Peto, ich bin Expertin für Persönlichkeitsentwicklung und Greater Coach und habe hier den lieben Franz Heinrich bei mir. Und zwar wollen wir heute über das Thema Aktionismus im Bereich Persönlichkeitsentwicklung sprechen. Deswegen herzlich willkommen erstmal an dich, Franz, und vielen Dank, dass du auch nochmal wieder hier bist. Du warst ja schon mal da.
1: Ja, hi. Ich habe mich sehr gefreut, dass ich nach über 3 Jahren wieder da sein darf und wir ein neues Thema haben, was uns beide bewegt, begeistert.
0: Ja, das war wirklich total passend jetzt auch zu meiner Reise. Und ich hatte ein Reel von dir auf Instagram gesehen, deswegen ein Hoch auf die sozialen Medien, dass man darüber dann doch so vernetzt bleiben kann. Und ja, ich glaube, wir haben das letzte Mal haben wir da auch per Zoom. Ich glaube, wir haben es auch per Zoom aufgenommen, ne? Ja, doch, haben wir uns schon mal gesehen. Und doch wieder erkannt. Ich freue mich wirklich, dass du hier bist. Letzte Gespräch war ja auch schon total bereichernd, finde ich, auch für die Zuhörer. Und deswegen bin ich gespannt, was du heute hier noch so in petto hast. Und ich hoffe, dass die Zuhörer ganz viel daraus ziehen können für sich und für ihre Weiterentwicklung.
1: Hoffe ich auch.
0: Magst du einmal so ein bisschen von deiner Reise über die letzten 3 Jahre noch so erzählen? Weil das Thema war ja so, beziehungsweise du warst ja Männlichkeitscoach. Ich überschreibe das jetzt einfach mal so. Und jetzt hat sich, glaube ich, bei dir auch noch mal einiges getan, so in der Fokussierung, ne? Magst du da ein bisschen berichten?
1: Ja, sehr gern. Die letzten 3 Jahre waren sehr aufregend, persönlich und beruflich, weil sich das gar nicht so trennen lässt. Und kurz nach unserem Podcast-Interview habe ich damals für mich körperorientierte Arbeit entdeckt, also Emotional Release, Psychosomatik, und habe da auch eine Ausbildung gemacht, das ganze Jahr 2023, und mich immer mehr da reingelernt und arbeite seitdem auch sehr damit oder nur damit und trainiere Menschen jetzt im Umgang mit ihren Emotionen, und dadurch ist auch so meine Brand entstanden, und zwar unverschämt, weil der Fokus auf Scham sein soll, weil Scham ja sehr präsent einfach in unserem Leben ist, in unserer Gesellschaft, ne, sehr individuell, aber auch kollektiv, und ich selbst sehr viel Scham immer in mir getragen habe und immer noch habe, die mir sagt, dass ich falsch bin und ich den Menschen helfen will, unverschämt zu werden.
0: Schön, finde ich gut, finde ich richtig gut. Und da ist ja auch die Brücke eigentlich gar nicht weit gewesen zu dem Thema, was in der, in dem Mainstream, was Männlichkeit angeht. Also die Verbindung zu Scham ist da einfach nicht weit, ne? Das würde
1: Nein.
0: ich sagen. Ich hatte gerade eben erst ein Gespräch tatsächlich. Ich bin spazieren gegangen und habe mich da mit jemandem unterhalten. Und es ging da auch wieder um das Thema Männlichkeit und dieses althergebrachte Männlichkeitsbild von du musst stark sein, du darfst keine Gefühle zeigen, etc. Und ja, wenn dann diese Glaubenssätze, diese Prägungen da so sehr vorherrschen, dann kommt es eben auch schnell dazu, dass man sich mal schämt für etwas, was in einem vorgeht. Was würdest du denn sagen, was waren so deine persönlichsten Schammomente? Also was versagst du dir am meisten?
1: Boah, war das eine sehr tiefe Frage zum Anfang. Gib mir einen Moment.
0: Kriegst du?
1: Die beschämendsten Momente sind auf jeden Fall, wenn ich nicht so funktioniere, wie ich oder andere sich das von Menschen. Ich glaube am stärksten in Beziehungen, gerade in romantischen Beziehungen, sei es jetzt, dass ich irgendwie mehr Kontakt oder weniger Kontakt möchte, oder dass irgendwelche Sachen, die etwas in mir triggern, dass so eine innere Stimme oder vielleicht auch eine äußere Stimme kommt, die sagt, du bist jetzt gerade zu viel. Und das habe ich sehr oft in meinem Leben erfahren, so dieses, hey, du bist gerade zu viel mit dem, was du gerade da bist. Ich glaube, das sind so für mich die beschämendsten Momente. Ich komme gerade gar nicht so ein klares raus, aber dieses zu viel, das habe ich in meinem Leben so oft erfahren, und ich glaube, das können sehr viele Menschen damit resonieren.
0: Ja, das glaube ich tatsächlich auch. Ich habe zuletzt jetzt 2 Sendungen gemacht rund ums Thema Dating. Und da beginnt das ja schon so. Wie viel ist jetzt okay? Wie viel Nähe zu wollen? Wie viel Kontakt zu wollen? Wie viel vielleicht auch Freiraum eben zu wollen? Und wie viel Zeit zu brauchen, um gewisse Schritte zu gehen, ne? So, das sind ja auch dann so die Anfänge, die da mit reinspielen dann. Und da haben, glaube ich, viele das Gefühl oder dieses Gefühl schwingt da oft mit, meistens ja auf einer Seite mehr, als dass es auf beiden Seiten ist vielleicht. Weil ich glaube schon, dass die Menschen heutzutage viel darüber kommunizieren, dass sie jetzt gewisse Standpunkte vertreten, ne? Was dieses Nähe oder diese Annäherung betrifft.
1: Ich glaube, ich würde sagen, wir sind besser geworden in Kommunizieren, aber nicht zwingend gut darin, Verantwortung zu übernehmen in unserer Kommunikation.
0: Ja.
1: Weil wir ganz oft noch in diesem Rahmen sind von, hey, du hast mich jetzt gerade wütend gemacht oder warum machst du das nicht oder was auch immer. Und das ist halt so, hä, kannst du bitte für deine Emotionen und Gefühle Verantwortung übernehmen, weil ich bin vielleicht die Projektionsfläche oder der Spiegel oder nenn es, wie du es willst, aber es ist doch in dir ausgelöst. Und wenn du willst,
0: Ja.
1: können wir gern zusammen hinschauen, aber
0: Ja,
1: sonst
0: vielleicht
1: erstmal.
0: in dem Bereich auch gerade dieses Thema Druck, ne? Ja, du drängst mich damit in eine Ecke oder du löst in mir ein Gefühl von Druck aus und deswegen weiche ich zurück. So, das ist ja auch etwas, wo man sagen muss, du, ich habe gerade einfach nur gesagt, was ich mir wünsche, zum Beispiel Nähe. Wenn du dann sagst, dass das in dir Druck ausübt, dann ist das ja auch deins. So. Also du musst ja dem nicht nachkommen, nur weil ich ein Bedürfnis äußere. Darum datet man sich ja oder lernt man sich kennen oder auch in einer Beziehung versucht man ja dann so ein bisschen auszuloten, ob Ordnung, nicht weil

0: Präsenzregulation, um überhaupt Lösungen zu finden. Weil vielleicht kennst du das, du gehst zu jemandem hin, sei es ein Vorgesetzter, sei es ein Freund, Partner, Familie, was auch immer. Und du willst gerade einfach nur dich auskotzen, dich mitteilen, gesehen, gehalten werden, da ist was Schlimmes passiert, was dich getriggert hat, du bist gerade irgendwie voll in der Emotion und so. Und der oder diejenige, tendenziell eher derjenige, kommt dann mit, ja, kein Problem, wir können dann das und da und hier und dann reparieren wir und dann machen wir das und so. Und ganz oft ist es halt so dieses, hey, ich bräuchte vielleicht gerade einfach, dass du mir zuhörst oder mich kurz in den Arm nimmst oder mich anschaust und sagst, ja, das ist schlimm und ja, du fühlst gerade das und das und das, so wie bei kleinen Kindern fast. Und dann danach können wir immer noch Lösungen suchen. Aber dieses lösungsorientierte oder Lösungen suchen ist ja auch schon wieder dieser Aktionismus, den ich angesprochen habe auf Instagram. So dieses, ah ja, ich muss jetzt das machen, das machen, das machen. Und das ist wieder das Beschämende. Weil die Situation ist gerade nicht so okay, wie es ist. Also muss ich jetzt ganz viel machen, um das zu ändern. Das heißt, das, was ich gerade fühle, ist nicht okay. Das, was ich gerade, mein Bedürfnis, was ich gerade brauche, ist nicht okay. Ich muss jetzt mich verändern oder alles um mich herum.
1: Ja, das stimmt. Wobei ich glaube, dass das ein Teil der Lösung ist. Also da, das würde bei mir jetzt schon mit reinspielen. Dieses Thema, ich verstehe erstmal, was meinst du jetzt überhaupt, ne? Weil jemand kann ja auch damit Unterschied, also es, manchmal ist, haben wir kein Kommunikationsproblem, sondern ein Verständnisproblem. Also wir kommunizieren ganz viel, ganz viel, ganz viel. Es wird ganz viel geredet, aber vielleicht versteht die andere Seite gar nicht, was, oder beide Seiten gar nicht, was jeweils gemeint ist. So, und das würde ich noch vorgeschaltet. Also da bin ich komplett bei dir. Sehe das auch so wie du. Für mich gehört es nur zur Lösung mit dazu. Ne? Also das wäre schon der Beginn des Lösungsprozesses sozusagen. Dann erstmal reinzugehen und zu sagen, okay, dann wir wollen ja beide in eine Richtung, weil, vermutlich. Und haben so ein gemeinsames Ziel vielleicht und können da dann irgendwie uns hin bewegen. Wie ist denn dein Punkt gewesen, dass du von dem einem zum anderen kommst, weil du ja auch sagtest, das ist ja jetzt so dieses Aktionismus. Wie hatte das mit deinem Thema Scham zu tun für dich? Also was sagst du? Was hat das da ausgelöst, dass du dahin gegangen bist?
0: Weil ich alles gemacht habe, außer das zu fühlen, was gerade da ist. Und das machen wir alle. Das ist meiner Meinung nach menschlich. Und das ist dieser blinde Aktionismus. Du kannst eben Yoga machen, Breathwork, Emotional Release, Psychedelika, alles, was dir einfällt, was irgendwie auf dieser Welt gibt, was dir Heilung verspricht, das kannst du alles machen. Aber das Einfachste und Effektivste, was du machen kannst, ist halt, okay, was ist da gerade da, was vielleicht gesehen werden will? Ein innerer Anteil, eine Emotion und kenne ich denn dieses Gefühl, diese Emotion? Kommt es öfter mich besuchen? Wird es immer stärker? Sind es vielleicht sogar körperliche Symptome, die ich sehr gut kenne? Und dann kann ich dem gerade näher kommen, dem gerade mit liebevollen Augen begegnen, kann ich das gerade einladen, mir vorstellen, mit dem vielleicht sogar reden. Und ich habe einen Hot Take letztens gehabt in einem Gespräch mit einem Freund, wer nicht mit sich selbst redet, hat einen Knacks. Man sagt immer, hey, wer mit sich selbst redet, hat einen Knacks. Und ich sage, wer nicht mit sich selbst redet, hat einen Knacks.
1: Ja, ja, kann ich verstehen. Meinst du, oder dieses mit sich selber reden, das machen ja viele, aber ja eher auf so eine destruktive Art und Weise. Also die Gedanken, die sie mit sich selber haben, sind ja meistens sehr hart, gehen hart mit sich ins Gericht, sind sehr unverzeihend, immer so anfeuernd vielleicht auch oder niedermachend. Was hast du da so in deiner Arbeitspraxis erlebt?
0: Erstmal willkommen im Club. Geht mir genauso. Und ich habe, meine Erfahrung ist halt, durch diese Persönlichkeitsentwicklungs- Entfaltungsbubble ist es noch stärker geworden. Das, was eh schon da war, dieses Scham, dass dieses, hey, ich muss noch mehr machen und mehr tun und besser sein und 100% und irgendwelche Affirmationen aufsagen. Und dann kommen so schöne Worte wie limitierende Glaubenssätze oder Selbstsabotage oder was auch immer, die dir sagen, ja, du bist falsch und jetzt so. Und das hat für mich eben noch mehr verstärkt. Und deswegen war ich irgendwann so, was wäre denn, wenn alles, was gerade da ist, einfach da sein darf? Und schau mal, oder ich habe mir selbst schon dürfen, so, hey, wie viel Widerstand habe ich denn dazu? Du kennst es, da ist irgendwas, was du gerade überhaupt nicht haben willst. Und es ist so, Alter, ich kann das nicht akzeptieren. Ich will, dass das jetzt einfach weg ist. Ich muss was machen. Und damit sein können, das ist für mich wirklich diese Präsenz, dieses, boah, okay. Weil dadurch steigt unsere Kapazität, für uns selbst da zu sein und die ganzen anderen Anteile.

0: Fälle und für alle anderen. Und dann kommen wir wieder zu unseren Beziehungen. Dadurch haben wir auch wieder bessere Beziehungen.
1: Ja, das stimmt. Was ist so dein Weg gewesen, dass du jetzt dann auch ja von dieser Scham noch mal reingehst in oder wie verbindest du dein emotionales Training mit diesem Thema Scham? Also was gibt es da für Aktionen vielleicht auch an der Stelle, die man machen kann? Also du sagtest schon einfach mal, das damit zu sitzen, was da hochkommt, aber was ist es vielleicht noch, welches Verständnis braucht es vielleicht auch erstmal? Weil ich zum Beispiel muss sagen, ich muss mich da echt rausnehmen. Ich bin total verzeihend mit mir. Ich hab keine negativen Selbstgespräche mehr. Die hatte ich früher vielleicht als Jugendliche, ich habe die nicht mehr. Da gibt es nichts. Wenn es mal hochkommt, also im Verhältnis zu dem, was ich sonst von anderen Menschen auch kenne, vor allem. Und also ich habe vielleicht zweimal in der Woche, dass ich mir irgendwas Negatives sage. Ansonsten bin ich nur so lieb mit mir. Ich kann mich da
0: Aber
1: gar nicht
0: schön.
1: dazuzählen. Aber es gibt halt ja auch noch das, also ein Gegenteil oder beziehungsweise andere Formen davon. Und wie würdest du sagen, wie hast du das für dich dann gelöst und verbunden auch?
0: Das Erste, was mir eingefallen ist, als du gefragt hast, was es so eine Übung oder eine Sache ist, eine der ersten Sachen, die ich mit meinen Klienten und Klientinnen mache, ist laut ausatmen üben. Weil das Selbstausdruck ist so das beschämteste, was wir erfahren. Also Selbstausdruck ist das beschämteste, was wir gelernt haben. So, oh, ich darf mich nicht selbst ausdrücken. Kein Singen, kein Tanzen, kein Juhei, Juha, auch keine Wut, keine Trauer und vor allem nicht laut ausatmen. Und Gott, ne, Frauen, weiblich gelesene Menschen in unserer Gesellschaft haben das natürlich noch mehr erfahren. So. Und die erste Übung ist immer für mich so, hey, kann ich laut ausatmen? Und manchen Menschen fällt es halt wirklich schwer, sogar vor sich selbst laut auszuatmen. Und das verstehe ich. Ging mir genauso. Mittlerweile ist es Gott sei Dank nicht mehr so, sondern ich fokussiere es manchmal schon fast zu sehr. Aber das ist so die erste Übung, weil dieses sich selbst halten und da innere Anteile und damit sein, das ist schon ziemlich fortgeschritten. Das ist richtig schwer. So deswegen gibt es so Menschen wie mich und dich, die anderen helfen, sich darin zu sehen und zu halten, weil das nicht immer so einfach ist. Ich brauche auch Unterstützung. Wir alle brauchen das. Und deine Frage war auch noch, statt der ersten Übung, was ist so ein erster Schritt, oder? Eine Frage, die meistens für mich gut funktioniert, ist, hey, was wäre, wenn mein bester Freund jetzt zu mir kommen würde in dieser Situation? Wenn ich mir jetzt vorstelle, hey, da kommt XY, sagt mir, ich fühle mich gerade so und so, da sind Stimmen in meinem Kopf, dass ich wie ein Stück Scheiße bin, dass ich das nicht kann, dass das nie was wird, dass ich auf der Straße landen werde, dass ich keine Beziehung finde, die mich erfüllt, keinen Job, was auch immer. Wie würde der reagieren? Meistens ist es nicht noch einmal nachtreten, sondern hoffentlich Verständnis haben.
1: Ja, das stimmt. Das stimmt. Also sich selber eigentlich so der beste Freund zu werden.
0: Ja.
1: Ja.
0: Und sich das einmal mal vorstellen. Also ganz oft ist es, ich will nicht faken sagen, aber imitieren. Weil wir neu lernen dürfen, unser Hirn neu auf Englisch rewiren, also vernetzen mit wie wir reagieren auf verschiedene Aktionen und Reaktionen. Und ganz oft ist halt so, okay, da passiert das, ich habe diese Reaktion und dann beschäme ich die, weil das falsch ist, zu viel ist, zu wenig, was auch immer. Und das halt erstmal zu bemerken überhaupt und vielleicht einmal am Tag einzuchecken, zu sagen, ah, okay, wie stehe ich denn gerade zu mir? Bin ich gerade sanft, verständnisvoll? Oder ist da so eine Stimme, die sagt, hey, du bist falsch, du musst mehr machen oder was auch immer, du bist nicht gut genug? Das ist erstmal diesen Schleier der Scham, sage ich immer, lüften, um überhaupt zu sehen, was ist denn da dahinter?

0: Was glaubst du denn, was so die größten Auslöser sind für diese Scham, die wir jetzt spüren?
1: Eltern, Gesellschaft. Das Typische, das Übliche, es ist leider so. So, unsere Eltern sind halt maßgeblich dafür verantwortlich, für unsere Bindungen, für Umgang mit unseren Beziehungen, in unseren Emotionen und unsere Beziehungen. Und bei mir ist es, ich bin voller Wutunterdrücker. Ne? Mein Vater war Choleriker, wie man so schön sagt, und konnte nur eine Emotion, ein Gefühl ausdrücken, das war Wut, weil das, die hat sich sicher für ihn angefühlt. Und dementsprechend ist für mich ganz klar, alright, ich werde auf gar keinen Fall Wut ausdrücken. Ja, ich war als Kind in der Schule, jeder, der mich da kannte, ich habe sehr viel Wut ausgedrückt und dadurch habe ich noch mehr gelernt, hey, das ist falsch, weil ich habe immer auf den Deckel bekommen. Sei es von den Lehrern, sei es von anderen Mitschülern, was auch immer, ich habe immer. Und deswegen war für mich irgendwann ab der Jugend klar so, nö. Wut, das ist das Ding. Und jeder Mensch unterdrückt verschiedene Emotionen stark. So, wir alle unterdrücken Angst, weil, ne, es überleben, wir alle brauchen es, alle Lebewesen. Und der eine unterdrückt mehr Wut, der andere unterdrückt mehr Verletzlichkeit. Ne, manche Menschen, für die ist es super gefährlich, sich verletzlich zu zeigen. Selbst nur so vor anderen Menschen so mal traurig sich fühlen oder eine Träne ist so, oh, nee, das darf überhaupt nicht sein. Und für den Nächsten ist es wieder Wut und so laut und so. Oh, dann könnte ich ja jemanden verletzen oder mich selbst oder abgelehnt werden. Und im Endeffekt ist es immer die Angst, die wir alle unterdrücken, hier einsam zu sein, abgelehnt zu werden vom Tribe, von der Gesellschaft und nicht, ja, nicht geliebt zu werden, nicht genug zu sein.
0: Ja, ich beobachte auch dieses, dass selbst so eine gesunde Wut an Stellen, wo man einfach zum Beispiel wütend ist, weil man betrogen worden ist, dass selbst sowas jemandem versagt wird einfach, also auch vom Umfeld, dass da gesagt wird, naja, dann sieh halt drüber hinweg und naja, du hast ja auch hier und da, hättest du es ja wissen können und dass da direkt so eine Täter-Opfer-Umkehr passiert, auch vor, aus dem Umfeld und dann eben in diesem Moment, ja, das nicht mehr, selbst so gesunder Ausdruck von Emotionen, der einfach, ja, oder die Emotionen sind ja nun mal in dem Moment da. Und die dürfen ja auch mal sich irgendwie ausdrücken. Und dass das eben heutzutage sehr, sehr schwierig ist, genauso wie Tränen. Also einem wird ja schon früh gesagt, in welchen Situationen, also in Gesellschaft zu weinen, dass das eben auch schwierig ist. Solche Dinge. Wie siehst du das? Wie ist dein Blick da drauf? Was erfährst du da?
1: Oh, sehr gutes Thema. Das Erste, was mir aufgefallen ist, und das ist wahrscheinlich ein Hot Take für sehr viele, für mich gibt es keine ungesunden Emotionen oder gesunden Emotionen oder gesunden Ausdruck oder ungesunden Ausdruck und auch keine toxische Scham oder sonst was, sondern es gibt einfach Emotionen. Und es gibt Ausdruck von Emotionen oder Unterdrückung von Emotionen. Das ist für mich so, weil auch dieses toxische Charme, toxische Männlichkeit, das ist gleich wieder, das beschämt. Und auch wenn wir, ne, was du gerade beschrieben hast ja, dann hättest du ja wissen müssen und hier und bist du selber schuld und hätte Opfer umkehren, was nicht alles, Victim Blaming. Das ist Gaslighting einfach so. Und Gaslighting bedeutet im Endeffekt so, ich verdrehe deine Realität, sodass du dir selbst nicht mehr vertrauen kannst und dass du glaubst, was ich dir erzähle. Ja, so ist, das ist ja aus diesem Film entstanden, wo der Mann die ganze Zeit der Frau gesagt hat oder andersrum, hey, die Kerze ist gar nicht an oder die ist an, obwohl sie aus war. Ja, so ist das Ganze entstanden. Und ich war letztes Jahr auf einem sehr, sehr krassen Training von sehr coolen Trainern, die das seit 30, 40 Jahren machen. Und die haben einfach so sehr viele Karten und sehr viele schöne Konzepte. Und die sagen so, hey, es gibt eine alte Landkarte der Gefühle und eine neue Landkarte der Gefühle. Und die alte Landkarte der Gefühle, die Grundaussage ist, Gefühle sind schlecht, Wut ist zerstörerisch, chaotisch, unberechenbar, Traurigkeit ist verletzlich, nicht nur verletzlich, ist schwach, ist dumm, ist was auch immer. Angst ist irrational, ist vielleicht auch ein bisschen verrückt. Freude ist kindisch oder sowas wie, du hast nicht genug zu arbeiten oder du bist auf Drogen. Und die neue Landkarte der Gefühle, die Grundaussage ist, hey, alle vier Gefühle sind für mich da, dienen mir und dabei ist Wut für mich da, um Ja oder Nein zu sagen, Grenzen zu setzen, was anzufangen, was aufzuhören. Traurigkeit ist für mich da, mich verletzlich zu zeigen, zu trauern, zu akzeptieren, abzuschließen, mich auch zu verbinden. Ne? Verletzlichkeit, Traurigkeit, das verbindet uns. Angst ist für mich da, um aufmerksam zu sein, neugierig zu sein, aufzupassen, so Risiken zu erkennen. Und Freude ist für mich da, um andere zu motivieren, so voranzugehen, andere abzuholen. Und das finde ich viel schöner. Und ich merke, wie schwierig das für uns ist, weil wir so gelernt haben, nee, es ist nicht okay zu fühlen, es ist nicht okay traurig zu sein, es ist nicht okay wütend zu sein. Und dann landen wir alle im Gefängnis der Scham und sind einfach nur noch so und leiden innerlich.
0: Ja.
1: Ja, und du siehst es Menschen an. So. Wenn du mich vergleichst zu vor 3, 5, 8 Jahren, mein Gesichtsausdruck, mein Händeausdruck, alles ist viel, viel anders. Ich traue mich endlich so. Ich kriege mittlerweile das Feedback. Das war eins der schönsten Worte oder Sätze, die ich letztes Jahr bekomme, ist so, hey, ein Wirbelwind oder ein Tornado an Freude. Das hätte niemand zu mir gesagt vor 5, 6, 7 Jahren.
0: Ja, ganz andere Energie einfach, ne?
1: So, und wir brauchen nicht mehr machen, tun, verändern, Konzepte lernen, irgendwas tun, sondern wir brauchen mehr Selbstausdruck und Selbsterfahrung. So, du bist vielleicht nicht dysreguliert oder dein Nervensystem ist vielleicht nicht dysreguliert, sondern dein System ist unterausgedrückt. So, es braucht mehr Ausdruck
0: Ja.
1: und mehr Akzeptanz dafür und Unverschämtheit dafür, sodass Menschen sich auch mal in der Öffentlichkeit oder in dritten Räumen ausdrücken.
0: Also das beobachte ich auch, vor allem bei männlichen Bekannten oder Freunden, dass da viel über das Smartphone oder über Technik funktioniert so. Und wenn du jetzt über Selbstausdruck sprichst, ich studiere ja gerade soziale Arbeit, wir haben so das Thema ästhetische Bildung. Und da geht es eben auch dann viel um dieses, was mit den Händen einfach zu schaffen. Und gegebenenfalls eben auch draußen zu sein, in der Natur, mal was zu erfahren, sich Eindrücke zu holen für seine Kreativität etc. Und bei Selbstausdruck finde ich, hat auch, da geht es viel darum, finde ich, sich auch wieder mit so der Natur zu verbinden oder eben auch was Kreatives zu schaffen mit den Händen. Was sagst du denn zu dieser Handy-Generation und zu diesem, ich sitze so viel vorm Smartphone oder vor Laptop und muss da irgendwelche Dinge reißen so?
1: Ist immer ganz witzig, weil ich ja Teil davon bin,
0: Klar, ich
1: genauso
0: auch,
1: wie
0: also
1: du.
0: um Gottes Willen.
1: Und gleichzeitig verurteile ich mich und andere oder beschäme andere wieder, wenn sie meiner Meinung nach zu viel am Handy hängen und ja in mir genauso. Und vielleicht ist das auch wieder so ein Aufhänger, dieses, boah, wofür schäme ich mich am meisten? Wo taucht am meisten Scham auf? Naja, wenn ich übermäßig am Handy oder Laptop oder sonst was hänge und konsumiere. Und ich merke es jedes Mal wieder. Ich war jetzt 3 Tage offline, weil Freunde mich besucht haben. Und es ist so ein anderes Lebensgefühl. Die Tage sind auf einmal so lang. Ich bin nachmittags so, boah, wie lange ist denn der Tag noch? Ich hab viel mehr Energie auch und viel mehr Freiheit. Oder es ist einfach so, es ist so natürlich für uns in der Natur zu sein, so aufs Fahrrad zu schwingen, klar, wenn gutes Wetter ist, Sonne aktiviert natürlich noch mehr, irgendwie im Wasser sein, irgendwie Natur berühren, ne? Und da gibt es ja so viele tolle Sachen, auch die irgendwie, sei es ein Buch lesen, weil du es wirklich halten kannst, sei es Stricken ist jetzt, glaube ich, wieder in oder Häkeln oder sowas, finde ich auch sau cool. Sei es irgendwie so, ne, so im Barfußgehen. Ich bin totaler Verfechter von Barfußgehen, einmal so den Körper rausbringen in die Natur und ihn wirklich wieder erfahren und erspüren. Weil ja, wir brauchen den Bildschirm, wir brauchen das Handy, das wird nicht mehr weggehen und gleichzeitig können wir lernen, damit nachhaltig umzugehen. Und wenn es für unsere Generation schon so schwer ist, ich sehe es an meiner Mom und allen Älteren, so Boomern, wie man so schon sagt, die tun sich noch schwerer damit. So, für die ist es so, die haben alle Zeit der Welt gefühlt und hängen nur davor. Hart gesagt.
0: Was du gerade eben noch, also zwei Sachen wollte ich dazu sagen. Einmal dieses Thema mit der Zeit, dass die sich auch verändert, wenn, also je nachdem, ob wir jetzt uns ja an einem Ort befinden oder ob wir an mehreren Orten sind. Also dieser Wechsel von Lokalität, der macht ganz viel mit dem, inwieweit man so ein Zeitgefühl wirklich oder wie man Zeit erfährt. Das wollte ich einmal noch dazu sagen, auch um sich selber vielleicht mal ein bisschen dabei zu beobachten, okay, weil man ja auch manchmal sagt, okay, ich habe jetzt 3 Stunden mit jemandem gesprochen und die Zeit verging wie im Fluge. Das hat eben auch was damit zu tun, dass man sich dann an einem Ort gefunden hat. Wenn man den Ort gewechselt hätte, würde die Zeit sich nochmal wieder anders anfühlen. Das wollte ich einmal dazu sagen. Und dann hattest du was gesagt, und zwar, dass die Scham für dich auch ein Punkt ist, wo, ja, oder dass dieser Konsum zum Beispiel ein Punkt ist, der in dir Scham auslösen kann. Aber ich glaube, dass es auch immer total viel damit zu tun hat, was die Intention der Kritik ist, sage ich jetzt mal, ne? Also bei mir kommt das sehr, sehr viel darauf an, ob ich mich schäme für etwas, ob jemand das gut meint oder mich wirklich in meinem Sein angreift oder eben nur eine Aktion. Also wenn es um Handlungen geht, ist mir das eigentlich, trifft mich das nicht so. Wenn es aber um mich als Person geht, wie ich bin und wie ich mich definiere, was meine Identität angeht, so, dann ist es für mich kritischer. Hast du da, jetzt bist du leider wieder nicht zu sehen, aber das macht ja nichts, das ist ja ein Radio hier. Hast du da an der Stelle eine Brücke, was du immer wieder auch erlebst, vielleicht bei deinen Klientinnen? Also was das angeht, wann Scham erlebt wird, ob das da auch getrennt wird von den Handlungen oder ob das manche Menschen, weil sie vielleicht sich in ihrem Selbstwert oder in ihrem Ich bin falsch so sehr dann mit diesem Glaubenssatz identifiziert sind, dass sie das nicht trennen können.
1: Dass es dich erwischt, dass es irgendwas das auslöst, ist ein Beweis dafür, dass du irgendwann mal dafür beschämt wurdest. Und Handlungen oder also Schuld, so wie ich das gelernt habe und wie ich es auch für mich erfahren habe, ist Schuld sagt, okay, ich habe gerade was Falsches getan. Ich habe jemanden geschlagen, ich habe einen Apfel geklaut, ich habe was Falsches getan. Scham ist, ich bin falsch.
0: Ja.
1: Und das ist für mich die Unterscheidung. Deswegen ist Scham auch nochmal viel, viel härter, viel wichtiger, weil Scham einfach sagt, ich als Wesen bin falsch und Schuld sagt, hey, ich habe was Falsches getan. Dementsprechend, ja, meine Handlungen, ne, ist nicht so schlimm, aber wenn ich Scham erfahre von innen oder von außen und jemand zu mir sagt, hey, das ist falsch, oder innen drin zu mir sagt, hey, du bist jetzt falsch, das sind zwei unterschiedliche Dinge.
0: Ja, okay. Verstehe
1: Und
0: ich.
1: den Satz, den ich gerade gesagt habe, fand ich sehr, sehr gut mit, wenn du merkst, dass es in dir was auslöst, dass es unangenehm ist, dass du vielleicht wegrennen willst, dass du, je nachdem, ne, was ist deine Überlebensstrategie, dass du essen willst, dass du konsumieren willst, dass du Sex willst, dass du, keine Ahnung, laufen gehen willst, dass du arbeiten willst, so, ah, dann hat es anscheinend was in dir ausgelöst, dann ist das für mich eine Eingangstür zu etwas zu dir. So
0: Ja.
1: Emotionen, Trigger sind für mich immer Einladungen. Manchmal angenehmere Einladungen, oft mal nicht so angenehme Einladungen zu uns selbst.
0: Ja. Ja, okay. Verstehe ich. Verstehe ich. Was würdest du denn sagen, was ist jetzt heute so deine Zielgruppe? Hat sich daran was getan?
1: Ja, auf jeden Fall. Ich arbeite mit allen Menschen zusammen. Ich wollte gerade sagen, Frauen und Männern, aber allen Menschen, weil ich einfach diese Arbeit so wichtig finde, dass ich es nicht nur Männern vorbehalten will. Klar, ich selbst bin als Mann aufgewachsen, erzogen worden und konnte es noch mehr nachempfinden. Ich habe aber mittlerweile auch so viele Frauen, mit denen ich zusammenarbeite, was auch super, super schön und wunderschön ist. Und ich mache immer noch ab und zu meine Männerkreise und hier und da. Aber es ist so, ich will einfach mit allen Menschen zusammenarbeiten. Und jetzt droppe ich es, auch wenn ich Angst dabei fühle. Und in Zukunft so, ich nenne das School of Shame bauen, wo wirklich sowohl online als auch offline hunderte, tausend Leute zusammenkommen, wo es wöchentliche Calls gibt, wo die so gegenseitig sich austauschen können, wo sie Tools und Ressourcen kriegen und einfach das kreieren für jeden und nicht irgendwie exklusiv sein oder jetzt da raus tun sollen. Nee, wirklich für jeden, der das braucht und der das fühlt, weil ich hätte das gebraucht, mein Vater hätte das gebraucht. Ja.
0: Ja. Erlebst du denn heutzutage auch, dass sich das die Menschen holen? Oder, also ich finde, so vor 5 Jahren vielleicht hatte so die Persönlichkeitsentwicklungsbubble ja so einen Boom plötzlich, weil da alle plötzlich Coaches waren. Ja, also da ist ja ganz viel aus dem Boden gestampft worden. Da fing ja so ein breiteres Bewusstsein an, sage ich mal. Also da hat man schon ganz, ganz oft Menschen getroffen, die sich so mit dem Thema Persönlichkeitsentwicklung auseinandergesetzt haben. Ich habe das Gefühl, dass sich immer noch total viele Menschen auch damit auseinandersetzen, aber das kann ja auch meine Bubble sein. Ich meine natürlich, wenn ich dich jetzt frage, kann es auch deine Bubble sein. Aber was ist denn so dein Eindruck von der Entwicklung, die sich das jetzt so bahnt alles? Also ja, was
1: Ich
0: sagst du
1: glaube
0: dazu?
1: allgemein, dass das Bewusstsein steigt, auch nach dem Konzept von Spiral Dynamics. Ich weiß nicht, ob du das kennst, aber so nach diesem Konzept, was ich super schön finde, steigt halt das Bewusstsein immer mehr, das allgemeine Bewusstsein. Und deswegen, das nehme ich auch wahr. Was ich auch für mich wahrnehme, ist, dass wir Symptombehandlung betreiben. Ich weiß nicht, ob wir mehr oder weniger Symptombehandlung betreiben, aber andere Symptombehandlung und dass wir immer noch versuchen, Symptome zu behandeln, aber nicht an die Ursache gehen, weil es wehtun könnte, weil es irgendwo im Schatten vergraben liegt, weil da so viel Scham drauf ist und das nervt mich.
0: Ja.
1: Das nervt mich bei mir selbst und das nervt mich bei anderen und sehr so viel intellektualisieren und mit dem Kopf irgendwie rationalisieren und verstehen wollen. Und ich merke, wie ich so richtig mich wütend dabei fühle, weil ich den Menschen am liebsten sagen würde, weil ich es auch gebraucht hätte, so, ey, komm mal in deinen Körper.
0: Ja, das kann ich verstehen. Hast du ein Beispiel nochmal dafür vielleicht? Weil meiner Meinung nach, wir können von außen oft bei Menschen etwas erkennen, was die für sich selber nicht erkennen. Und meiner Meinung nach ist es so, dass diese Menschen einfach dann auch noch nicht bereit dafür sind, tiefer zu gehen. Also, dass das Symptom behandelt wird nur, weil die Menschen das noch nicht, weil die noch nicht an dem Punkt sind, wo es tiefer gehen könnte.
1: Solange
0: Ja,
1: es
0: was
1: nicht
0: sagst
1: sicher ist
0: du?
1: oder der Leidensdruck nicht groß genug ist, so ist es ja bei mir und auch bei allen anderen Menschen, werden wir es auch natürlich nicht angehen. Und dafür braucht es ja oft im Außen, naja, grundlegende Veränderungen. Ein Beispiel dafür ist, wir lernen immer so tolle Worte. Ne, so, ah, Gaslighting, Narzissmus ist das Trendwort der
0: Ach
1: letzten
0: Gott.
1: 5 Jahre. Ich kann
0: Ja, ich
1: es
0: kann
1: nicht
0: es
1: mehr
0: auch nicht
1: hören.
0: mehr
1: Und
0: hören.
1: das ist auch wieder so Verantwortung von sich drücken. Ah ja, der ist Narzisst und mein Vater und mein Ex-Partner und der und hier und da, anstatt mal hinzuschauen, so, okay, was macht denn das mit mir aus, wie der Mensch reagiert und diese ganzen tollen Worte mal wegzulassen.
0: Ja.
1: Ne, dieses Narzissmus hier und Gaslighting da und was gibt es noch für tolle Worte? Trauma ist sowieso ein schönes Wort, ne? Regulation. Diese ganzen Worte einfach mal weglassen und schauen, okay, wie sieht denn das aus? Wie fühlt sich das an? Was bewegt es in mir?
0: Ja. Ja, und was kann ich über mich lernen, so, ne? Einfach sich auch mal die richtigen Fragen zu stellen dann an der Stelle. Also nicht, da ist schon wieder richtig wird falsch, ist schon, also ich finde, man, ja, Worte helfen, aber die können eben auch eine Blockade sein, gerade wenn einfach dann so viel weggedrückt wird damit oder das einfach in so einen Mantel gepackt wird, ohne dann wirklich den mal zu lüften und da mal drunter zu schauen. Ne? Also es ist einfach komplex, denke ich. Und es geht da viel darum, ums Verstehen und hat man eine gute, verständliche Kommunikation, wo wir wissen, wenn wir miteinander sprechen, reden beide auch ungefähr über das Gleiche. Ne? Ja. Was würdest du denn sagen, wo kann man dich finden, wenn man jetzt sagt, okay, Scham ist auf jeden Fall ein Thema und ich möchte mich damit näher beschäftigen?
1: Am liebsten und am besten auf Instagram, franz.unverschämt, weil ich da am aktivsten bin mit Stories, mit Content, der dir helfen soll, überhaupt mehr das Bewusstsein dafür zu entwickeln. Und da kannst du mich auch am besten erreichen.
0: Alles klar, dann vielen lieben Dank, dass du da warst.
1: Danke dir.
0: So, das war's auch schon wieder mit diesem kleinen, wunderbaren Interview hier mit dem lieben Franz. Vielen lieben Dank, dass ihr dabei wart. Aber schaltet bitte noch nicht ab, denn jetzt geht's gleich nochmal weiter in eine kurze Sequenz. Eine Meditation hat nämlich der liebe Franz für euch vorbereitet. Und da könnt ihr nochmal 5 bis 10 Minuten ein bisschen in euch schauen und euch mit euch selbst beschäftigen. Und auch entspannen. Deswegen nehmt euch gerne noch mal ganz kurz die Zeit dieses Songs, um euch vorzubereiten, um euch zurückzuziehen in eine ruhige Ecke und dann gleich ganz viel Spaß bei der Meditation mit dem lieben Franz.

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Willkommen zu deiner Grounding-Meditation. Mach's dir gemütlich im Sitzen, entweder auf einem Stuhl, auf einem Kissen, auf der Couch, im Schneidersitz, so wie es für dich gerade am einfachsten ist. Und dann reib einmal deine Hände aneinander, sodass sie schön warm werden. Noch ein bisschen schneller, ein bisschen fester, Wärme erzeugen. Sehr schön. Und dann leg sie auf deinen Oberschenkel ab. Und lass uns gemeinsam starten mit ein paar Atemzügen. Lass dafür die Luft aus deinen Lungen raus. Atme tief ein in den Bauch, egal ob Mund oder Nase. Und aus mit einem Geräusch. Nochmal tief ein. Halt oben kurz die Luft an. Für 3, 2, 1 und lass los. Und dann lass uns den tiefsten Atemzug nehmen, den du bis jetzt heute genommen hast. Tief ein in den Bauch und dann ins Herz und halt oben die Luft an. Halten, halten. Und auf mein Zeichen lade ich dich ein, den überspitztesten Seufzer loszulassen, den du dir vorstellen kannst. Wie als würdest du nach einem langen Tag auf die Couch oder ins Bett fallen. Atme nochmal ein bisschen nach. 3, 2, 1. Dann lass deinen Atem wieder zu seinem natürlichen Fluss kommen. Bring deine Aufmerksamkeit einmal zu deinen Füßen, die den Boden berühren oder Teile von ihnen. Schau mal, wie sich das anspürt gerade. Vielleicht hast du Socken an, vielleicht bist du barfuß. Ist der Boden hart oder weich, warm oder kalt? Und dann frag dich, wie ist es gerade, ich zu sein? Gerade in diesem Moment. Vielleicht fühlst du dich gelassen, freudig. Vielleicht fühlst du dich auch unruhig, gestresst. Und wie merke ich in meinem Körper, dass ich mich gerade so fühle? Woran erkenne ich, dass ich mich unruhig, gestresst, fröhlich, gelassen fühle? Womit du auch immer gerade da bist in deinem Körper.

kann ich eine Spannung oder Entspannung in irgendeinem Körperteil, in irgendeinem Ort in meinem Körper entdecken,

Dann frag dich, egal was gerade da ist, wenn da Ruhe, Gelassenheit, Freude da ist, darf das gerade da sein? Kann ich das erlauben? Wenn du merkst, dass es dir schwerfällt, dass es so ein Erzwungenes ist, so ein, ja, ich muss es ja akzeptieren, dann frag dich gern, kann ich den Widerstand dazu gerade akzeptieren, dass ich es nicht akzeptieren kann, dass ich es nicht erlauben kann. Besonders, wenn du dich gerade unruhig, gestresst oder vielleicht sogar taub, eingefroren fühlst. Und atme nochmal tief ein und aus. Nochmal einen tiefen Atemzug in diese Stelle in deinem Körper.

Kannst du gerade dich selbst entspannen lassen? Kannst du dir erlauben, in das zu entspannen, was gerade da ist? Auch wenn da Widerstand ist. Wenn du es nicht akzeptieren kannst. Kannst du gerade einfach nur mit dem da sein, was schon da ist? Das, was du in deinem Körper spüren kannst, die Gedanken, die da sind, ja, die Anspannung oder Entspannung. Kannst du deinen Atem so fließen lassen, wie er gerade fließen möchte?

Und ich lade dich ein, diese Frage mit in deinen restlichen Tag zu nehmen, deinen Körper noch einmal aufzuwecken mit ein paar tiefen Atemzügen.

0: schöne Jingle zu unserer Sendung.
1: Jukebox.
0: Am vierten Mittwoch im Mai. Und zwar hier im Studio sind
1: Dagmar,
2: Frankie
0: und Thomas. Und wir haben das heute als Aufnahme, müssen wir sagen.
1: Genau, heute könnt ihr nicht anrufen.
0: Ihr könnt nicht anrufen, denn ich bin gerade im Urlaub. Ich bin in fast Berlin-Potsdam, nämlich genau genommen. Aber trotzdem haben wir eine Sendung vorbereitet.
1: Genau, mit dir, weil wir beiden sind technisch noch nicht so schlau. Wir müssen noch ein bisschen üben.
2: Und das wollten wir euch dann doch nicht zumuten, deswegen heute aus der Konserve hier.
0: Ja, wir haben mal wieder schöne Songs mitgenommen, haben das alles vorbereitet, aber wir fangen mal an. Was haben wir denn noch für Themen aus den 70ern und 80ern?
2: Ja gut, ich habe mittlerweile einen neuen Zettel erstellt, also... Und da habe ich wieder einen bunten Strauß mitgebracht hier. Und zwar fangen wir mal an. Was in den 70ern aufkam, war die anti-autoritäre Erziehung.
1: Ach du liebe Zeit.
2: Ja, da haben die Eltern sich ja wirklich bemüht, den Kids mal zuzuhören, mit denen mal in Diskussionsrunden zu gehen, vielleicht auch mal die Prügelstrafe auszusetzen, die ja früher, man lacht jetzt darüber, aber die ja früher mal gang und gäbe war.
1: Oh ja, in der Schule.
2: Wenn man sich jetzt ganz, ganz weit zurück erinnert, da wurden die Eltern sogar gesiezt in ganz weiter Vergangenheit. Und von daher war das schon mal ein revolutionärer Sprung in diese anti-autoritäre Erziehung zu gehen.
1: Aber weißt du, Frankie, bei uns war das in der Grundschule sogar noch so, dass die Jungs, wenn die ihre Schularbeiten nicht hatten oder wenn die geschwänzt haben und das kam raus, dann kam der Lehrer mit dem Rohrstock und dann gab es auf dem Hintern. Also ich fand das gruselig, ja. Einer hat auch auf die Finger bei den Mädchen gehauen. Also das fand ich ganz, ganz schlimm. Und ich bin froh, dass es das heute nicht mehr gibt.
0: Ja. Nee. Also mein Vater konnte noch berichten, also es ist jetzt auch davor, das ist dann 50er, dass da auf die Finger, ne?
1: Ja, Finger ja, aber die Jungs mussten sich bücken und dann ging das los. Meistens hatten die dann Lederhosen an und die wussten schon, was auf sie zukam. Oh, und dann gab es hinten auch noch Zeitungspapier, das war auch noch. Aber das werde ich nie vergessen, also das war in der Grundschule wirklich so. Und da waren einige Kadetten, die hatten keinen Bock auf Schule und auch keine Lust, die Schularbeiten zu machen. Und dann hieß das immer... komm mal nach vorne. Und dann wurde der Rohrstock genommen und dann gab es hinten auf dem Hintern. Ja. Ich finde das ganz, ganz schlimm. Ehrlich.
0: Ist auch zum Glück alles vorbei.
1: Das ist zum Glück vorbei.
2: Okay, da kann ich mich jetzt in meiner Schulzeit nicht
1: mehr... Also,
2: bei mir auch nicht. Also
1: Frankie.
2: Da war jetzt nichts. Also wahrscheinlich bist du in der falschen Schule gewesen.
1: Nein, ich war in der Oberschule.
2: Oder Lehrer oder Lehrerinnen haben noch nichts von der anti-autoritären Erziehung gehört.
1: Genau. Haben sie damals auch nicht. Absolut nicht. Wir hatten so einen ganz alten Lehrer, der war dafür richtig bekannt, dass der dauernd den Rohrstock rausholte. Also das war schon, also ich habe als Mädchen zum Glück nie was gekriegt. Ich war ja auch immer artig, aber die Jungs, die waren schon echt manchmal ordentlich dran.
2: Das Einzige, was bei uns manchmal war, dass er mit Kreide geworfen hat, so
1: ja,
2: nach dem Motto,
1: genau.
2: Hallo wach hier, ja. Mhm. Aber das war es dann auch schon. Also da bin ich wirklich ganz gut davon gekommen, glaube ich, wenn ich das so höre jetzt gerade. Denn was ich so damals in der Schule getrieben hatte, ich glaube, ich wäre der beste Kunde dran gewesen.
1: Du warst nicht in der Uckerschule, also da hättest du wahrscheinlich auch dann dran glauben müssen, Frankie.
0: Bei uns war höchstens vor die Tür gehen, das war so eine Strafmaßnahme.
1: Ja, das haben wir auch, das musste ich auch ein paar Mal im Handarbeitsunterricht.
0: Ach. Ja.
1: Im Handarbeitsunterricht bin ich manchmal rausgeflogen.
2: Artig. Und Ecke stehen, das kenne ich auch noch.
1: Ja, nee, das habe ich nicht, aber ich musste im Handarbeitsunterricht habe ich bei der Nähmaschine immer dieses komische Drückerfüßchen fallen lassen und das klackte immer. Und wir waren ja eine reine Mädchenschule und dann drehte die Handarbeitslehrerin durch und sagte immer, Dagmarius, du gehst jetzt mal vor die Tür. Die hat mich immer Dagmarius genannt, weil ich kein Mädchen war in ihren Augen. So, ich habe immer nur dummes Zeug gemacht. Und dann hatte ich den einen Tag, bin ich rausgeflogen und unser Handarbeitsraum hatte zwei Räume, also zwei Türen. Und dann bin ich rausgegangen und abgehauen, weil ich keine Lust hatte, vor der Tür zu stehen. Und dann haben sie mich nachher gesucht. Hey, das war wirklich... Und dann musste meine Mutter in der Schule antreten. Weil ja, ich so frech war.
2: Ich glaube, über unsere Schulabenteuer könnten wir eine Sondersendung machen.
1: Ja, lieber nicht.
0: Also
1: lieber
0: nicht. Ich war ein ganz artiger.
1: Du?
0: Ja.
1: Na, das sagst du nur so.
0: Nee, das war tatsächlich so. Einmal bin ich mitgerissen worden. Da hat einer mich immer angesappelt und dann habe ich auch gesappelt irgendwie, weil mich das gestört hat. Und pups, mussten wir beide nachsitzen.
1: Also nachsitzen durfte ich auch. Oder wenn ich im Schulgarten Äpfel von den Bäumen geklaut habe, weil ich da hochgeklettert bin und das Klingeln nicht gehört habe, dass wir wieder in die Stunde mussten. Thorsten, dann durfte ich auch antreten. Was hast du auf dem Apfelbaum zu suchen? Ja, Äpfel essen.
2: Ja, doch, das kenne ich auch noch. Da musste ich mir einen Vortrag anhören vom Lehrer, was denn nun Mundraub wäre. Das Wort kannte ich vorher gar nicht.
0: Gut. Aber habt ihr denn jetzt anti-autoritäre Erziehung selber erfahren? Also,
2: ja, also ich muss sagen, Ansätze waren vorhanden. Also ich bin nie richtig streng erzogen worden, das muss ich dazu sagen. Aber es waren Ansätze vorhanden, auch in den Dialog zu kommen. Also was ja auch so ein bisschen angedacht war, einfach zu sprechen. Und man hat schon gemerkt, generell damals in unserer Kindheit, man hatte mehr Freiheit irgendwo. Und mit Freiheit meine ich jetzt gar nicht mal, klar gab es Uhrzeiten, wo man zu Hause sein musste oder so. Aber die ganze Welt war einfach freier. Man brauchte nicht so viel Ängste. Verkehr war lange nicht so dicht
1: wie jetzt.
2: Ne?
1: Ja, wir sind ja nur draußen gewesen. Also das gab es ja gar nicht anders. Draußen, diese ganzen Spiele, die wir gemacht haben früher, das war völlig normal. Und heute sitzen die Kinder drin vom Computer. Hatten wir ja alles nicht.
2: Und so war Handy. Und sowas wie Elterntaxi gab es damals gar nicht.
1: Nee, wir sind zu Fuß zur Schule gegangen.
2: Und ich meine, das war ja auch das Gute. Unser Umkreis war ja relativ gering, kann man sagen. Sagen wir mal so 10 Minuten Umkreis, also von der Zeit her, wo jeder jeden irgendwo kannte. Ja. Wenn man irgendwo in so einen Tante-Emma-Laden gegangen ist, da wurde man mit Namen begrüßt und alles. Da war irgendwo, die Freiheit war doch eine andere. Ne?
1: Ja, das stimmt. Da hast du recht.
0: Ich kam ja nur vom Dorf und da war Dorf, mehr ist nicht, ne? Viel, viel weiter war nicht. Also, ja, Schulbus, also da konnte auch nicht viel passieren.
1: Also ich war auf dem Exer. Ich bin auf dem Exer groß geworden, auf dem berüchtigten Exer, Frankie.
2: Ja.
1: Da war immer was los.
2: Sag mir was.
1: Das sagt dir was, ne? Und wenn der Exer dann

0: heute mal die Jukebox nicht
1: ohne
0: live.
1: Ohne Anrufer.
0: Ohne Anrufer. Ihr könnt leider nicht, aber im Juni wird es wieder möglich sein.
2: Ja, genau. Und wenn nicht anders, könnt ihr uns auch mal eine E-Mail schicken.
0: Geht auch.
2: Geht auch.
0: Genau.
2: Mit Anregungen, vielleicht auch Musikwünschen.
1: Genau, dann sag mal die E-Mail-Adresse, ich weiß sie nicht.
0: Nicht aus dem Kopf. Man kann schicken info@freiesradio.de.

0: @nms.de ist eine Möglichkeit.
1: Genau, wenn ihr mal Anregungen habt oder Fragen, dann schreibt uns gerne.
0: Genau, Jukebox als Stichwort und dann kommt das bei uns an. Frankie, also wir hören gerade immer das Klingeln, ne? Da kamst du mit rein, Dagmar. Es klingelt in Neumünster manchmal so,
1: genau,
0: ganz merkwürdig.
1: Genau, der Eiswagen ist wieder unterwegs.
0: Ja.
1: Zumindest bei uns in der Ecke. Ich weiß nicht, wie das bei euch ist, aber das erinnert so an früher, als der Eiswagen kam.
2: Ja, die feiern derzeit so ein kleines Comeback. Also ich habe es in anderen Orten auch schon gesehen, dass da wieder so kleine Eismobile fahren. Sehr unterschiedlich, manchmal eben in Form von so einem kleinen LKW oder so einem Kleintransporter. Manchmal aber auch mit Fahrrad oder mit einem Moped davor.
1: Das hatten wir
2: also
1: früher.
2: Da gibt es schon verschiedene Varianten. Und oftmals haben die auch unterschiedliche Erkennungsmelodien. So war es früher ja auch. Man hörte anhand der Melodie schon, welcher Eiswagen jetzt kommen wird.
0: Also wir hatten auf dem Dorf tatsächlich auch einen, das war bei den 80ern dann tatsächlich. Mhm. Pinocchio aus Rheinfeld kam dann immer durchgefahren. Und das war immer so abends 20 Uhr, 20.30 Uhr in den Sommerferien immer beliebt. Mhm. Und so. Da haben wir schon gewartet, immer mit Geld. Ne? Und dann.
1: Ja, das war toll. Und dann überleg mal, was früher eine Kugel gekostet hat. 10 Pfennig. 10 Pfennig eine, ja, Kugel Eis. Also jedenfalls in meiner Kinderzeit.
0: Ja, bei mir waren es schon 50 Pfennig.
1: Ja, guck mal, du bist ja auch wesentlich jünger als wir.
2: Ja, aber wohlgemerkt Pfennig. Also
0: Pfennig.
2: Wir
0: Pfennig.
2: Reden noch nicht von Cent oder Euros hier.
0: Wo sind wir jetzt bei? 1 Euro?
1: Was kostet jetzt eine?
2: 1,80.
0: 1,80. Ne?
1: 1,80.
0: Ja.
1: Ey, ja. Da kannst du schon eine ganze Packung verkaufen bei Aldi. Jetzt machen wir hier Schleichwerbung.
2: Ja, man muss jetzt fairerweise sagen, die Kugeln sind auch etwas größer geworden, aber nicht gerechtfertigt gegenüber den Preisen vor früher.
0: Ja, schon Wahnsinn. Gut, die Energiepreise sind ja auch gestiegen.
1: Genau, ist ja alles teurer geworden.
0: Muss man Eis ganz schnell machen. Nicht lange lagern.
1: Nee, genau. Und schnell essen.
0: Aber das war jetzt nicht das Thema. Das war jetzt gerade kurz aufgekommen, als
2: ja,
0: hier reinkam. Ne?
2: Das Spontane ist immer gut. Und ich meine, Eis geht immer.
0: Eis geht immer.
2: Wir haben jetzt leider keins hier zur Hand.
0: Nee.
2: Von daher.
0: Was haben wir hier? Wir haben hier irgendwie Kreation. Irgendwas war hier. Nee, das hat Simon schon mitgenommen.
1: Der isst alles.
0: Nein. Simon hat gleich Besuch. So. Aber du hast ein anderes Thema hier.
2: Wir sind immer noch in den 70ern. Und zwar 1975. Da gab es ein historisches Ereignis. Jetzt könnt ihr alle mal kurz in euch gehen, was da passiert ist.
0: Ich war 4 Jahre alt.
2: Ja, guck mal, das ist schon mal ein Argument, denn bist du sogar davon betroffen, von diesem Ereignis. Und zwar geht es darum, 1975 wurde das Kindergeld in Deutschland eingeführt.
0: So spät!
2: Was heute selbstverständlich ist, wurde 1975 eingeführt und es startete mit 50 D-Mark.
1: War das nicht schon früher? Bist du ganz sicher? War das 1975?
2: Also ich habe das recherchiert. Also es könnte angehen, dass, wenn da mehrere Kinder waren, dass es eventuell schon früher das Kindergeld gab. Aber das erste Kind hat auf alle Fälle ab 1975 erst Kindergeld bekommen.
0: 50 Mark.
1: Also denn ich meine, wir waren ja 5 Kinder bei uns zu Hause, dass mein Vater immer sagte, wir kriegen Kindergeld.
2: Ja,
1: also,
2: man nimmt das jetzt mittlerweile ja so als selbstverständlich hin, aber so ganz, ganz lang ist es noch nicht her. Ne?
0: Weiß jemand, wie viel es heute ist?
1: Nee, keine Ahnung.
0: Es ist ja wieder alle Kinder gleich. Also es war ja mal erste, zweite,
1: genau,
0: und das dritte
1: gestaffelt.
0: War mehr. Mhm. Und irgendwie, ich glaube, gab es noch eine dritte Stufe, weiß ich nicht. 255 sind wir.
1: 255?
0: Ja.
1: Ja, guck mal, das lohnt sich ja nochmal Kinder zu kriegen.
2: Und das sind Euro.
1: Vielleicht sollten wir nochmal
2: überlegen. Ja, früher war es
1: D-Mark. Also wollen wir nochmal Kinder kriegen, oder wie?
2: Nee.
1: Wenn also du 10 Stück hast, lohnt sich's.
2: Das ist ja mal das, was du gerade anschneidest. Damit, glaube ich, mussten wir uns als Eltern alle mal auseinandersetzen. Wenn das dann hieß, ja, das gibt's jetzt nicht oder das gibt's nicht. Ja, ihr kriegt doch Kindergeld für uns. So. Und dann habe ich da mal mir den Spaß und die Zeit genommen, das mal aufgerechnet, was so ein Kind halbwegs kostet da.
0: Und dann hast du die Hand aufgemacht,
2: und,
0: ne?
2: Und dann habe ich, genau, mit anderen Worten, hatte ich in der einen Hand einen Zettel, wo meine Auflistung stand. Und die andere Hand habe ich geöffnet, so wie du das Treffen beschrieben hast. Und da gab es dann wirklich lange Gesichter. Oh ja, ja, ja. Wird leider nicht immer so gesehen.
0: Das Leben
1: aber überleg
0: ist teuer.
1: Mal, 50 Mark Kindergeld. Das ist ja, gut, damals war alles viel günstiger. Da, wenn ich überlege, was damals eine Wohnung gekostet hat, also das kannst du ja heute überhaupt nicht mehr vergleichen.
2: Nein, und andere.
0: Aber 50 Mark waren damals aber auch viel.
1: Ja, 75, war auch viel.
0: Ne?
1: Mhm.
0: Das kannst du heute locker mit dem 100er,
1: naja,
0: noch mehr, ne?
1: Ja.
0: Vergleichen.
1: Die Zeiten haben sich ja geändert. Also
2: und andererseits gibt es natürlich auch viele Länder, wo es immer noch überhaupt kein Kindergeld gibt.
0: International kenne ich mich nicht aus, muss ich gestehen. Nee,
1: ich auch nicht.
2: Also das ist nicht generell verankert. Also da gehören wir zu den Glücklichen, die auch noch relativ viel kriegen. Das wissen, glaube ich, auch viele Leute zu schätzen. Ich will jetzt nicht näher drauf eingehen. Aber von daher, ich glaube schon, dass das für einige eine erträgliche Quelle ist. Und
0: aber es sollte nicht da unbedingt der Anlass sein, ne?
2: Nein, definitiv nicht. Also man sollte das schon genau dafür verwenden, wo es für gedacht ist.
0: Jawohl. So, nächstes Lied. Jetzt bin ich so mal dran, ne? Come Back and Stay, Paul Young.

0: Aus dem Jahre 1980, Paul Young, Come Back and Stay. Ihr seid in der Jukebox bei
1: Dagmar,
0: Frankie und Thomas. Leider heute keine Anrufmöglichkeit für euch da draußen, aber im Juni geht es wieder weiter.
1: Damit. Come back and stay.
0: Genau.
1: Passt zu dir.
0: Das passt, ne? Dann könnt ihr im Juni wiederkommen und dann dürft ihr bei uns bleiben, wenn ihr anruft und dann könnt ihr ein bisschen erzählen. So, Kindergeld. Gibt es auch irgendwie Erwachsenengeld oder andere Gelder?
2: Nee, damit
0: Förderberechtigung.
2: Ja gut, Förderberechtigung gibt es natürlich in verschiedenen Bereichen schon. Wo man, ob man nun berechtigt ist oder nicht, muss man natürlich erstmal nachweisen.
0: In den 70ern entstanden.
2: Ja, also da war der Ursprung.
0: Kindergeld haben wir durch. Haben wir eben noch ein bisschen in der Pause drüber gesprochen, dass das ganz schön hochgegangen ist und ja, dass es manchmal Ungerechtigkeiten gibt und andere Geschichten. Aber grundsätzlich ist es gut, ne?
2: Grundsätzlich ist es gut, weil gerade junge Familien haben dann ein gewisses Startkapital, was sie wirklich direkt in den Kindern investieren können und dass sie die auch, dass sie vernünftig aufwachsen und alles, wenn es ordnungsgemäß dann auch da landet, dann ist alles okay, dann ist das wirklich eine schöne Sache, ja.
0: Ja. So. Was hast du noch auf deiner überarbeiteten Liste?
2: Ja, ich bin ja nach wie vor in den 70ern unterwegs. Das war nun mein Lieblingsjahrzehnt. Und von daher wurde unsere Gesellschaft in den 70er Jahren, fing das auch an, dass wir einfach multikulturell wurden. Da kamen sozusagen die ersten, man nannte das damals so Gastarbeiter, mit dem Wort kann ich mich nicht so ganz anfreunden. Aber letztendlich war es ja so, dass wir Deutschen, da muss man ja auch selbstkritisch sein, also ich persönlich jetzt nicht, aber so allgemein unsere Gesellschaft, dass zum Beispiel für die Müllabfuhr oder solche Jobs, die keiner so gerne machen wollte, einfach im Ausland mal angefragt wurde, ob da Arbeitskräfte vorhanden wären. Und die kamen dann letztendlich auch. Und das hat eine gewisse Zeit gedauert, bis sie dann eingebürgert waren. Und im Nachgang hat das, glaube ich, teilweise besser funktioniert als in der heutigen Zeit, wenn wir jetzt, sag ich mal, mit Flüchtlingen, die jetzt nach Deutschland kommen oder so, tun wir uns, glaube ich, schwerer wie damals in den 70ern mit den Gastarbeitern.
1: Aber waren die Gastarbeiter nicht schon in den 60ern hier?
0: Ja, es fing schon früher an. Ne?
1: Ja, ich meine das auch.
2: Da war natürlich so ein bisschen, auch durch die Nachkriegszeit waren auch viele Polen und also Osteuropäer hier noch, die hier verblieben waren. Die dann, aber so eigentlich, der Kern fing in den 70ern an.
1: Also in den 50er Jahren fing das Ganze an. Da hat Deutschland da Abkommen geschlossen, damit aus der Türkei Leute hier arbeiten können. Ja. Und das war Mitte der 50er.
0: Wegen Jobwunder, ne?
1: Ja,
0: die
1: genau.
0: Die musste produziert werden.
1: Mhm. Und die ersten kamen aus Italien. Und dann kamen nachher welche aus der Türkei.
2: Ja, die Italiener sind ja nach wie vor immer noch sehr aktiv mit den Eisdielen, wo wir schon drüber gesprochen haben.
1: Ja, das ist aber auch sehr gut. Das
2: und jede dritte Eisdiele heißt Pinocchio.
0: Genau.
1: Aber dieses Eis schmeckt ja auch lecker. Also das italienische Eis mochte ich immer gerne.
2: Ja, also meine Erinnerung, da sind wir wieder in der Schulzeit. Wir hatten damals in der ganzen Schule das erste türkische Mädel, das war noch in der Grundschule. Und das war schon ein besonderes Ereignis.
0: Ja, ja, das in meiner Grundschule tatsächlich, also in meiner Klasse nicht.
1: Nee, in meiner auch nicht.
0: Da gab es noch nicht.
1: Hatten wir auch nicht.
0: Ja, auf dem Dorf war es weniger vertreten, wenn eher in der Stadt. Ne?
1: Aber wir hatten das bei uns auch nicht. Gar nichts.
0: Aber so entstand so langsam Multikulti, wolltest du sagen. Nee, ne?
2: Ganz genau.
0: Das kam dann nachher. Ja, wurde immer mehr.
2: Das hat in vielen Bereichen auch sehr gut funktioniert, dass das also wirklich so kleinere Läden dann gab und so. Die Welt wurde dadurch für uns auch ein bisschen offener, weil die war ja lange nicht so offen wie jetzt. Jetzt gehen wir ins Internet und sind weltweit aktiv. Und das war ja damals alles undenkbar. Also wer jetzt in der jetzigen Zeit aufgewachsen ist, der kann sich es gar nicht vorstellen. Der würde das als primitiv bezeichnen. Aber es war meines Empfindens nach eine wirklich richtig schöne Zeit.
1: Und die ersten Pizzerien kamen auf. Chinesisches
0: Essen.
1: Ja, da
0: sind wir wieder bei den Italienern. Ja. Der Grieche, der
1: genau.
0: Das alles kam. Ne?
1: Ja, Jugoslawe.
2: Ja,
0: richtig.
2: Der Grieche hat uns den Seltaki gebracht.
1: Ja.
0: So ist
2: den Uso.
0: Heute normal, ne?
2: Genau.
0: Ja, so. Wollen wir lieber ein Lied nochmal?
2: Jetzt machen wir nochmal ein Lied, bevor wir zum
1: nächsten Thema kommen.
0: Jetzt bist du ja auch endlich mal dran.
2: Ach
0: hier.
2: So, ja. Und zwar habe ich Born on the Bayou von Creedence Clearwater Revival von 1970.
0: Hey, vor mir schon.

0: Frankie, das wird wohl unser längstes Lied in dieser heutigen Sendung.
1: Ja, ich denke, heute nutzen wir es mal, dass wir keine Anrufe haben, dass wir so ein bisschen Musik hier durchpacken können. Ja.
0: Genau. In welcher Sendung war das noch? Dagmar?
2: Ja, die Jukebox natürlich.
1: Die Jukebox.
2: Ne?
1: Die ihr alle so lieb gewonnen habt, sonst wärt ihr jetzt wahrscheinlich nicht am Sender.
2: Aber ihr könnt heute nicht anrufen.
1: Nee.
0: So ist das.
1: Das ist leider so, aber nicht traurig sein, bald geht's wieder.
2: Ja, Thomas will ja unbedingt Urlaub machen. Thomas,
0: Potsdam,
2: musst du unbedingt.
0: Ich bin in Potsdam gerade.
2: Ja, musst du denn unbedingt Urlaub machen? Du weißt doch genau, dass die Jukebox ist. Da kannst du doch nicht einfach wegfahren.
0: Ich hätte den Bauchladen mitnehmen können und dann hätten wir mich zugeschaltet. Wäre auch gegangen.
2: Ja,
0: aber dafür
2: auch
0: hätte die ja die Technik bedienen müssen.
2: Aber das hätten wir nicht hingekriegt. Dann wäre wahrscheinlich draußen nichts angekommen.
1: Da hört man mal, wie einer ein Monopol zu nutzen weiß.
2: Ja, das ist schon gemein hier, Thomas.
0: Du, ich bestehe nicht darauf. Ihr könnt gerne die Technik bedienen.
2: Ja, wenn ich die Knöpfe hier bediene, sind so viele, irgendwie drücke ich bestimmt den falschen.
0: Nee, das ist
2: nicht. Ah, Thomas, ich lege mir deinen Zettel daneben.
0: Ja, damit könnt ihr auch arbeiten. Das kann also ich kann auch Videos machen und das mal zeigen dabei.
2: Ja, aber dann gucke ich das die ganze Zeit das Video und vergesse dann zu reden, oder wie?
1: Und die Selbstzerstörungstaste ist extra gekennzeichnet.
0: Genau.
2: Ja.
0: Ist das etwa auch ein Thema bei dir auf dem Zettel?
1: Selbstzerstörung? Nein. Wir kommen jetzt auch wieder zu etwas, was heute selbstverständlich ist, aber in den 70ern einfach die Geburtsstunde war. Und zwar entstanden da in Deutschland zumindest die ersten Freizeitparks.
0: Ei, stimmt. Hier an der Ostsee, Sierksdorf, war es, wie hieß das erste? Wisst ihr noch, wie es am Anfang?
1: Am Anfang war das sogar das Legoland.
0: Legoland, ne?
1: Genau. Mhm.
0: Ich war nämlich da zu dem Zeitpunkt nicht da. Danach wurde es Hansaland, glaube ich.
1: Genau.
0: Da war
2: jetzt
0: ich dann
2: heißt
0: das.
2: Es Hansa Park.
1: Richtig.
0: Ja. Legoland, so ging das los, ne?
2: Genau. Legoland gibt es da auch in Dänemark.
0: Ja,
1: das gibt es in Billund und in Dänemark, aber es war auch in Sierksdorf an der Ostsee. Mhm.
0: So fing es an.
1: So fing es an.
0: Ist ein großes Familienunternehmen, soweit ich weiß, ne?
1: Ja, sind es ja generell. Mittlerweile geht das ja immer mehr in Investorengruppen über. Zum Beispiel der Heidepark, der gehörte ja damals der Familie Thiemann. Die waren auch recht gut situiert, wohnten in Hamburg da und die haben den Heidepark aufgezogen und mittlerweile haben die das auch verkauft, haben auch richtig gutes Geld, glaube ich, dafür bekommen. Und das sind natürlich immer irgendwelche Gesellschaften oder Investoren, die solche Sachen jetzt gerne übernehmen. Und einmalig in Deutschland ist halt Europa-Park für mich eindeutig Nummer eins.
0: So.
1: Gerade so als Rollercoaster-Liebhaber von einer Achterbahn, da muss man natürlich die Sachen mal durchprobiert haben.
0: Frankie, fährst du noch überall mit?
1: Jetzt ein bisschen weniger, muss ich ganz ehrlich sagen, weil ich nicht mehr 100% weiß in meinem Alter, wie mein Körper reagiert.
2: Da musst du in die Geisterbahn.
1: Da erschrecke ich mich ja, wenn ich in den Spiegel gucke. Und sonst erschrecke ich mich eigentlich nicht, aber der Anblick im Spiegel manchmal am Morgen ist schon, ja, gut, gewöhnungsbedürftig.
2: Frankie, der neue Job im Rentenalter, Erschrecker in der Geisterbahn.
1: Ja, aber jetzt ohne Flachse, sowas wird teilweise so gar gesucht. Ich habe selber ein Inserat gesehen, Erschrecker gesucht.
0: Echt?
1: Ja.
2: Okay. Ja, vielleicht sollten wir uns mal melden.
1: Entweder für eine Geisterbahn auf so einen Rummel oder es gibt ja mittlerweile auch Geisterkeller oder sowas oder das Dungeon in Hamburg.
2: Ja, das kenne ich auch. Ja. Dungeon, genau. Aber das sind Schauspieler, die da arbeiten. Im Dungeon.
1: Ja, aber ich glaube, da gehört jetzt in einigen Rollen nicht so viel schauspielerisches Talent dazu.
2: Naja, ich weiß nicht. Also einiges müssen die da schon können.
1: Einiges schon.
0: Sag mal, warst du Legoland, Hansaland, Hansapark?
2: Natürlich bin ich da gewesen.
0: Überall mitgefahren?
2: Überall mitgefahren.
0: Ja?
2: Auf dem Schaukelpferd gesessen. Nein, da gab es ja alles. Also je nachdem, wie alt du warst. Und Achterbahn und was. Also früher hat mir das nichts ausgemacht. Im Moment muss ich nicht unbedingt in der Achterbahn fahren.
0: Ich bin noch hier bei diesem Kernern, bin ich noch mitgefahren. Aber das freie Baumeln der Füße so, das war und dann nur so ein Klotz so vom Bauch da so. Und ich habe nur gedacht, wenn der sich löst, ne, dann war es das. Dann.
2: Wildwasserbahn fand ich immer toll.
0: Ja, das
2: die habe ich geliebt.
0: Eine schöne Dusche, ne?
2: Genau, wenn das so heiß war draußen, Wildwasserbahn anfahren. Aber man muss immer so lange anstehen, das ist immer furchtbar.
0: Das war, ja, das
1: kam auch ein bisschen aufs Wetter drauf an.
0: Na klar.
2: Naja, und die Preise heute sind ja Wahnsinn. Wenn du
1: ja,
2: da mit
1: sind
2: Familie
1: wir wieder
2: gehst.
1: Beim Kindergeld.
0: Ja, das ist Wahnsinn. Ich weiß, dass wir in der Familie sozusagen mit Jahreskarte, das ging mal mit, ist schon einige Jahre her, da war das mal 60 Euro.
2: Ja, das wird immer mehr.
0: So, da sind wir, glaube ich, weit über hinweg. Ich weiß gar nicht, wo Jahreskarte ist, 100 Euro bestimmt, ne?
2: Ich weiß es nicht, bin ewig jetzt nicht mehr da gewesen.
0: Muss das inzwischen sein.
1: Ja, gehe ich fest voraus.
2: Es gab ja auch noch das andere, das ist ja, wie heißt das zweite? Das ist doch für kleinere Kinder mehr.
0: Oben, Schleswig.
2: Ja, Tollschau. Ja, genau.
0: Also das fand ich auch gut. Für die kleineren Kinder.
2: Für die ganz Kleinen ist das gut, ja.
0: Ich finde das gut.
2: Genau, das kam ja auch später auf. Das war ja nicht so früh.
0: Ja, das stimmt.
2: Talkshow ist ja für die ganz Kleinen gewesen.
1: Richtig? Ja, obwohl.
2: Da waren wir doch mit unseren Kindern alle.
1: Obwohl man sagen muss, die Freizeitparks hatten natürlich auch immer so Ecken, wo auch für Kleinkinder was da war.
0: Ach, im Hansapark, das ist wie Bötchenfahrt, weißt du?
2: Ja.
1: Ja, war immer ganz gut zum Entspannen.
0: Ja, ne?
1: Zurücklegen,
0: an den Blumenbeeten vorbei. Ne?
2: Genau. Aber wo du gerade Bötchen sagst, früher war das war auch in den 70er Jahren, Tretbootfahren. Das war
0: ja,
2: cool.
0: Ja, stimmt.
2: Das haben wir immer gerne gemacht. Tretboot fahren, überall auf dem Plöner See und so. Überall unterwegs. War klasse.
0: Tretboot,
1: Lied? Wo du gerade bei Plöner See bist, also da war ja auch diese traditionelle 5-Seen-Fahrt.
0: Ja.
1: Oder großer Plöner See-Fahrt. Also,
2: Gibt's die noch?
1: Die große Plöner, glaube ich, wird eingestellt. Also die suchen jemanden, der die Nachfolge antritt. Aber diese 5-Seen-Fahrt, die, glaube ich, läuft noch.
2: Also ich kann mich nur gut daran erinnern, an das Tretbootfahren. Da hat es einen neuen Freund, einmal an Plöner See, Tretbootfahren. Ach, das
0: du
2: war
0: hast
2: so
0: ihn dann
2: schön.
0: Immer eingeladen, oder wie?
2: Nein, ich bin eingeladen worden.
0: So.
2: Kanu fahren oder Tretbootfahren.
1: Und,
2: war klasse. Oder segeln.
1: An was erinnert uns das? Neue Deutsche Welle. Ein Tretboot in Seenot.
2: Na, das war doch ein Gummiboot. Das war das knallrote Gummiboot.
1: Ja, das war noch wieder was anderes.
0: Das war vorher.
2: Das genau. Ist für Simons Sendung mit dem
1: Aber
2: knallroten.
1: Wo wir jetzt gerade bei Tretbooten sind, da habe ich auch noch so eine kleine Joke-Story. Damals in Österreich, da war ich, wie alt war ich? 13, 14. Auch, da gab es so ein Elektroboot. Das war, du brauchst es nicht selber treten.
0: Oh.
1: Hatte so einen kleinen Elektromotor. Und das war auf dem Wörthersee. So, und dann in das Boot rein, mit meinem Vater zusammen. Und wir hatten irgendwo das Schild am Ufer falsch gedeutet. Da war irgendwas von 300 Meter Ufer-Schutzzone. Wir haben es dann so gesehen, wir durften uns nicht weiter als 300 Meter von dem, sag ich mal, Strand da entfernen. Das war leider der falsche Gedanke. Die Fischer, die da standen mit ihren Angelruten, die drohten schon mit der Faust oder der Angelrute.
2: Und du hast gedacht, die winken oder was?
1: Und mit einmal stand neben uns die Wasserschutzpolizei.
0: Okay.
2: Tja, das war schon schlimm mit dir.
1: Ja, doch.
0: So, Dagmar, nächstes Lied, glaube ich.
2: Ah ja, jetzt bin ich schon wieder
0: so
2: dran. Ich habe jetzt für euch mitgebracht Money Money von ABBA aus dem Jahr 1976. Viel Spaß.
0: Kindergeld grüßt.
2: Genau, Money Money.

0: Haben wir da so ein bisschen Little Money hier?
1: Money, ja.
2: Haben wir
1: ganz schön drüber geredet heute.
2: Big über Money wird zwar besser, ja.
1: Aber waren doch die, die den Grand Prix gewonnen haben. Und jetzt müssen wir erstmal gucken, wer jetzt den Grand Prix gewinnt. Da bin ich mal gespannt. Das war doch früher auch ganz anders.
0: Wenn die
1: anders.
0: Sendung läuft, ist es schon passiert, ne?
1: Ja, genau. Ja, ist richtig. Das ist heute ja aufgezeichnet. Aber überlegt mal früher beim Grand Prix, wie das anfing. Das war doch auch, wann fing der Grand Prix an? In den Anfang der 60er, ne? Ende der 50er irgendwann, ne?
2: Ja, so um den Dreh war das, glaube ich.
0: Ich weiß es auch nicht hundertprozentig.
1: Und in den 70ern hat doch Nicole gewonnen.
0: Ja, nein.
1: War das in den 80ern?
0: 1982.
1: War das sogar ja gut, dann gehört sie zu den 80ern. Aber das war wirklich mal ein Lied, was gewonnen hat. Die anderen aus Deutschland?
0: Nein, Satellite von Lena.
1: Ja, aber das war ja nicht in den 80ern.
0: Nee, das war jetzt erst in den vor 2020. Mhm. Ne?
2: Ja. Mhm.
0: Irgendwie da. Mhm. Wir haben zweimal.
1: Zweimal, immerhin. Ansonsten waren wir immer hinten.
0: Wir waren oft hinten. Aber wir waren Zweiter tatsächlich 1983, als es in München stattfand. Ich weiß das zufällig, weil wir gerade in der Sendung, was ist denn hier los, drei Titel gespielt haben. Ach so. Aus Anlass des Eurovision Song Contest, der jetzt Samstag stattfindet.
1: Denn diese die anderen
0: Also wir nehmen die Sendung gerade einen Tag vorher auf. Können wir uns ja auch
1: das
0: sagen,
1: macht ja,
0: dass wir
1: ist
0: uns
1: ja
0: da getroffen
1: wissen
0: haben.
1: Die Zuhörer ja, dass wir
0: jetzt
1: aufzeichnen.
0: Das, ja.
1: Also denk mal an Udo Jürgens, das war ja nun kein Deutscher. Der hat ja den Grand Prix auch gewonnen damals.
0: Ja,
1: mit Merci für Österreich.
0: Österreich? Mhm. Ich weiß nicht.
1: Merci Cherie war das, glaube ich, ne?
2: Ja, ich glaube ja. Und,
1: doch, der hat damals der für Österreich gewonnen.
2: Und Rekordsieger war ja Johnny Logan. Also die Balladen waren auch ganz gut. Mhm. Aber für mich persönlich, die Highlights, ich bin da nie regelmäßiger Zuschauer gewesen, aber die Highlights waren für mich Waterloo, weil das damals revolutionär war.
1: Aber
2: allein das Outfit der vier. Und was für mich natürlich als Hardrocker da, Lordi.
1: Das habe ich mir gedacht. Die fand ich gruselig.
2: Ne?
1: Aber ganz ehrlich, der Grand Prix hat sich so geändert. Früher habe ich ihn gerne gesehen, jetzt gucke ich ihn kaum noch.
0: Es muss ja nicht mehr die eigene Sprache des Landes gesungen werden. Das ist ja alles frei. Ja, okay. Es hat auch dort eine Kommerzialisierung stattgefunden, ne?
1: Es geht immer um Money.
2: Thema?
1: Money.
2: Ja, Thema. Bleiben wir in der Richtung Freizeitparks. Und zwar die Flipperautomaten. Ich glaube, die kennt auch jeder von euch. Das war in den 70ern absoluter Kultapparat. Gab es ja auch in etlichen Design-Sachen. Und dann gab es ja auch immer, diesen Nacken nannte man das, Nacken. So, dass man an der Seite angeschlagen hat, so ganz leicht, damit man den Flipperautomaten nicht tilt, sondern so, dass man der Kugel da noch ein bisschen andere Richtung geht.
1: Also das habe ich nie gemacht. Also da kann ich mich nicht dran erinnern.
2: Doch, also wer intensiv Flipper gespielt hat, der hat das schon gemacht. Manchmal hatte er es ein Pech, dass er den Tilt anzeigte und dann war Feierabend. Dass er gemerkt hat, dass du das beeinflussen wolltest. Aber nachher hatte man so ein gewisses Gefühl, so einen leichten Schlag. Und dann ging das auch.
0: Also ich merke, du wusstest da gut Bescheid. Hast du mal so richtig gezockt oder wie?
2: Ja doch, also ich war jetzt nicht der Pinball-Wizard. Da gab es ja auch damals ein geiles Musical, wo Elton John sogar gesungen hatte. Und das war ich jetzt nicht, aber ich habe es gespielt. Also wenn wir zum Fußballtraining waren, nach dem Training uns umgezogen hatten, gleich rein ins Vereinsheim und ab zum Flipperautomaten.
1: Ja, das kenne ich nicht. Das habe ich nie gemacht. Also
0: ich habe es auch mal gespielt, aber nicht intensiv.
1: Nee, was wir früher gemacht haben, das war eben diese Jukebox, dass wir Lieder ausgesucht haben. Das war ja auch in der Zeit. Das war immer ganz toll.
0: 30 Oder, Pfennig.
1: Ja, genau.
0: Drei Lieder.
1: Und dann konntest du immer, wenn die Schallplatten runterfielen, das konntest du dann immer hören.
0: Ja.
1: Oder was ich auch gemacht habe, war Tischfußball spielen, das mit diesem Kicker. Ja, das haben wir ganz häufig gemacht.
2: Ja, das habe ich auch noch auf meinem Zettel. Dann nehmen wir das doch gleich mit rein. Also der Tischkicker war natürlich auch eine total beliebte Sache, weil man konnte das zu zweit spielen oder auch eben zu viert.
1: Aber es gab ja auch dieses Kickerspiel, das hatten meine Brüder, ich habe ja vier Brüder, die haben immer diese kleinen Kickerfiguren gehabt, wo man vorne oben auf so einen Kopf gedrückt
0: Tipkick.
1: Hat.
0: Tipkick,
1: ja,
0: genau.
1: Was weiß ich, wie das hieß. Und dann habe ich die Figuren ab und zu mal kaputt gemacht und kriegte Ärger.
2: Und
1: diese komischen Fußball, aber das hat mich nie interessiert.
2: Beim Tipkick, das Besondere war ja auch der Torwart, der so ein Drahtgestell hatte und hinten so einen kleinen, wie soll man sagen, so einen kleinen Block, wo dann links und rechts Knopf war, dass er sich hinschmeißen konnte. Ja.
1: Also ich fand das langweilig, ich fand die Eisenbahn besser. Mein Vater hatte ja eine Eisenbahn und die ließ er dann immer fahren und meine Brüder durften dann mitspielen. Da haben die alle zusammen gespielt, Vater und die Söhne.
2: Ja, und nachher gab's ja, wo du gerade das Thema Eisenbahn anschneidest, diese LGB-Eisenbahn, die waren ja alle so ein bisschen größer, diese ganzen Züge, ja, die man eben auch sogar draußen fahren lassen konnte.
1: Tja. Und die Autobahn, richtig.
0: So, nächstes Lied, sonst schaffen wir nicht viel.
2: Ja, du bist mit dem nächsten Lied dran.
0: Ja, ich habe hier Morning Train 9 to 5 von Sheena Easton, kennt jeder, ist ein alter Song, 1980.

0: Ja.
1: Fast den Einsatz verpasst.
2: Ja, wir waren hier so schön am Mitzwingen. Ja.
3: Wir klönen zu viel.
2: Genau.
1: Aber, kurzes Thema noch und dann kriegst du dein letztes Lied und dann hat jeder zwei gehabt.
2: Dann ist ja heute gut, so. Dann nehmen wir doch mal die ersten alternativen Lebensformen, die in den 70ern aufkamen.
1: Oh.
2: Als Beispiel bringe ich da einfach nur, kennt heute auch jeder, WGs.
1: Ja, ich habe auch mal in der WG gelebt, ganz kurz. Zu Beginn der Studentenzeit.
3: Im Wintergarten oder wie?
1: Nee, das war
2: Wohngemeinschaft.
1: Ja, Wohngemeinschaft. Ja. Gemeinsam Küche, Bad und dann hatte jeder sein eigenes Zimmer und kam noch ein Flur.
3: Und wenn du dann eine Küche gemeinsam hast, dann frisst der eine den Kühlschrank leer und der andere hat nichts zu essen, oder wie?
1: Es war dann so, ich war am Wochenende nicht da und das war eine Frau und die hatte einen Kumpel da. Und dann bin ich Sonntagabend doch noch hingefahren und nicht Montagmorgen. Will mich ins Bett legen und dann liegt da einer.
3: Nein, hat der in deinem Bett gelegen?
1: Ja,
3: hat
1: ein Freund von ihr in meinem Bett gelegen.
3: Das glaube ich jetzt nicht.
2: Kann passieren.
3: Peinlich, echt peinlich.
1: Du kommst da abends an und du schnarcht da einer
3: in deinem Bett. Der liegt in meinem Bett, wie bei den sieben Zwergen.
1: Es war so, das war in einem Einfamilienhaus das Oberstockwerk und dann gab es noch ein Zimmer, das nicht dafür bestimmt war. Dann habe ich mich in das Zimmer, da war dann eine Art Bettsofa irgendwie und da habe ich da gepennt. Ne? Aber ich fand das nicht lustig.
3: Nee, das finde ich auch nicht gut. Also in meiner
1: Bettwäsche.
3: In dein eigenes Bett. Also da wäre ich, glaube ich, ausgerastet. Den hätte ich vom Sofa geholt da. Den hätte ich rausgeholt aus seinem Bett.
2: War die Person bekleidet?
1: Weiß ich nicht.
3: Also Thomas, das hätte es bei mir nicht gegeben. Den hätte ich auf der Stelle aus dem Bett gezogen.
1: Naja, meine WG-Partnerin, die hatte ja ihr eigenes Zimmer und die hat dann so, am Wochenende nicht und dann war ich
3: hat sie nicht mit dir gerechnet?
1: Nee, sie hat nicht mit mir
3: aber
1: gerechnet.
3: Aber das finde ich mies, ganz ehrlich, das kann man nicht machen.
1: Vor allem hätte sie mir erzählt, dass da einer bei mir in meinem Bett geschlafen hat. Ne?
3: Das hat sie bestimmt nicht gemacht.
1: Nee. Ich fand das auch nicht lustig.
3: Nee, Thomas, das fand
1: aber ich bin ja so ein Zurückzieher gewesen und Duckmäuser und bin dann einfach in das Nebenzimmer gegangen, was sie denn noch irgendwie hatten, wo ich rein konnte und hab da gepennt.
3: Na, wie gut, dass ich nicht da war.
1: Du hättest einen Aufstand gemacht.
3: Ja, der wäre noch in der Nacht aus dem Bett geflogen.
1: Naja, WG, was haben wir noch?
2: Ja, also die WGs war das eine. Dann gab es ja auch die sogenannten Kommunen, die dann manchmal so einen Resthof hatten, wo sie dann gelebt haben, beziehungsweise in Bauwagen.
3: Peter Lustig.
2: Kam auch öfter vor. Und von daher gab es da wirklich verschiedene Formen.
1: Okay, Kommune habe ich gehört, aber die haben dann da so...
2: Ja, die haben dann so, ja, ich mache mir meine Welt, wie sie mir gefällt. Also ein Pippi Langstrumpf-Zitat gerade.
3: Das war wie bei Rio Reise.
2: Ja, zum Beispiel. Die waren ja auch in der Musikkommune sozusagen. Dadurch sind auch wirklich recht gute Songs entstanden. Also war durchaus auch recht fruchtbar.
1: Und jetzt müssen wir aufs letzte Lied gehen, sonst werden wir es nicht. Wir sind durch.
2: Ja.
1: Wir sind durch. Wir sind durch. Letztes Lied.
2: Und zwar haben wir als letztes Lied jetzt Black Cat Woman von der Gruppe Jordi. Dazu noch ganz kurz gesagt, den Sänger, den kennt ihr, glaube ich, alle. Die Gruppe Jordi vielleicht nicht, aber der Sänger ist Brian Johnson, der aktuelle AC/DC-Sänger.
1: Bis im Juni.
3: Tschüss.
2: Bis dann. Tschüssi.
3: Tschüss.
2: Ciao.

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2: Der Mai ist gekommen, die Pegel schlagen aus. Und ich, Horst with Big Noise vom Freien Radio Neumünster auf DAB+, bändige diese Pegel und bringe sie bis zum Anschlag in eure Gehörgänge. Weil ich es kann, weil ich es will und weil ich es selber brauche, so sage ich euch jetzt folgende freundlich düsteren Worte. Hallo, schwarzer Mob guten Musikgeschmacks. Ich begrüße euch zur Mai-Ausgabe der Lauten Welle. Bewusst werde ich wieder dröhnendes Bassgrollen unter schneidenden Gitarrenwänden zu blizzardhaften Schlagzeugsturm und grollenden Stimmenbrettern in den Äther peitschen, mir und euch zum Wohlgefallen. Auf, Licht aus, raus aus dem Sofa und ab in die Wohnzimmer-Moschpitz. Ihr habt es euch verdient. Und in die Welt gesetzt haben die Lautstärke der kommenden 2 Stunden die Leute von Crippled Back Phoenix, Gus G, Dimmu Borgir, From Ashes to New, Godsnake, Hardline und andere Meuten aus der Finsternis. Crippled Black Phoenix eröffnen heute den fatalen Niederreigen des Grauens.

0: Großbritannien und Schweden 2026. Crippled Black Phoenix können mit einem neuen Album aufwarten, das sie Schedule nannten. Die Themen von Crippled Black Phoenix sind melancholische Endzeitballaden, die von Angst, Verzweiflung, Sehnsucht und Verlust handeln. Schedule ist ein Album, das sich vom äußeren Spektakel abwendet und sich stattdessen dem inneren Zusammenbruch, der Erschöpfung und dem moralischen Verfall zuwendet. Streng, zurückhaltend und emotional entblößt ist das Album nicht als dramatisches Statement zu verstehen, sondern als Anhäufung von Unbehagen. Sie setzen das Statement wie folgt fort. Während sich frühere Alben oft mit kollektiven Traumata oder historischen Gewalttaten auseinandersetzten, widmet sich Schedule dem, was danach kommt. Erschöpfung, Erinnerungen, Mitschuld und der stillen Last des Überlebens. Das gerade gehörte Revenants zeigt sich als düsterer Rocksong, der so gar nicht erschöpft und zurückhaltend klingt. Recht so. Das folgende Vampire Grave handelt von einem Erzähler, der stillschweigend aufgehört hat, gegen die Bedingungen des Daseins anzukämpfen und ohne Drama zu einer Alternative gelangt ist. Unsterblichkeit im Tod an der Seite einer anderen Person, in einem Grab ihrer Wahl.
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2: 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Track 29. 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

Louisville, Kentucky 2026. Das waren jetzt Devil's Cut mit ihrem Album Roadkill und dem Stück Drink with the Devil. Bei Devil's Cut flirten Country- und Metal-Musik miteinander. Hymnischer Metalcore paart sich mit authentischen Country-Bildern und Melodien mit großem Effekt. Das ist Metal, der musikalisch und thematisch das ländliche Amerika anspricht und unprätentiösen regionalen Stolz ausstrahlt. Der jetzt folgende Titelsong Roadkill ist ein TikTok-orientierter Beziehungssong, der sich mit jugendlicher Wucht in den wiedererstarkten Dead Rock einsetzt. Sänger Trey Landrum sagt dazu, wir wollten die toxische Natur einer schlechten Beziehung zeigen, aber mit dem Ziel, den schwereren Weg zu wählen und nicht auf dem gleichen Niveau wie das Gegenstück zu verharren.

Norwegen 2026. 2025 beschäftigten sich die Symphonic Black Metal Titanen Dimmu Borgir mit ihrem Opus Grand Serpent Rising. Auch mit diesem Album entfesseln sie wieder beeindruckende Kräfte der extremen Musik. Und dessen sind sie sich bewusst, wie folgender Kommentar von Shagrath zeigt. Ich habe wirklich das Gefühl, dass wir uns auf diesem Album musikalisch selbst übertroffen haben. Es war ein langer und anspruchsvoller Prozess, aber zu sehen, wie alles zustande gekommen ist, macht es unglaublich lohnend. Grand Serpent Rising spiegelt die Ära von Dimmu Borgir wider. Dieses Album trägt Echos aus jedem Kapitel des Vermächtnisses von Dimmu Borgir in sich. Titelgebend und auf dem Cover ist die Schlange. Die repräsentiert nicht nur das Böse, nein, sie ist ihr Symbol für Erneuerung, Wachstum, Wissen und Befreiung. Black Metal Intensität in ihrer Bösartigkeit und orchestraler Erhabenheit zeigte gerade das Stück Ascent. Getoppt wird das vom folgenden Ulf Geld und Blood Soddle vom Album Grand Serpent Rising, Dimmu Borgir.

Norwegen, Finnland und Frankreich 2026. Mit dem Album Within the Flesh ist Dodes Vangre mehr als nur ein Black-Metal-Album gelungen. Nein, es ist eine Aussage, ein Manifest der Exzentrik und des Unkonventionellen. Nordische Kälte gepaart mit atmosphärischer Tiefe bringen Dodes Vangre schon mit dem gerade verklungenen Black Sun Dissolution in diese laute Welle. Das Stück lebt von seinen schleppenden Riffs auf frostigem Hall. Within the Flesh bietet Sound, der bewusst unbequem und zuweilen experimentell ist. Das zwingt uns auf das angerichtete Chaos einzulassen. Aber das tun wir doch gern. Und in diesem Sinne kommt jetzt noch der Opener des Albums, der gleich die düstere Hörerschaft aggressiv in Richtung Abgrund treibt und nicht wieder loslässt. Devil Bites Man.

Niederlande 2026. Jetzt widmen wir uns der Finsterlinge von Doodsrens, was auf Deutsch so viel heißt wie Todeswunsch. Aber deren Interpretation geht darüber hinaus. Was passiert, wenn man aufhört wegzusehen? Nicht aufgeben, sondern gestärkt zurückkehren, nachdem man dem Tod ins Auge geblickt hat. Nicht weil die Dunkelheit verschwindet, sondern weil man lernt, sie zu tragen, ohne sich von ihr beherrschen zu lassen. Und das Gefühl beschleicht mich auch beim Hören des noch nachhallenden Stückes Driven by Death. Metal, der wie eine Beschwörung über uns hereinbricht. Konfrontation statt Komfort. Das zieht uns in den Bann von Doodsrens. Und auch das jetzt folgende Stück, The Black Flame vom Album Doodsrens, gräbt sich mit der Aussage und Haltung tief ins Gehirn.

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Berlin 2026. Eine Spielwiese der harten Klänge ist das Album Ellie Berlin von Ellie Berlin. Ellie vermag in ihren Vocals von Klargesang bis hin zu rauen Passagen und tiefsten Growls alles, was das Herz begehrt, zu liefern. Aus höchsten Tönen wie Helene Fischer über normale Stimmlagen à la Doro bis hin zu Black- und Death-Metal-Shoutings ist alles drin. Grandios. Amtlicher Alarm der Gitarrenwechsel mit Riffgewittern, wie wir das brauchen. Alles in sich stimmig. Auch die sich dazu gesellenden Keyboards und Drums. Ein erstes gutes Beispiel war das Stück Gefallene Engel. Und ein wenig in Richtung Dancefloor und Party geht es im folgenden Stück Bang Bang, das aber Gott sei Dank noch über eine ausreichende Restaggression verfügt. Fazit: Feinste Musik für die dunklen Partys in dieser Lautenwelle 87 von Freien Radio Neumünster auf DAB+.

Los Angeles, Kalifornien 2026. Seit 1990 bereits im Geschäft sind die Jungs von Failure. Und jetzt sind sie in ihrem 7. Album Location Lost am Start, von dem wir gerade den Rock-Opener Crash Test Delayed hörten. Das ist Rock mit düster, bedrohlicher Atmosphäre. Das ist schon seit jeher das Markenzeichen von Failure. Das Album kommt fragmentiert und roh daher. Statt massiver Klangnieren

Ergisbill Schweiz 2026. Lehnen wir uns etwas zurück und entspannen uns ein wenig bei Fighter 5. Melodic Rock nah am Mainstream Rock der letzten 40 Jahre, aber die kommen an und verführen zum Tanz. Ihr 2026er Album heißt Heart of the Young. Die fünf leidenschaftlichen Musiker erfreuen uns mit kraftvollen Riffs, eingängigen Melodien und markantem Gesang. Das sind Songs voller Energie, Emotionen und Leidenschaft. Sie, Fighter 5, sprechen dabei von Stadionrock. Bei Fighter 5 dominieren kraftvolle Gitarren, höchst eingängige Melodien, sehr prägnante, aber immer geschmackvolle Keyboards und ein Sänger, der als charismatischer Barde die Band prägt. Der extrem kraftvolle und leicht raue Gesangsstil verhindert, dass die Musik vielleicht hier und da ins Seichte abdriften könnte. Als Beispiele habe ich euch die Stücke Eye to Eye und das jetzt folgende Speed Demon mitgebracht. Na, dann hören wir uns das doch mal an.

Hamburg, Deutschland, Nord 2026. Bei Godsnake haben wir es mit Melodic Trash Battle zu tun, der zupackend uns fesselt. Druckvoll und detailverliebt kommt ihr Album Inhale the Noise zu Gehör. Das Titelstück konnten wir gerade inhalieren. Es kommt mit einem Höchstmaß an Dynamik daher. Nicht zuletzt wegen der treibenden Double Bass Attacken, die im Wechsel mit atmosphärischen Passagen stehen. Das folgende Scream for a Bullet ist der anderer Natur. Hier dominieren schneidende Riffs auf präzisen Drums. Dazu noch das aggressive Shouting gepaart mit eingängigen Hooks, das macht das Eigenleben des Titels aus. Das gesamte Album Inhale the Noise lebt vom Wechselspiel zwischen Härte und Weite, Kontraste, soweit das Auge reicht, also soweit das Ohr hört. Weiter so, Godsnake, Scream.

Lancaster, Pennsylvania 2026. Bei From Ashes to New bewegen wir uns musikalisch in einer vielseitigen Mischung aus Metal, Hip-Hop, Hardrock und Elektrocore mit einem hohen Ohrwurmpotenzial. New Metal also. Ihr fünftes Album von 2026 heißt Reflections und kommt ein wenig nostalgisch daher. Die Nähe zu den frühen Linkin Park, Limp Bizkit oder Papa Roach ist spürbar. Auf dem Album klingt doch einiges nach. War alles schon mal da, nur anders. From Ashes to New schaffen mit ihrem eigenen Stil eher leichte Kost für zwischendurch, was ja erstmal nicht schlecht ist. Qualitativ hochwertige Kost ist es aber dennoch. Durch das gesamte Album Reflections zieht sich folgendes Motiv. Das Gefühl, in einem Zwischenzustand gefangen zu sein. Nahe genug an etwas Besserem, um es zu erahnen, aber nie in der Lage, es zu erreichen. Ich denke, das passt. Das war gerade schon spürbar beim Stück Forever und auch das folgende Villain folgt diesem Motiv.

Thessaloniki, Griechenland 2026. Mit illustren Gästen kommt hier jetzt Gast G in diese laute Welle. So geben sich auf dem Album Steel Burner Doro Pesch, Matt Barlow, Dino Jelusic sowie Ronnie Romero bei ihm im Studio die Klinke in die Hand. Auf dem Album Steel Burner ist Gast im klassischen Metal und Rock unterwegs, wie der Albumtitel schon vermuten lässt. Sortenreiner Heavy Metal halt. Abwechslungsreich geht es munter zwischen Heavy und Power Metal sowie Hard- und Bluesrock hin und her. Doro zierte den gerade gehörten Track Nothing Can Break Me. Das ist eine für Doro maßgeschneiderte Metal-Hymne, die sich um innere Stärke und Widerstandsfähigkeit dreht. Und Matt Barlow bietet in dem folgenden Stück Dancing with the Death eine beeindruckende Performance mit einem epischen Metal-Track mit modernem Touch, der sich mit Sucht befasst. Sehr bereichernd, diese Kooperation, wie ich finde.

Los Angeles, Kalifornien 2026. Auf dem 2026er Hardline-Album Shout setzen sie ihr Schaffen im Melodic-Rock-Gewerbe souverän fort. Das Fanzine Good Times merkt dazu an, neu klingt das alles nicht. Aber für prächtige, testosterongesteuerte Laune sorgt das Geschehen allemal. Seit über 30 Jahren sind die Mannen von Hardline schon im Geschäft und versorgen uns mit Hardrock auf hohem Niveau. Auch hier gibt es wieder eine exzellente Gesangsperformance von Johnny Gioeli und ein hohes Maß an kompositorischen Finessen des Keyboarders Alessandro Del Vecchio, der ein Garant für kraftvolle und gleichzeitig äußerst melodische Songs ist. Der Titelsong Shout, gerade gehört, ist der Opener. Und der setzt uns gleich einen eingängigen Chorus vor, der die Neugier auf das Album anheizt. So auch für die jetzt folgende waschechte Rocknummer Welcome to the Thunder.

0: Na, so schließt sich der Kreis wieder und dieser Kreis hat ein Ende und das ist jetzt Horst with Biggest Noise vom Freien Radio Neumünster auf DAB+. Setzt an, die laute Welle 87 zu beenden, da seine Zeit abgelaufen ist, da seine Mai-Playlist ein Ende gefunden hat, da sein Metalhead eine Schwere erreicht hat, die eine fatale Neigung in Richtung Mikro zur Folge hat. Er weiß, der guten Musik wurde jetzt ausreichend gefrönt. Ein Gute-Nacht-Gruß ist noch drin und dann ist Schicht im Schacht. Also denn, tschüss und bye-bye. Bis in 4 Wochen und denk dran, das Leben ist zu kurz für langweilige Musik.
1: Entschuldigung, kann ich mal kurz hier durch?

Und schönes Brummen drunter. Und damit herzlich willkommen zu Subjektiv auf Radio Coax 95.9. Am Mikro für euch Herr Emmy Emsen in der Zuschaltschleife. Über uns schwebend Nico Tikorico. Er wirft gerade das Kabel aus dem Fenster seiner Soyuz 471123. So ein Nachbar des russischen Weltraumkörpers, wo er rausguckt und winkt an die Leute da draußen. Aber irgendwie sagt er gerade, zwei linke Hände, alles voll Daumen, keine Ahnung. Irgendwas hängt, das Kabel kommt runter und dann wird er zugeschalten, Rechner down. Oh, fuck, uff. Gut, aber bis dahin können wir auf jeden Fall schon mal uns einpünken und wir rufen ihn dann einfach dazu, wenn es soweit gekommen ist. Wir haben jetzt erstmal schön Barcelona-Punk gehört. Das waren Zarte Bestiare und das war von einem Demo-Tape aus dem Jahr 2018, was wir gehört haben. Chicos Salvajes und das ist ein schöner Tanzbeat und das ein oder andere Liedchen würde ich heute ja auch wieder in die Runde werfen wollen. Vielleicht mache ich erstmal ein bisschen weiter, nachdem ich Hallo gesagt habe. Hallo muss ich nämlich sagen zu den Zuhörenden der Radiostationen, die da bei Radio Blau in Leipzig angesiedelt sind, die Pi Radio Berlin heißen, Freisenderkombinat in Hamburg heißen oder beim Freien Radio Neumünster oder Hello again to the listeners bei Near FM in Dublin. Auch das soll noch gesagt sein. Es geht Punk, das wisst ihr aber, sonst hättet ihr ja nicht eingeschaltet und wärt nicht dran und würdet euch übelst freuen, dass es heute mal wieder Punk gibt und so. Und ich würde weiter tun, indem ich euch Japan Punk unter die Nase reibe. Die Tanzformation heißt Glitter Fast und die haben oder werden im April auf Slovenly Recordings eine EP raushauen und das ist schöner Japan-Punk, so wie der Titel auch heißt. Feinster Interface, Punk, Punk, Punk, Punk, Punk, Doppelpunk, Japan dran, Glitterfast.

0: Japan Punk.
1: Glitterfast waren gewesen, das aus Tokio stammt, ordentlich rumrödelnd, leider auch einen Gitarrenschlumpf eingekauft. Ich weiß nicht, warum immer dieser Rock immer in den Punk reingeschmiedet werden muss, auf dass das Lied länger wird. Braucht kein Schwein und auch keine Kuh. Nico Tikoriko ist inzwischen schon in Sprachnähe. Ich höre noch nicht ganz. Ist noch nicht da, aber ich sehe ihn schon winken von oben. Ich sehe jetzt.
2: Vielleicht geht's jetzt.
1: Ja, jetzt geht es, ne? Diese.
2: Wir wirken nach draußen wahrscheinlich wie die letzten Stümper. Dabei ist es einfach nur die Digitalisierung und Umgebung, die uns.

0: Ich null.
1: Schön, dass du dabei bist. Herzlich willkommen ja, nochmal hier, Leute.
0: Schnell bremsen, moin. Und schöne Grüße an die Leute da unten.
1: Ja. So, und damit haben wir schön...
0: Ich war letzte Woche weg.
1: Du warst weg?
0: Ja, und ich habe uns was mitgebracht. Nein, scheiße. Eskorbuto.
1: Eskorbuto. Ich suche es noch ganz kurz. Ja, hier.
0: Ach so, das habe ich mitgebracht.
1: Das ist gut.
0: Von da, wo ich war.
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0: Jo, alles drin, was es braucht für einen anständigen Rocksong. Mierda, Mierda, Mierda von Escorbuto, jener baskischen Band, die die Maßstäbe für den spanischen Punk gesetzt hatten, dabei aber eigentlich ja Basken waren und gar nicht so richtig spanische Menschen. Aber sei es drum. Escorbuto.
1: Ja, mit der Sortierung ist eh so eine Sache, überbewertet, wer wohin und nicht und so, ne? Und ich weiß, dann kann man jetzt mit nicht allen BaskInnen genauso drüber reden. Vielleicht sind die auch nicht in so einer privilegierten Situation oder in so einer Abge. Ich habe keine Ahnung. Ich habe immer Schwierigkeiten, dazuzugehören irgendwo oder dazuzuhören oder eben da, vielleicht daher nicht dazuzugehören. Das ist ja die große Stärke eigentlich, ne? Die Kunst. Und das kann man sich vorstellen, dass man das im Spanischen auch nicht möchte. Ich weiß gar nicht, wie das Tun Sie Tun sieht. Das ist ein Künstler mit migrantischen Wurzeln aus Metz, auf jeden Fall befreundet mit Norbert George. Ich hatte ihn letzte Woche schon mal und der bringt so einen schönen Mix von Kultur, von Subkultur und migrantischer Soundkultur zusammen und erfreut uns hoch allerliebst, so wie wir französischen Synth-Punk lieben. Und das machen wir doch deutlich.

0: Première fois hieß das Liedchen von Tune C Tune aus Metz stammt. Allein unterhaltend am Keyboard oder am Synthesizer unterwegs und beeinflusst unter anderem von den ja einigen Stars, die Metz rausgespuckt hat aus diesem Underground Keyboard Krams, Synthesizer Music, sei es Wanda Dibisch, sei es Norbert George, sei es Colombe, bis hin zu Heimat und Co. gibt es ja diese ganzen Verlinkungen, alles, was wir lieben, schätzen. Und jetzt ist es einer mehr. Nicht alle Songs von ihm mag ich sehr, aber einige bieten mir echt die Stirn, so finde ich gut.
1: Ist der Nudelsound in allen dabei?
0: Bei den meisten, nicht bei allen sozusagen. Manches ist ein bisschen noisiger auch daherkommt. So, es gibt, soweit ich das gesehen habe, erstmal nur ein Tape, was ich auf Bandcamp entdeckt habe. Aber vielleicht müssen wir ein bisschen rumtun. Ich glaube, da ist mehr zu holen. So.
1: Ich hatte eine Zeit lang mal so einen kurdisch-syrischen Musikanten, den ich sehr gerne im Radio gespielt habe, der auch so einen Nudelsound gemacht hat und so ein quasi so eine Art Übervater des Nudelsounds gewesen ist. Mhm. Das hat mich arg dran erinnert, aber nichtsdestotrotz, wir wischen ihn jetzt raus aus unseren Gehörgängen, diesen eingängigen Nudel, und zwar indem wir da eine Oi-Skinhead-Kante drauflegen, die auch für Menschen mit Haaren funktioniert. Ich muss es nochmal sagen, Saxophon-Liebhaberinnen vor, Bromür.

0: Astreine Mischung. Bromür mit Maletre.
1: Ja, Wunderböen. Wunderböen.
0: Wunderböne Mubik.
1: Wunderböns. Wunderböen. Und das nächste, was ich aufgelegt habe, ist auch Wunderböen. Die heißen Pippi Dog und singen über Eu, weil ich dachte, wir reden über frühes und altes Eu.
0: Du hast altes Eu dabei.
1: Ich habe altes Eu, auch aus Frankreich. Altes Eu. Verflixt.
0: Du altes Eu.
2: Y'en a plein de tout ça.

0: Bibi Doc, irgendwie Anfang 80er Jahre muss das passiert sein, in Paris oder sowas. Und ich hatte gerade so vor meinem innerlichen Auge, wie sozusagen diese ja doch sehr harten Springerstiefel und irgendwas so laufenden Oils zu ihren Kumpels gesagt haben, ey, kommt, ich hab so einen Record-Deal, kommt mal alle mit. Und dann mussten die alle da hinten auf der Bank so zum und so summen. Um diesen, ist ja alles jetzt noch irgendwie Verfremdung und irgendwas. Und dann mussten die genau so das einsummen, dieses Singalong-Moment hinten so, weil es ja doch sehr so ein
1: vielleicht Zeug von einer hohen Motivation auf jeden Fall.
0: Oder ein Shanty-Orchester, ich habe keine Ahnung, wer dazu eingeladen wurde.
1: Ich bin oder 25 Kästen Bier zu viel.
2: Genau, los.
1: Vorne weg zum Lockermachen. Einmal ein bisschen übertrunken, ja. Leicht übertrunkener Chor.
0: Ey, mach ganz leise, am Tag danach, wir machen das dann.
1: Wir machen was völlig anderes.
0: Ja, absolut.
1: Wir enteulen die Sendung
0: absolut.
1: Mit Gimp Gash, die zusammen mit, und das ist jetzt gar nicht so einfach, Awkward Geisha das folgende Söngchen verbrochen haben. Und damit ist es ein Gruß an all diejenigen, die morgens nicht so richtig gerne in die Realität starten. I get up in the morning, what the fuck?

0: I get up in the morning. What the fuck is this? Das waren Gimp Gash featuring Awkward Geisha. Zu finden zwischen ganz vielen anderen Pralinen auf den inzwischen, was ist das? Der 25. Version, nee, der 25. Ausgabe des Godspunk Volume bla bla bla Sampler aus Blackpool bei Pumpf Records erscheinen dort seit Jahren so obskure Sampler, die mal gleich so 40 Titel von 26 Bands enthalten. Und da sind, also es lohnt sich, das Trüffelschweinchen-Näschen da mal reinzuhalten, weil da finden sich die ein oder anderen Perlchen.
1: Hätte auch auf Toilet Public Samplern rauskommen können. So ein, tatsächlich so ein bisschen immer neben der Spur liegend und trotzdem treffend. Ja. So, sehr gut. Vielleicht nicht ganz so neben der Spur liegend, aber irgendwie auch auf den Punkt kommen, ist das bei Not Normal Tapes rausgekommene Musikstückchen einer Band, die heißt CB Radio Georgius oder Georgius. Ich habe keine Ahnung, wie man es ausspricht. Ich habe schon aufgrund des Namens kurz überlegt, ob ich die überhaupt mitbringe, weil ich mir jetzt hier die Zunge zerbreche. Weil das können natürlich sagen, das ist die Band CBRG und die kommen irgendwie auch aus Illinois und so und haben mit Fit als eins von vier Songs auf ihrer Platte veröffentlicht. Das passierte allerdings schon im Mai 2020. Ist aber so gut, dass wir jetzt uns in unserer neuen Veröffentlichungsshow hier auch auf den älteren Kram mal einlassen. Ausnahmsweise.
0: Dann

0: viel Potenzial haben, die CBRGs, wie wir sie nennen, freundlich, stimmlich vor allem, auch sehr vielseitig daherkommend, ja, aus Illinois verlegt auf jeden Fall.
1: Viel. So ein Huhuhu ja. Habe ich nachher auch noch bei einem Song dabei.
0: Bleibt dran, Leute. Das
1: kommt ja aus dieser der Abteilung, der Huhuhu-Abteilung im Plattenladen. Da habe ich heute auch reingegriffen. Aber erst wollen wir einem großartigen Record-Label danken für eine weitere Veröffentlichung aus der musikalischen Vergangenheit. Monster Records, nämlich dieses hochverdiente spanische Label, was uns seit vielen Jahren mit Reissues von Raritäten aus, weiß der Teufel, irgendwo zwischen Südgrenze, USA und Feuerland oder aber auch europäischen Sachen versorgt. Und im Folgenden mit einem Demo-Band, frisch veröffentlicht von den großartigen brasilianischen Mercenarias, die ja in Sao Paulo für Historisches sorgten, als ganz früher brasilianische Punkband. Das ist hier von diesem Demo-Tape entnommen, 1983 erschienen, und der Song heißt einfach O.

0: Ka-ching. So einfach ist das mit den großartigen Songs. Oh, von den Mercenarias.
1: Und das Spannende ist, finde ich, tatsächlich, das hättest du mir das vorgestellt, ohne dass ich jetzt gewusst hätte oder erkannt hätte, dass es Mercenarias sind, hätte ich gesagt, ja, das ist so eine Platte, die passt irgendwie ins Oeuvre von Monster Records, wie die tatsächlich auch schaffen, Platten zu finden, die irgendwie, obwohl sie viel älter sind, diese Handschrift des Labels haben. Finde ich echt beachtlich. Bin ein bisschen hin und weg. Ja, diese Rüde, fast nicht, ich weiß nicht was, nicht liebevoll. Also irgendwie wütend. Nee,
0: war ein bisschen, ja, so
1: wütend.
0: So angekantet.
1: Angekantet, okay.
0: Leichte Unhöflichkeit schwang mit.
1: Wir machen mal weiter mit lateinamerikanischem Punk. Diesmal aus Mexiko. Dort gibt es eine Transformation, die heißen Los 666. Also ich weiß nicht, ob die da versuchen, über die Sexualität ihren satanistischen Glauben irgendwie rauszuhauen. Das ist mir eigentlich.
0: Oder umgekehrt.
1: Oder umgedreht. Ne? Ja, keine Ahnung. Geht ja auch nicht. Manchmal zusammen.
0: Ja, der teuflische Sex oder der Sex mit dem Teufel.
1: Genau. Ferkelkram untenrum reden wir nicht drüber. Das ist was für.
0: Nee, das ist nicht unser Metier.
1: Weihrauch für die Ohren kommt jetzt. Control heißt das Liedchen von ihrer zweiten EP, die auch bei Slovenly Recordings rauskommt, so im nächsten Monat. Und wenn euch das gefällt, müsst ihr mal gucken. Die wollen nämlich im Juni übers große Wasser kommen und dann eine Europa-Tour machen. So. Und dann könnte man ja mal gucken, ob da ist.

0: können einen fantastischen Drive herstellen, so würde ich das beschreiben. Los 666 aus Mexiko stammend, Control hieß das Liedchen. Ganz frisch wird es kommen im kommenden Monat bei Slovenly Recordings. Eine EP, nur 4 Songs, aber geballte Ladung, so kann ich es schon mal versprechen.
1: Rock. Ich mache hier weiter Werbung für Bands, deren Schaffen gar nicht genug Aufmerksamkeit bekommen können. Im Folgenden allerdings im quasi schon postmäßig, denn die Band gibt es seit 2 Jahren nicht mehr, seit knapp 2 Jahren nicht mehr. Die Spatters haben sich nämlich aufgelöst nach der letzten LP Who is Gay Chaos, und von der hören wir jetzt zum Beweis, wie großartig dies ist, bis die Hörenden das endlich kapiert haben, The Final Love Song.

0: Sehr passend als Abschluss ihrer Bandkarriere als Betters, The Final Love Song.
1: Ja, sehr viel Gefühl zum Ausklang.
0: Mhm. Absolut. Das ist ja auch das Drei-Akkorde-Magazin mit Gefühl.
1: Ich würde jetzt auch mit anderen Gefühlen weiterspielen wollen. Und zwar heißt die Transformation, die ich in der letzten Woche schon mal mit einem flotteren Stück in die Runde geworfen habe, Überspannung. Die kommen aus dem französischen Le Mireur aux Morts, heißt ihr Tonträger. Und von diesem ist ein Titel runtergenommen, der deutschsprachig daherkommt. Kein Spaß heißt es. So.

0: Kein Spaß, nie wieder. Gelebter Optimismus der Transformation, Überspannung. Le Mireur, hieß das Album. Habe ich gerade irgendwie weggekickt. Moment, ich gucke nochmal drauf, um es euch zu sagen. Le Mireur au Mord. Aber schön auch irgendwie, wie kein Spaß klingen kann, ne?
1: I like it very much.
0: Ja, sehr gut, sehr gut.
1: Sehr schön. Ich finde auch, dass man da jetzt reicht eigentlich so. Kann man wirklich so nehmen und hinstellen. Braucht man nicht noch groß dran rumspielen. Haben sie gut gemacht. Wir graben gar nicht, andere haben es für uns getan. Und deswegen können wir hier einfach so tun, als wenn man sowas kennen müsste. Kennen wir aber gar nicht so richtig. Bock auf nichts. Mit Bock aufs Nichts heißt ein Song von Aufruhr aus Liebe, zur Liebe, aus Berlin, aus den 80er Jahren. Und dankenswerterweise ist deren Oeuvre veröffentlicht worden bei dem Ausgrabungslabel für die Sounds der DDR, nämlich Aufnahme und Wiedergabe. Und da ist es auch von meiner Seite her, ich kannte die vorher gar nicht und freue mich jetzt mit euch, sie kennenzulernen.
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0: Jo, als Tapetopia 019 rausgekommen, Aufruhr zur Liebe, 3x3 ist gleich Nein, heißt der Sampler, der quasi das Schaffen der Band Aufruhr zur Liebe vereint, und von dem haben wir mit Bock auf nichts gehört. Ich finde es musikalisch voll in der Zeit modern und Musik und gesangstechnisch, wir haben uns gerade schon ausgetauscht, ist es irgendwie sehr DDR-Underground-typisch, so wie da gesungen wird.
1: Ja, absolut. Vertraut in dem Punkt. Ne? Also auch, wie das so intoniert wird und alles sowas.
2: Genau. Sehr gut. Ich freue mich übrigens, weil ich jetzt demnächst, je nachdem, wann ihr diese Sendung hört, ich gehe Mittwoch zum Konzert zu einer Tanzformation, die ich euch schon, glaube ich, auch klassisch konditioniert übergeholfen habe. Und eigentlich müssten wir uns alle, wie ihr Tausende subjektiv hört, beim Frastrischen Konzert treffen, weil ihr ja auch so konditioniert seid. Wie wir. Du warst sicherlich auch schon, oder gehst noch in Hamburg?
0: Ich werde morgen gehen.
2: Gehst morgen, genau. Die kommen nach Hamburg. Ich glaube, in Berlin sind sie noch zu sehen, in Dresden auch. Aber am Mittwoch in UT Gonnewitz. Da ist mein Blick nach vorn gerichtet auf die Bühne. Vielleicht wippe ich ein bisschen mit der linken Schulter. Vielleicht sogar zu folgendem Lied.

0: Catching Your Eyes hieß das Liedchen. Vom aktuellen Album, also ist jetzt schon ein Jahr alt, glaube ich fast, Our Decision, das letzte jedenfalls, der frustrierenden Transformation aus Paris stammend, für eine Woche oder anderthalb Wochen in Deutschland unterwegs. Damit auch zu besuchen, solltet ihr tun, so ihr die Möglichkeit habt. Schönen tanzbarer Abend, ne?
1: Wild. Bekanntermaßen lohnenswert.
0: Jo.
1: Und ohne Meisterstresstest vielleicht niemals in unserer Sendung und in unseren Ohren gelandet. Genau. Das muss man auch noch sagen. Wir machen weiter mit Guerilla Toss. Das ist das mit dem aus der Abteilung.
0: Ah.

0: Moth Like Me von den Guerilla Toss aus New York City.
1: Jo, und wir sagen schon mal Winke, Winke, Aheuerle. Das war nämlich subjektiv auf Radio Korax 95.9, wenn ihr in Halle im Gebiet hier, Umgebung und sowas, oder wenn ihr woanders gehört habt, zum Beispiel beim Freien Radio Münster oder beim FSK in Hamburg, bei P-Radio in
0: oder
1: Berlin.
0: Oder bei Radio Blau.
1: Oder bei New FM in Dublin, dann habt ihr auch Glück gehabt. Ansonsten habt ihr immer noch die Möglichkeit, im www.subjektiv.net das zu hören. Da habt ihr noch mehr Glück, weil da könnt ihr das jederzeit hören und wie ihr wollt. Wir sagen Tschüss, ne?
0: Mit, das machen wir.
1: Campari
0: bis nächste Woche.
1: Crepuscule, die auch aus in Paris verlegt werden, nämlich von Viro Records. Das ist übrigens der Gitarrist von Frustration, habe ich gerade rausbekommen, der jetzt auch gerade nicht verlegt, weil er auf Tour ist.

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1: Über die unheilvolle Entwicklung des Klimas und ihre Folgen sind wir alle hinreichend aufgeklärt. Wenn jemand heute behauptet, er oder sie habe noch nichts über die Erderwärmung gehört, dann wird ihm das niemand glauben. Jeder weiß, dass wir tief im Schlamassel der Aufheizung stecken. Und jeder weiß, dass wir, wo immer es möglich ist, den Ausstoß von CO2 vermindern müssen. Also den Stromverbrauch drosseln, weniger Auto fahren und, wenn man Auto fährt, mit leichtem Gasfuß fahren und beim Parken brav den Motor abstellen. Beim Heizen aufs Thermometer schauen und die Zimmertemperatur nicht übermäßig hochregeln. Dennoch stellt man immer wieder fest, dass Wohnungen überheizt werden, dass Autofahrer den Motor vor der Schranke nicht abstellen, dass Restaurants ihre Gäste unter Heizpilzen Platz nehmen lassen. Vom Bahnhof in Neumünster werde ich Zeuge einer Auseinandersetzung. Ein Vater parkt seinen SUV auf dem Parkstreifen. Er lässt seine beiden Kinder aussteigen und steigt selbst aus. Den Motor lässt er laufen. Die Kinder holen Gepäck aus dem Kofferraum. Das dauert eine Weile. Dann begleitet der Vater die Kinder noch über die Straße und verabschiedet sich im Eingangsbereich. Auch das dauert eine Weile. Derweil läuft der Motor des Wagens weiter. Der Vater geht zurück zum Auto. Da empfängt ihn ein aufgebrachter Bürger mit den Worten: SUV ist ja schon schlimm genug, aber die CO2-Schleuder beim Parken weiterlaufen zu lassen, das ist eine Umweltsauerei. Machen Sie nicht so ein Theater, das machen die Taxifahrer doch auch, erwidert der Fahrer. Es entspinnt sich ein kurzer, aber lautstarker Wortwechsel. Dann steigt der Autofahrer in seinen Wagen und fährt davon. Am gleichen Tag lese ich im Internet, dass die Lufthansa 18.000 Flüge leer oder mit halber Passagierzahl durchführen will, um sich die Start- und Landerechte auf den Flughäfen sichern zu lassen, die der Gesellschaft vor der Corona-Krise genehmigt wurden. Kaum zu glauben. Der Treibstoff verwandelt sich bekanntlich in CO2. Dazu kommen Stickoxide, Feinstaub und Kondensstreifen. Eine Umweltsünde ersten Grades. Später relativiert die Lufthansa ihre Pläne. Man wolle Leerflüge vermeiden, aber eine Verminderung der Passagierzahlen sei unvermeidlich. Tja, so sieht es aus in der klimabewussten Europäischen Union. Allerdings hat die Kommissionsvorsitzende Frau von der Leyen im Sommer 2022 auch einen Flug im Privatjet unternommen, um lächerliche 50 Kilometer von Wien nach Bratislava zurückzulegen. Zur gleichen Zeit beklagen Politiker, aber auch Bürger und Bürgerinnen, die Verspargelung der Landschaften. Sie wollen den Bau von Windrädern verhindern. Französische Politiker befürworten den Bau von Atomkraftwerken. Ja, so sieht's aus im klimabewussten Europa. Und da regt sich jemand noch auf, wenn ein Autofahrer vor dem Bahnhof in Neumünster den Motor laufen lässt? Aber das ist ja noch nicht alles. Denken wir mal an die großen Jungs, die reichsten Männer der Welt, Branson, Musk und Bezos. Die haben sich einen fröhlichen Wettlauf geliefert, wer als erster mit Passagieren in den Weltraum fliegen würde. 10 Minuten Schwerelosigkeit und den Blick auf Mutter Erde für Milliardäre, die sich's leisten können. Und die Medien berichten in dümmlichen, bewundernden Artikeln von kommenden Weltraumtourismus. Jeder Start hat Unmengen von Schadstoffen freigesetzt. Und jeder weitere Start wird Unmengen von Schadstoffen freisetzen. Für den kurzen Flug haben die Veranstalter und die Passagiere den schönen blauen Planeten ein ordentliches Stück weiter an den Abgrund gebracht. Für die Millionen und Abermillionen Dollar, die hier verbrannt werden, hätte man eine ganze Generation von hungernden Kindern in Afrika mit Lebensmitteln versorgen können. In Neumünster vorm Bahnhof parkt ein SUV. Der Fahrer stellt den Motor nicht ab. Na und?

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4: 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Von Women Defend Rojava.
5: Liebe Freundinnen, wir melden uns aus Rojava, dem Herzen der Frauenrevolution. Rojava ist eine Region in Nord- und Ostsyrien, in der 2012 eine sozialistisch-demokratische Revolution ausgerufen wurde. Die Menschen hier organisieren sich nach dem Gesellschafts- und Verwaltungsmodell des demokratischen Konföderalismus. Dieses Konzept wurde von Abdullah Öcalan, dem Repräsentanten der Freiheitsbewegung in Kurdistan, entwickelt. Nach diesem Modell organisieren sich die Menschen basisdemokratisch in Räten, Komitees, Kommunen und Frauenstrukturen. Die Befreiung der Frau ist nach der Philosophie Jin Jian Azadi eine zentrale Säule einer demokratischen Gesellschaft. Eid al-Adha. Ganz Rojava ist in diesen Tagen auf den Beinen und in den Vorbereitungen für das muslimische Opferfest Eid al-Adha. Kurdisch Cheshna Kurbane. Das Fest dauert 4 Tage und erinnert an die Bereitschaft des Stammvaters Abraham, einen seiner Söhne zu opfern, um Gott seinen Glauben zu beweisen. Häuser werden geputzt, Süßigkeiten für die Kinder gekauft, Gebäck vorbereitet und letzte Einkäufe getätigt. Alles wird vorbereitet, um Besuch zu empfangen. Dieses Jahr beginnt der Eid am Abend des 26. Mai. Der Tag beginnt früh am Morgen mit dem Waschen, dem Anlegen festlicher Kleidung und dem Besuch der Moschee für das gemeinsame Morgengebet. Nach dem Gebet wird das Opfertier, meist ein Schaf, eine Ziege oder ein Rind, geschlachtet. Das Fleisch wird traditionell in 3 Teile aufgeteilt. Ein Teil für die eigene Familie, einer für Verwandte und NachbarInnen und ein Teil für Bedürftige. Die restliche Zeit stehen das Beisammensein, die Gemeinschaftlichkeit sowie die Besuche bei NachbarInnen, FreundInnen und Familien im Vordergrund. In Rojava besuchen viele Familien am ersten Abend die gefallenen Friedhöfe, um der Gefallenen zu gedenken. Familien, FreundInnen und die Bevölkerung sitzen an den Gräbern, zünden Kerzen oder Räucherstäbchen an und gedenken gemeinsam der Gefallenen aus dem Kampf gegen den IS. Die Kirche Komachewaken Kurdistan, Union der Gemeinschaften Kurdistans, ruft zum Opferfest die gesamte Gesellschaft zu gesellschaftlicher Solidarität, demokratischer Organisierung und der Stärkung der kurdischen Einheit auf. Die KCK erklärte, das Opferfest erinnere an den Widerstand gegen Ungerechtigkeit und Unterdrückung und müsse deshalb auch in der Gegenwart mit einem Bewusstsein für gesellschaftliche Verantwortung verbunden werden. Gegen Unterdrückung und Leugnung Haltung zu zeigen, gehört zum historischen Gedächtnis dieses Feiertages. Die Erklärung ruft dazu auf, sich gegen gesellschaftliche Spaltung, Diskriminierung und Konflikte zwischen Bevölkerungs- und Glaubensgruppen zu stellen. Ernennung des syrischen Volksrates, Parlament. In ganz Rojava protestieren Parteien, gefallenen Familienräte, lokale Räte, zivilgesellschaftliche Organisationen sowie politische Gruppen gegen das Vorgehen der syrischen Übergangsregierung bei der Ernennung des neuen syrischen Volksrates, der das neue Parlament darstellen soll. Der neue Volksrat soll insgesamt aus 210 Mitgliedern bestehen. 70 Sitze werden direkt durch die Übergangsregierung vergeben. Die Wahlen fanden in Wahlkomitees statt, die ebenfalls durch die Ernennung von Personen zusammengesetzt wurden. Damit wurden die Mitglieder des Volksrates nicht demokratisch gewählt. Außerdem war vielen Menschen in der Bevölkerung der Wahlvorgang weder bekannt noch transparent. In einem Statement von 21 Parteien und Organisationen heißt es: Wir haben bereits deutlich gemacht, dass wir uns an diesem Prozess nicht beteiligen werden. Dieses Vorgehen des Wahlmechanismus spiegelt weder den Willen des kurdischen Volkes noch den der Bevölkerungsgruppen der Region wider und bildet keine Grundlage für einen echten demokratischen politischen Prozess. Ebenso beweist die fortgesetzte Arbeit mit Ausnahmegesetzen und Sonderregelungen dies, allerdings mit neuen Mitteln und Mechanismen, die versuchen, dem politischen Prozess ein scheinbar legitimes Gesicht zu geben, obwohl ihnen die Legitimität und Akzeptanz durch das Volk fehlen. Sie kritisieren außerdem die Ernennung von Personen in die Wahlkomitees sowie die Ernennung des Vertreters der Region Serikanje. Durch das Geschehene hat einmal mehr die Strategie der Ausgrenzung und Marginalisierung offenbart, die durch die selektive Ernennung einiger weniger Personen umgesetzt wurde. Dies widerspricht den grundlegendsten Prinzipien von Demokratie, Gerechtigkeit und echter nationaler Partnerschaft. In Hesseke zeigen die Ergebnisse dieses Vorgehens, dass christliche Gemeinschaften nicht mehr repräsentiert sind, was sich erheblich auf die politische und demografische Vielfalt der Region auswirkt. Auch die Partei der armenischen Einheit hat keinen Sitz im Volksrat erhalten. Dies bedeutet eine weitere Schwächung der politischen Repräsentation in Syrien. Straßenumbenennung in Homs. Die Aktivistin Hanin Khalifa bekräftigte, dass Syrien in seiner langen Geschichte stets als offener Raum für alle Kulturen und Konfessionen bekannt war. Die gegenwärtige Regierung versuche jedoch, eine monolithische und ausgrenzende Visionen durchzusetzen, sei es durch Lehrpläne oder durch Umbenennung von Straßen und öffentlichen Symbolen. Sie erklärte, die wiederholten Änderungen von Straßennamen und historischen Wahrzeichen seien keine bloßen Verwaltungsentscheidungen, sondern transportierten politische und ideologische Botschaften, die auf die Etablierung eines rigiden religiösen Diskurses abzielten. Die Umbenennung einer Straße, die den Namen von Sultan Pascha al-Atrash trug, einem der bedeutendsten Anführer der großen syrischen Revolution gegen den französischen Kolonialismus, sei ein Versuch, die Geschichte der DrusInnen auszulöschen, sagt Hanin Khalifa. Die vorgeschlagene Verfassung bekräftigt Ausgrenzung und Marginalisierung, sagte sie. Da jedes politische Projekt, das nicht auf nationaler Partnerschaft und Respekt vor Pluralismus beruhe, nicht in der Lage sei, echte Stabilität im Land zu schaffen. Umbenennung der Schulen wird abgelehnt. Die Übergangsregierung schickte letzte Woche Listen mit neuen Namen für Schulen an das lokale Bildungskomitee in Khamishlo. Die Schulen in Rojava sind nach Gefallenen benannt, die gegen den IS gekämpft haben, und sollen deren Ehrung und Erinnerung bewahren, indem ihr Mut und ihre Ideen weitergetragen werden. Die Shehdiya-Schule soll künftig den Namen Esed el-Din Sherko tragen. Für die Sheed Feharkat-Schule wurde erneut der frühere Name Hitin vorgeschlagen, der bereits während der Baath-Herrschaft verwendet worden war. Das Bildungskomitee, die SchülerInnen und die LehrerInnen lehnen diese Vorschläge vehement ab und haben eine Antwort an Damaskus gesendet. Vermehrt finden in ganz Nordsyrien Proteste gegen die von der Führung in Damaskus auferlegte Umbenennung von Bildungseinrichtungen statt. Treffen von 2000 kurdischen und arabischen Frauen in Kobane. Mitte Mai haben sich in Kobane 2000 Frauen unter dem Motto »Mit dem Willen freier Frauen werden wir ein demokratisches Syrien aufbauen« getroffen. Arabische und kurdische Frauen haben einen Tag lang über Fragen der politischen Teilhabe, rechtliche Garantien für ihre Errungenschaften sowie ihre Rolle in der zukünftigen Staatsordnung Syriens beraten. Teilgenommen haben sowohl Frauen aus der Gesellschaft, Friedensmütter, Mitglieder von Frauenorganisationen, Angehörige von Gefallenen als auch YPG-Kämpferinnen. Ein viel diskutiertes Thema war die rechtliche Absicherung der zahlreichen Errungenschaften der Frauenbewegung in Nord- und Ostsyrien in der neuen Verfassung Syriens. Unter anderem forderten die Teilnehmerinnen, die YPG offiziell als legitime Schutzkraft der Gesellschaft anzuerkennen. Außerdem machten die Teilnehmerinnen in Gesprächen und Redebeiträgen immer wieder deutlich, wie wichtig die politische Teilhabe von Frauen in allen Entscheidungsstrukturen Syriens ist. In der neuen syrischen Ordnung dürfen Frauen nicht erneut an den Rand gedrängt werden, erklärte Ilham Ahmed, die Co-Außenbeauftragte der Selbstverwaltung Nord- und Ostsyriens. Das Treffen war auch deshalb sehr wichtig, weil arabische und kurdische Frauen gemeinsam über Perspektiven diskutiert haben. Damit haben sie sich aktiv gegen die von der Übergangsregierung geförderte Spaltung zwischen arabischer und kurdischer Gesellschaft gestellt. Sechste Rückkehrtruppe bricht nach Afrin auf. In der letzten Woche ist ein weiterer Konvoi vertriebener Familien von Ramschlo und Derek aus Richtung Afrin aufgebrochen. Dieses Mal haben sich rund 1000 Familien, viele bereits am Abend zuvor, mit ihrem Hab und Gut am jeweiligen Rand der beiden Städte getroffen, um am frühen Morgen gemeinsam in ihre Heimat aufzubrechen. Es ist mittlerweile die 6. Rückkehrgruppe, seit die Rückkehr im Waffenstillstandsabkommen vom 29. Januar zwischen der Übergangsregierung und der Selbstverwaltung vereinbart wurde. Als im März dieses Jahres die erste Gruppe zurückkehrte, gingen emotionale Bilder um die Welt, als vertriebene Familien zum ersten Mal wieder den Boden Afrins betreten konnten. Die Familien waren 2018 aus Afrin geflohen, als die Türkei gemeinsam mit dschihadistischen Milizen die Stadt und Region besetzt hatte. Die türkische Besatzungsmacht verfolgte seitdem neben einer klassischen Kolonialpolitik auch eine Politik der ethnischen Säuberung. Mehr als 400.000 Menschen wurden aus ihren Dörfern und aus der Stadt Afrin vertrieben. Seitdem mussten die Familien aufgrund des andauernden Kriegsgeschehens in Nord- und Ostsyrien immer wieder erneut fliehen. Viele haben auf ihrer Flucht in bis zu 6 verschiedenen Städten gelebt, oft in Flüchtlingslagern oder provisorisch in Schulen. Weitere Konvois sind geplant, denn noch längst nicht alle Vertriebenen konnten bisher zurückkehren. Auch Vertriebene aus Serkanie, das 2019 von der Türkei besetzt wurde, warten auf ihre Rückkehr. Darüber wird weiterhin zwischen der Selbstverwaltung und der Übergangsregierung verhandelt. Und damit wünschen wir revolutionäre Grüße aus Rojava.

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5: 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Wer hätte es gedacht?
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1: Tag übrigens. Hier ist die legendäre Pieper-Po-Parade, oder?
2: Du nimmst mir das Intro weg, weil du bist nämlich jetzt gleich dran. Warte mal. Genau, Hitparade, ihr könnt wählen, irgendwas kommt dabei raus, was zum Schluss nochmal gesendet wird. Und wir beginnen immer mit dem, ich muss die Seite umblättern, Moment, mit dem Track unter einer Minute. Du hast dich nicht angestrengt, er ist knapp unter einer Minute, weil ich das Intro, nee, Outro dieser, der des Influencers rausgeschnitten habe.
1: Influencer, Alter. Hör doch auf. Also jetzt muss ich ein bisschen ausholen, weil es ein bisschen komplizierter. Marco Rubio, der lustige, knuffige, kleine US-Außenminister, ist anscheinend ein großer Fan von 90er Jahre Hip-Hop. Und lässt sich das nicht nehmen bei so offiziellen Presse?
2: Benny Man.
1: Nee, der war erstens später und zweitens, ach, vergiss es doch. Nee, der lässt es sich nicht nehmen, auch bei offiziellen Iran-Verlautbarungen zum Krieg, einfach mal seine Lieblingsrapper zu zitieren.
2: Ach, ich dachte, der rappt dabei.
1: Er ist auch gerne mal auf Hochzeiten der Schallplattenleihunterhalter und er hat natürlich Cypress Hill zitiert, Insane in the Brain, dann Ice Cube und natürlich Public Enemy, Welcome to Terror Dome. Und das ist ein bisschen peinlich. Und Stephen Colbert, der ja meistens ziemlich gut ist, leider nicht mehr lange hat daraus gemacht, Insane Got No Brain. Das Problem ist natürlich, Stephen Colbert hört jetzt auf nach 11 Jahren. Am 21. Mai ist, glaube ich, die letzte Sendung. Und schuld ist natürlich wieder Trump, die alte. Und damit bricht mir meine morgendliche Late-Night-Show-Versorgung zusammen auf dem Klo. Also zumindest zu einem Drittel. Ich bin nicht zufrieden. Hier ist Stephen Colbert mit Insane Got No Brain von The Late Show with Stephen Colbert.
3: Secretary of State Marco Rubio is making music news. First, he stepped behind the booth at a family wedding, adding wedding DJ to his ever-growing list of jobs. Then, at a White House press briefing, he quoted two early 90s rap songs to describe Iran.
4: They should check themselves before they wreck themselves.
3: And another one by Cypress Hill.
4: They're insane in the brain.

0: Brain.
1: Ja, das war der Start der Pieper-Pupperer. Das war Insane Got No Brain aus der Late Show mit Stephen Colbert vom 7. Mai diesen Jahres. Und rausgekommen, wenn man das so sagen will, ist es bei CBS.
2: Kann man so durchgehen lassen.
1: Na gut.
2: Ich habe jetzt hier SS Slip und Malholland. Ring for Frink heißt es von der neuen Future-Up-Scheibe. Am 29. Mai ist er rausgekommen. Kommt sie raus, oder? Ich bin zwischen den Stühlen, zwischen den Zeiten. Redstone Press. Was schreibt die Presse vier Spuren tief, wobei jeder Schnitt seiner eigenen Spur ausweicht? Verschiedene Tempi, unterschiedliche Stimmungen, gleiche Low-End-Absicht. Mann, das ist Krog, ey. Das ist...
1: Der Schnitt.
2: Das ist High-End-KI.
1: Der Schnitt weicht seiner eigenen Spur aus?
2: Ja. Kann man doch so sagen.
1: Auf jeden Fall.
3: Schuhen. Schuhen, das war ja Rossi. Rossi, Rossi.

0: Da ist noch Erinnerung.
1: Schön, tolle.
2: Pflanze die Stube.
0: Sie erinnern.

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0: Ist natürlich klar, warum es drin ist. Das war der Bass, der mich angesprochen hat. Slip und Mulholland. Ich wollte es mal ordentlich aussprechen, damit hier nicht jemand auf falsche Gedanken kommt. Ring for Frink war das von der neuen Future-Abscheibe, die noch rauskommt, glaube ich, wa? Naja, ist ja bald. Redstone Press ist herausgekommen. Mach mal schnell weiter.
1: Jetzt kommen BIOS Confrest und Lillard Pal. Das, was komisch ist, weil eigentlich ist es eine und dieselbe Person. Er ist wahrscheinlich zwiegespalten und aus Indien und ist hier morgen am 27. September 2001 in Kolkata. Nur mal so nebenbei. Im Alter von 16 hat er angefangen, sich selber Musik beizubringen durch YouTube-Tutorials, wie man es so macht. Ja, cooles Ding. Hier ist BIOS Confrest und Nilot Paldas mit L'Oréal Bal.

0: Ja, hier steht noch, die multidimensionalen Klänge fungieren dabei als Manifestation einer schweren Hirnstörung sowie einer weltpsychologischen Kriegsführung. Ja, Bayer's Conchrest und Nilad Paldas mit Laura Balis Platte heißt Sounds from the Speaker System und ist vom 26. Juni rausgekommen bei Bayer's Conchrest.
1: Und jetzt sind wir schon bei der vierten Neuvorstellung, meiner Neuvorstellung. Das ist Synthwave aus Berlin, Cosi Müller, bastelt gerade an einer neuen Schallplatte. Embodiment of Daniel wird sie heißen, kommt auf Bradford Records raus und ich habe hier Contradict mir ausgesucht.

0: Ja, meine Neuvorstellung Nummer 4, das war Cozy Müller mit UE geschrieben, hoffe ich doch. Und der Track hieß Contradict und ist gerade frisch rausgekommen auf Bradford Records. Aus Berlin natürlich Synthwave.
1: Aus Berlin, ja. Jetzt kommen F. Niche, wenn man das so ausspricht, und Vito Valera. Der eine ist ein elektronischer Musikproducer aus Mauritius. Er macht anscheinend auch visuelle Kunst. Wahrscheinlich malt er. Ja, und der andere, Vito Valera, ist aus Barcelona. Der ist jetzt in Barcelona, kommt eigentlich aus Peru. Er ist rübergemacht. Er ist auch Producer, aber auch Multi-Instrumentalist und DJ. Und zusammen haben sie den Song verfasst. Und sogar eine ganze Platte. Der Song heißt Alma Creole.

0: Ja, das war die fünfte Neuvorstellung. Irgendwas knarzt in meinem Kopfhörer. Ethnisch und Vito Valera, Alma Creole, Barbani, Ex, Vasu, Landwirt, Remix. Ja, die Platte erschien am Tag der Arbeit diesen Jahres bei Alma Creole. Ist ja Blödsinn. Die Platte erschien am Tag der Arbeit diesen Jahres bei Barbani.
1: Das Krisseln in deinem Kopfhörer ist die Tabaksteuer für die Autofahrer. Knistert hier so in meiner kleinen, selbstgedrehten Zigarette vor sich hin.
0: Nee. Irgendein Endgerät gibt seinen 50-Hertz-Song wieder.
1: André hat einen Kühlschrank angemacht, weil er wahrscheinlich wieder neue Stullen irgendwie da kühl halten will.
0: Um Gottes Willen.
1: Ach, ich bin dran, oder was? Oh, ich habe hier was ganz Hochkomplexes. Ich kann das nicht aussprechen. HBXXNG heißt jetzt hier. Aber er heißt Yeho Huang und ist DJ und Produzent, der zwischen Europa und Seoul navigiert. Traditionelle koreanische Instrumentierung neu interpretiert und verwebt mit hochmoderner elektrischer Komposition. Was stand da noch in der Presse? Koreanische traditionelle Musik des in Seoul geborenen Berliner Künstlers. 800 Jahre alte zeremonielle Fragmente auseinandergerissen und als kompromisslosen Techno neu geschmiedet. Ach, seitdem es die AI gibt, klingen diese Werbetexte immer. Ja, AI Language and Young Dan habe ich mir ausgesucht von der neuen Keycore-Scheibe, die auf China Bots erschienen ist. Das Label ist nicht aus China, ich glaube es ist irgendwo aus Bristol, aber egal.

0: Ja, sehr traditionell aus Korea, aber wohnt in Berlin. Was soll ich dazu sagen? Das war Hayo Hwang. Der Bandname ist HWXXNG. Hang heißt das wahrscheinlich auch. Naja gut, AI Language and Junk, dann hieß der Track von seiner neuen K-Core-Scheibe auf China-Bot rausgekommen. Meine Neuverstellung Nummer 6. Hier ist Radio Wolfsdorf, hier ist Pi-Radio, hier ist Radio Korax, hier ist das neue Radio Neumünster, das freie Radio Neumünster. Ach, was soll man dazu sagen? Hitparade, ihr müsst euch den Nummern merken, wählen. Wir erklären später. Mach mal weiter.
1: Mach mal weiter. Jetzt kommt Mao Sasagawa. Und Mao arbeitet von zu Hause. Für seine erste Platte hat er alles selber gemacht. Er hat die Texte geschrieben, die Komposition, Arrangement aufgenommen. Er hat sogar die Cover selbst gemalt. Und der braucht überhaupt keine Hardware für sein Zeug. Nicht so wie irgendwelche anderen.
2: Er braucht es schon.
1: Wie andere super bußgeschädigten Hardware-Fetischisten. Nein, er hat einfach eine DAW, eine Digital Audio Workstation. In dem Fall Studio One. Jedenfalls, hier kommt er mit Culture Drug Orchestra.

0: Ihr hört die Pipapo-Parade, die beste Parade aus Berlin und der Welt. Das war Mao Sasagawa mit Kaiser Drug Orchestra von der gleichnamigen Platte. Und die kam raus Ende April bei Alt Records.
1: Was gibt's denn da zu lachen?
0: Naja,
1: was? Du weißt, der Schlafzimmer-Pop ist wieder zurück.
0: Er war nie weg, bloß bei uns hat er eine Weile gefehlt.
1: Naja, Frankie Kosmos hat ja ihre Musik jetzt hinter Digital Right Management versteckt. Das heißt, wir können sie einfach nicht im Radio spielen. Man darf sie nur auf ausgewählten Geräten, ich weiß nicht, wer die auswählt, aber ist egal. Deswegen musste ich die entfollowen. Aber es gibt ja Alternativen, wie zum Beispiel Azara. Thank you heißt ihr Song, vorab veröffentlicht von der neuen Scheibe 028, Crisis wird sie heißen, kommt am 3. Juli diesen Jahres auf Geography raus.

0: Ich hoffe, ich habe nicht zu viel versprochen. Das ist wirklich, der Schlafzimmerpop ist zurück. Warum auch immer, wahrscheinlich muss man sich jetzt einschließen irgendwo. Ich weiß nicht, wo sie herkommt. Das war Azara mit Thank You, neue Scheibe. Ach so, naja, das Label ist französisch, glaube ich, Geographie. Von der 9028 Crisis-Scheibe, die am 3. Juli rauskommt. Ich sage ja, es gibt Alternativen zu den Major-Labels, die sich nicht mehr kopieren lassen.
1: Weiter geht's mit Pigeon, die sind aus Margate, das ist in Großbritannien, nicht so weit weg von Dover, wen interessiert. Und die fünfköpfige Gruppe bewegt sich mühelos zwischen Afro-Disco, Grunge, No-Wave und Jazz, na wer hat kann. Hier kommt Pigeon mit Miami.

0: Also mit einem schönen Sample oder einem kleinen lustigen Loop kriegt man mich ja immer. Das war Pigeon mit Miami, die Platte heißt Outer National, ist auch vom 1. Mai. Und zwar rausgekommen ist die Schallplatte bei Memphis Industries.
1: Ich glaube, alles, was ich im Leben gelernt habe, habe ich von YouTube gelernt, sagt der Musiker Maxim. Die Summis, habe ich jetzt hier, sind so ein Soloprojekt, als auch eine offene Band im Studio oder auf der Bühne aus Leipzig. Hier stand noch was, mit 4 Jahren konnte ich alle Lieder der Prinzen auswendig. Und vielleicht sind die ostdeutschen Beach Boys ja auch der unbewusste Grund, warum es mich letztendlich nach Leipzig verschlagen hat. Ja, waren so Zitate aus der Promo von Staatsakt. Summis haben eine neue Scheibe rausgebracht am 8. Mai. Die heißt auch Summis. Und ich habe mir den Song A New Joke von der Scheibe ausgesucht.

0: Ach ja, darf ich das so sagen? Erinnert mich ein bisschen an die Düsseldorf Düsterboys, die wir auch oft hier in der Hitparade hatten. Und jetzt auch aus Leipzig. Ja, schön auch das Studioset, finde ich. Wenn das eine Soloband ist, hat er aber ganz schön viele coole Individualisten an den Geräten mit reingeholt. Ja. Er soll auch auftreten in Leipzig, aber ich habe keine Termine. Zoomies heißen sie. Zoomies heißt die neue Scheibe of a New Joke. Nee, auf Staatsakt rausgekommen. New Joke hieß der Song. Meine 10. Neuverstellung. Wir sind ja eine Hitparade. Eine Nischen-Hitparade. Mach mal weiter, bitte.
1: Ich muss nicht schnell weitermachen, weil ist der vorletzte Neuverstellung für heute. Und deshalb...
2: Oh, wir haben es fast geschafft.
1: Wir können uns Zeit lassen. Heil nicht so... The Bronx ist eigentlich eine Hardcore-Band aus Los Angeles. Die haben irgendwann gemerkt, man kann nicht immer über alles rüberbrüllen. Und darum haben sie gelegentlich, ziehen sie sich ihre Charro-Anzüge an und machen Mariachi.
0: Ist das mit den Bonbons? Nee, das ist diese komische Puppe, die man zerschlägt. Ah, okay.
1: Du bist auf dem richtigen...
0: Man kann nicht auf den Musiker raufschlagen und es kommen leckere Süßigkeiten raus.
1: Es kommt Blut raus im Zweifelsfall. Du bist im richtigen Land, ansonsten im falschen Film. Nee, und wenn sie halt Mariachi-Musik machen, heißen natürlich Mariachi El Bronx. Die sind tatsächlich, die dachten sich, wenn schon, denn schon, und sind nach Tijuana, Mexiko und haben gesagt, hier, wir können es auch. Hier kommt Mariachi El Bronx mit El Borracho.
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0: Ja, das war Mariachi El Bronx mit El Borracho und zwar live, weil die EP heißt nämlich Live im Tijuana und ist auch vom 1. Mai rausgekommen bei ATO Records.
1: Ey, Alter, da muss ich ja mal mit Scheiß Osten gegensteuern. Ne? Ich habe hier nämlich hier die Hüttenstadt-Elegie. Das ist so ein immersives Theaterprojekt des Berliner Kollektivs Panzerkreuzer Rotkäppchen.
0: Oh.
1: Das anlässlich des 70-jährigen Jubiläums des Friedrich-Wolfs-Theaters in Eisenhüttenstadt uraufgeführt wurde. Stück basiert auf monatelanger Recherche und Zeitzeugengespräche in Eisenhüttenstadt. Rund 100 lokale Akteure, darunter der Volkschor e.V., das Tanzensemble Kutz, Interkultur Vielfarben e.V. sowie Tänzer und Musiker und die Stadtgesellschaft gestalteten das Spektakel gemeinsam mit der Regisseurin Susanne Neuenfeld. Meine letzte Neuvorstellung ist Panzerkreuzer Rotkäppchen mit dem Plansong.
0: Panzerkreuzer Rotkäppchen. Ja. Ich mag es.
2: Der

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1: Ja, wir hatten ja nichts außer Rotkäppchen, Panzerkreuzer. Das war der Plansong in Station Rank 4er. Nee, Rang. Rang. Oh, ich bin schon. Dem Rangfoyer. Station Rangfoyer, Plansong. Hüttenstadt-Elegie hieß der Theaterstück. Haben sie irgendwie rausgeworfen, 13. Mai irgendwo. Ist not on label. Ich weiß überhaupt nicht, ob es da eine Release für gibt. Ihr müsst einfach in den einschlägigen Videoplattformen, nicht bei Soundcloud, woanders. Da könnt ihr es vielleicht auch runterkopieren. Meine letzte Neuverstellung und du musst irgendwas erklären, steht ja hier auf dem Zettel.
2: Ach so, da steht's. Ja, wir machen hier ein Hitparade. Tada! Nee, also ja, machen wir wirklich. Und deshalb brauchen wir eure Stimmen, die aus verschiedenen Quellen kommen.
1: Das glaubt dir doch keiner.
2: Na doch.
1: Hast du schon mal beim Arbeitsamt gesagt?
2: Ich bin ein authentischer Radiomacher. Ihr könnt verschiedene Sachen machen. Ihr könnt vorbeikommen und den Titel ins Kellerfenster werfen. Würde gerade gehen, ist offen. Zum Beispiel als Papierflieger. Ihr könnt eine Postkarte schreiben an Pi Radio 10119 Berlin in der Lautenstraße 9. Da schreibt darauf, dieser Titel war am besten. Oder ihr schreibt eine E-Mail und nehmt einfach die Nummer, die ihr schön findet, 01, 02 und ihr kennt euch ja aus mit Zahlen und dann at piradio.de ranhängen. Ihr könnt aber auch vorzugsweise die bequemste Variante nehmen und den Abfallstimmdingsi benutzen.
1: https://pipapo.funkwelle.org.
2: Zum Glück haben wir hier jemanden im Radio, der gerne Adressen vorliest. Und wenn alle aktiv mitmachen, gibt es eine Hitparade aus dem April. Und zwar gibt es viele schöne Song, also drei.
1: Genau. Jack White ist auf Platz 3 gekommen mit God and the Broken Ribs. Ist so eine kleine, schicke Single gewesen. Der kommt aus Nashville, Tennessee, aber die Single ist ausverkauft. Ihr habt Pech gehabt. Und Platz 2 ist Brezel Göring mit Arbeitslos in Berlin von der Arbeitslos in Berlin EP. Oder es ist eigentlich eine Single. Ich habe sie mir nämlich gerade gekauft bei dem Konzert von Herrn Schneider. Es war wieder zurück in die Zukunft. 80er Jahre im SO 36, es war sehr schön. Aber ihr könnt ihn am 27.06. in Berlin im Trickster nochmal erleben. Aber es wird voll sein, weil wir euch die letzten Karten wegnehmen. Ja, ich spiele einfach mal hintereinander.

0: Ja, das waren sie. Der dritte und zweite Platz, das war als erstes Jack White von dem neuen God and the Broken Ribs, der Recho Demonico.
1: Meine störende Zwischenfrage. Warum ist bei dir eigentlich, steht eigentlich hier immer Jack White der Dritte?
0: Das war, das hat einen Grund, weil er hat keine Lust an Soundcloud irgendwas zu bezahlen und wenn die 2 Stunden voll sind, macht er einen neuen Account. Aber das hatten wir das letzte Mal doch schon geklärt. Soundcloud ist scheiße.
1: Auf jeden Fall.
0: Aber ich will jetzt nicht auch bei Bandcamp landen. Dann spielen wir alle die gleiche Musik. Ah, ich muss mir was wieder einfallen. Ich muss mehr russische Raubkopierseiten und so. Aber die haben ja auch kein Internet mehr, habe ich gehört. Ah, das wird alles schwierig. Iranische Raubkopier-Webseiten. Man muss ja immer, die Bulgaren machen es ja auch nicht mehr seit den 90ern. Ja, du hast mich. Der zweite Platz, nee, es gab noch einen zweiten Platz, war Brezel Göring, arbeitslos in Berlin. Schöne kleine Single, spielt am 27.06. in Berlin im Trickster. Und wir haben das gleiche, warte mal, ich mache noch, das offizielle Einsendeschluss ist der 12. Juni 2026, alles ohne Gewehr. Und unsere nächste Sendung, auf je nachdem, wo Sie uns hören, ist in 4 Wochen. So einfach ist das, ich könnte jetzt auch vorlesen, aber das will ja keiner hören.
1: Und jetzt bleibt nur noch der erste Platz. Adrian Sherwood guckt um die Ecke, das macht er bei uns öfter. Aber Nightmares on Wax, Your Bliss in a Space Outer Dub versus Adrian Sherwood ist vom April rausgekommen bei Warp. Ein guter erster Platz, sag ich mal. In dem Sinne, macht es gut.
0: Tschüss.

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1: Veranstaltungstipps für Kultur und Sport. Jetzt im Freien Radio Neumünster. Ja, hallo liebe Leute und herzlich willkommen.
2: Bei Was ist denn hier los?
1: Heute mit Frank und...
2: der Astrid.
1: Okay. Ja. Ja. Mhm. Dann...
2: ja, genau. Wenn ihr was Hübsches für uns habt an Veranstaltungen, Informationen, dann schickt uns doch eine kurze Info an folgende E-Mail-Adresse. Was ist denn hier los? Ein Wort. @freiesradio, ein Wort, -nms.de oder
1: an die Kurzform widhl@freiesradio-nms.de.
2: Okay. Und die Informationen, die wir euch geben, Veranstaltungen, das geht manchmal hier ganz flott, legt jetzt doch bitte einfach schon mal Papier und Stift bereit, damit ihr dann eventuell mitschreiben könnt.
1: Ja, heute haben wir, glaube ich, nicht ganz so viele Veranstaltungen wie sonst. Du findest das schon, der Papierstapel ist dick. Mhm. Aber ich glaube, die Leute erholen sich, zu Pfingsten war wo viel los und das ist mal so ein kleiner Durchhänger. Aber trotzdem haben wir genug für euch, alles dabei. Ja, willst du anfangen, Astrid?
2: Ach ja, gerne. Ja, das geht gleich morgen los mit der ersten Veranstaltung von 3:30 bis 3:45 nachmittags in der Stadtbücherei Neumünster. Und zwar das allseits beliebte Klangnest, eine musikalische Wohlfühlstunde mit Geschichten und Liedern. Da heißt es nämlich zur Ruhe kommen und die Klangwelten entdecken und gemeinsam musizieren. Im Klangnest stehen Musik und Sprache, Bewegung und Fantasie spielerisch im Mittelpunkt. Ganz ohne Leistungsdruck. Die Kinder singen, hören Geschichten, musizieren mit kleinen Instrumenten und nehmen an fantasievollen Bewegungsspielen teil. So sammeln sie behutsam erste Klangerfahrungen, entdecken ihre eigene Stimme und erleben eine Vielfalt von Hörereignissen und Liedern. Gleichzeitig wird ihr Körpergefühl gestärkt, ihre sprachliche Entwicklung gefördert und das soziale Miteinander unterstützt. Ja, ihr hört es schon raus. Kinder im Alter von 4 bis 6. Geleitet wird die Stunde von der erfahrenen Geigenlehrerin Christine Geiker. Die musikalischen Wohlfühlstunden sind ausschließlich für die Kinder gedacht, ohne Begleitung der Eltern. So entsteht ein geschützter Raum, in dem sie eigene Erfahrungen machen können. Eltern, die ihre Kinder gebracht haben, begleitet haben, können in dieser Zeit gemütlich in der Stadtbücherei stöbern und ihre Kinder dann, wenn es vorbei ist, 16.15 Uhr wieder abholen. Eine Anmeldung ist nicht erforderlich.
1: Ja, ich mache weiter mit der 5. Bach-Woche in Neumünster. Es gibt Werke von Bach, Schmelzer, Bieber, Couperin, La Porta Musicale. Gabriele Steinfeld spielt die Barockvioline und Anke Dannert sitzt am Cembalo. Eintritt 15 Euro, ermäßigt 8 Euro, Abendkasse ab 18 Uhr. Das Ganze am Freitag, den 29. Mai um 19 Uhr in der Vizilienkirche Neumünster hinter der Kirche. Heißt ja die Straße. Ja, in der Kirche, hinter der Kirche. Okay.
2: Ist eigentlich klar dann, ne, wo das
1: ja
2: ist. Soll ich gleich weitermachen?
1: Ja, mach mal weiter. Ja.
2: Jazz in der Stadthalle, die NDR Big Band, Toi Toi und die GIFA Big Band treten auf. Auch morgen, Freitag, von 19.30 Uhr bis 22 Uhr. Ja, in der Stadthalle, wie schon gesagt. 20 Jahre NDR Big Band, wer hätte nämlich das gedacht? Wir wollen gern weitermachen, hoffen natürlich, dass das Publikum uns und diesem Großereignis weiter treu bleibt. So heißt es hier. Der NDR hat sich für diesen Anlass etwas Besonderes einfallen lassen. Sie kommen mit Toi Toi und zeigen uns, wie sich ein Quartett junger Musiker mit einem gestandenen Orchester, mit Jazz und mit Hip-Hop vereint. Vorab hat zum Jubiläum die GEFA Big Band, also Gemeinschaftsschule Falderer, die Gelegenheit, uns mit Spielfreude und ihrem vielseitigen Repertoire zu überzeugen. Eintritt im Vorverkauf 20 Euro, bei Trio Kuberg 20, an der Abendkasse für 24 Euro. Schüler und Auszubildende sind davon befreit. Ja, das ist ja mal was.
1: Ja, ich würde sagen, wir hören jetzt mal Musik. Können wir uns erlauben. Und zwar fangen wir an mit Felinio, ist ein neuer Song. Patrick Swayze heißt das Lied.

So Leute, für alle Sportfreunde, es ist wieder soweit. Es gibt wieder die Sportmeldung von Daphne zusammengestellt und ich darf sie hier vorlesen, obwohl ich gar nicht so viel Ahnung von Sport habe. Aber bewegen tue ich mich schon gerne.

0: Die erste Sportmeldung am 27. Juni 26 veranstalten der Blau-Weiß-Wettorf e.V. gemeinsam mit dem TSV Gardeland das 14. Benefizturnier zugunsten von Paul auf dem Sportplatz am Kälberweg in Neumünster. Mit dieser Veranstaltung möchten wir nicht nur einen sportlichen und gemeinschaftlichen Tag schaffen, sondern vor allem Paul und seine Familie unterstützen. Zahlreiche Vereine, Mannschaften, Unterstützerinnen und Unterstützer sowie Sponsoren kommen zusammen, um gemeinsam ein Zeichen für Zusammenhalt, Hilfsbereitschaft und Gemeinschaft zu setzen. Wer ist denn Paul? Paul lebt mit mehreren gesundheitlichen Einschränkungen und steht gemeinsam mit seiner Familie täglich vor großen Herausforderungen. Trotz großer Hürden versucht Paul aktiv am Leben teilzunehmen und seinen Alltag bestmöglich zu meistern. Mit den Einnahmen und Spenden des Benefizturniers soll Paul beim Erwerb eines speziellen Elektro-Parallel-Tandems unterstützt werden. Dieses würde ihm mehr Mobilität, Bewegung und Teilhabe am öffentlichen Leben ermöglichen. Veranstaltungsort, ja, ist der Sportplatz der Blau-Weißen Burg, also von Blau-Weiß-Wittorf e.V., Kälberweg 38. Veranstaltungsbeginn ist 10.30 Uhr, Turnierstart um 11 Uhr, Siegerehrung dann circa 16 Uhr. Geplante Turniere ist das Benefiz-Fußballturniere, also es sind mehrere Erwachsenenturnier, E-Jugendturnier, gespielt wird auf Kleinfeldern. Eine Mannschaft besteht aus 5 Feldspielern und einem Torwart. Ersatzspieler können beliebig ergänzt werden. Und dann gibt es noch das Benefiz-Volleyballturnier. Das Volleyballturnier wird in Gruppenphase und anschließender K.O.-Runde gespielt. Gemischte Teams sind ausdrücklich willkommen. Mannschaftsmeldungen für das Fußballturnier sowie Volleyballturnier sind noch möglich.
1: Okay. Wenn Comedy auf Kabarett trifft, Lyrik auf Liebesleid, Wortwitz auf Wahnsinn, dann sind die Zuschauerinnen und Zuschauer mittendrin im Stadtgespräch, dem dienstältesten Poetry Slam der Stadt. Seit mehr als 15 Jahren verzaubern die Autorinnen und Autoren aller Altersgruppen das Publikum im Wettstreit um dessen Gunst. Auch dieses Mal verspricht der feststehende Teil der Teilnehmerliste erstklassige Texte und beste Unterhaltung. Ein spektakulärer Abend ist auf jeden Fall garantiert. Karten gibt es im Kaufhaus, Kleinflecken 31, in der Buchhandlung Krauskopf oder online unter https://shop.stadttheater-einwort.de/eintrittskarten/poetry-slam-5. Das war jetzt, glaube ich, ganz schön schnell. Am besten geht ihr einfach ins Kaufhaus oder zu Krauskopf. Eintritt 14 Euro, ermäßigt 9 Euro, an der Abendkasse 16 Euro. So, und wann findet das statt? Nämlich auch morgen, Freitag, 19.30 Uhr bis 22.30 Uhr im Stadttheater Neumünster am Hart 224.
0: Hui. Ja, ihr habt es vielleicht schon gesehen, überall hängen die Plakate in der Stadt. Tag der Kinderrechte in Neumünster. Sport, Vielfalt, Inklusion. Das Ganze findet am 30. Mai diesen Jahres statt. Und zwar gibt es da Sport und Bewegung, Inklusion erleben, Kinderrechte, Parcours, Musik und Spaß. Kinderrechte ist das.

0: eine Komödie und auch gleichzeitig ein Drama, wird gespielt im KDW Neumünster Waschpult 20 und zwar morgen um 20 Uhr und dann die Woche darauf, Freitag, den 5. Juni, auch um 20 Uhr. Es geht um drei Geschichten, die kreisen um Beziehungen erwachsener Kinder zu ihren teils distanzierten Eltern und untereinander. Jedes der drei Kapitel spielt in der Gegenwart, jedes in einem anderen Land. Fasa ist im Nordosten der USA angesiedelt, Mother in Dublin und Sister Brother in Paris. Es ist eine Reihe von Charakterstudien, ruhig und beobachtend und ohne Wertung. Und zugleich eine Komödie, durchzogen von feinen Fäden der Melancholie. 8 Euro. Tickets unter reservierung@kdw-neumünster.de vorbestellbar. Ja, dann mach das mal.
1: Ja, Astrid, jetzt können wir, glaube ich, wieder Musik hören. Mhm. Und wenn du da bist, dann muss es doch eigentlich auf jeden Fall einmal Udo Jürgens geben.
0: Auf,
1: ne,
0: jeden Fall.
1: So, das warst du gestern, also hattest wenig Zeit, hast gesagt, such mal was aus. Ja. Ich habe für dich ausgesucht, ich war noch niemals in New York.
0: So ist der Frank. Ja, vielen Dank dafür.
1: Warst du denn schon mal in New York?
0: Nee, noch nicht. Habe ich auch nicht vor.
1: Nee, ich jetzt auch nicht, absolut nicht mehr. Ich war mal in New York, das ist da in der Nähe, da ist ein Flugplatz, da musste ich umsteigen, da konnte ich aber die Skyline von Manhattan sehen, konnte man sehen.
0: Ja, das muss reichen, oder?
1: Das reicht. Ja, das reicht. Ich muss da nicht mehr hin, nee, auf keinen Fall.
0: Gut, dann geht das los.
1: Geht los.

0: Und Astrid, hast du jetzt mehr Bock, nach New York zu fahren oder reicht dir das einfach,
1: wenn Udo... Das Lied ist sehr schön, ich habe es genossen und dann ist das auch okay für mich.
0: Okay.
1: Danke der Nachfrage.
0: Dann mach mal weiter.
1: Ja, vielleicht noch mal kurz erwähnt, wir sind bei Was ist denn hier los? Ne? Immer dieselbe Welle, Donnerstag 18 bis 19 Uhr und ich mache weiter mit einer Veranstaltung im Museum Tuch und Technik, die da heißt Ikat und Indigo. Ikat-Kasuri-Färbungen haben eine lange Tradition. Diese besondere Technik des Abbindens und Färbens der Kett- und oder Schussfäden lassen einfache geometrische Muster bis hin zu mehrfarbigen Szenerien im Gewebe entstehen. In diesem zweitägigen Workshop werden wir die Technik des Ikat-Färbens mit Indigo nachempfinden und gemeinsam ein blau-weißes Ripsband färben, bei dem die Kettfäden das Muster bilden. Bitte planen Sie zusätzliche Materialkosten für einen Webkamm mit Schiffchen von 15 Euro ein, die über die VHS Neumünster eingezogen werden. Und eine Schürze bitte mitbringen, Stift, Schreibpapier und, wenn vorhanden, eine kleine spitze Schere, also wahrscheinlich so eine Nagelschere mitbringen. Anmeldung unter 04321 für Neumünster und dann 559-5810 oder buchen unter buchung@tuch-und-technik.de. Das Ganze kostet, es geht ja über zwei Tage, ist viel Material dabei, 113,50 Euro. Ach so, plus Material, Entschuldigung, also noch ein bisschen teurer. Am Samstag findet das statt, am 30. Mai bis Sonntag, 31. Mai. Von 10.30 Uhr bis 16.30 Uhr im Museum Tuch und Technik.
0: Als ich das vorhin im Bus nochmal alles quer gelesen habe, das Manuskript, da habe ich dann ja gelesen, da steht, man braucht ja einen Webkamm. Ne? Mhm. Dann habe ich erst gelesen, wozu braucht man denn da eine Webcam, wenn man ja, so bekloppt ist das schon. Ja, ja. Bei uns im Dorf ist auch eine Frau, die webt und die hatte eine Zeit lang ein Schild da draußen hängen, da stand Webladen drauf und da haben viele wohl Webladen gelesen und jetzt steht da Weberei.
1: Aha, sehr gut.
0: Ich mache weiter mit dem Sport und zwar auch etwas, da habe ich noch nie was von gehört. Rhythmics Contest. Contest und Random Dance. Wann? Am 20. Juni ist noch ein bisschen Zeit. Von 10 bis 18 Uhr Einlass ist ab 10 Uhr. Auch so. Und in Neumünster in der Holstenschule. Eintritt für Teilnehmerinnen und Teilnehmer 4 Euro, für Zuschauerinnen und Zuschauer 2 Euro. Kinder brauchen nichts bezahlen. Es gibt die Kategorien Solo, Duo, Kleingruppe, Großgruppe und Self-Choreo. Unterstützt durch den PSV Union Neumünster. Hast du da mal was von gehört?
1: Nein.
0: Also mit Tänzen ist es so, alle paar Jahre taucht irgendwas Neues auf, ne? Mhm. Aber Hauptsache man bewegt sich, Hauptsache man hampelt rum und da läuft Musik und das macht Spaß.
1: Ich wollte gerade sagen, Spaß ist das Allerwichtigste. Ja. Okay, Ich mach weiter. Ja, Tuch und Technik, wir bleiben dort. Samstag, 30. Mai von 13 bis 17 Uhr ist der Spindkreis zu Gast. Spinnen gehört zu den ältesten Handwerken der Welt und das Prinzip hat sich bis heute tatsächlich auch nicht verändert. Die Wollfasern werden durch Kratzen parallel gelegt und verdreht, so entsteht Garn, das dann verarbeitet werden kann. Wer sich über das Spinnen informieren möchte, ist an diesem Tag im Museum Tuch und Technik richtig. Die Mitglieder des Spinnkreises Tungendorf zeigen von 13 bis 17 Uhr, wie aus loser Wolle ein Faden entsteht. In der Dauerausstellung des Museums können die Besucher den Weg des Fadens bis zum fertigen Plaid nachvollziehen. Ja, und Museumseintritt, okay. Und dann kann man gucken und zuhören.
0: Mhm. Okay, als Vorbereitung auf den beliebten Holstenköstenlauf hier noch ein weiterer Lauf, der in Schleswig-Holstein stattfindet, und zwar am 5.6. der Heider-Abendlauf. 40. Abendstadtlauf von MTV Heide. Ist ein bisschen weiter weg. Man sollte da dann nicht hinlaufen, dann kann man nicht mehr. Am Freitag, den 5. Juni, da gibt es das 350 Meter Wichtellauf von 18.15 Uhr an, Start im MTV-Stadion, 5 Kilometer Jedermannslauf, 18.45 Uhr Start in der Friedenstraße und dann der 10 Kilometer Stadtlauf, Start ist um 19.15 Uhr in der Friedenstraße. Zielschluss ist 20.45 Uhr. Firmencup möglich ab 5 Teilnehmenden, SHLV Schülercup 2026, was auch immer das ist. Gemeinsam schöne Momente schaffen. Anmeldung und weitere Informationen findet ihr unter www.mtv-heide.de/heider-abendstadtlauf/. Meldeschluss ist Sonntag, der 24. Mai. Das war ja schon. Okay. Ja. Startnummern und Chipausgabe am 4. Juni von 15:30 Uhr bis 19 Uhr im MTV-Stadion oder am 5. Juni von 15:30 Uhr bis 18:30 Uhr im MTV-Stadion. Achtung, keine Nachmeldung möglich, keine Ummeldung, Startnummern sind nicht übertragbar. Ganz rigide.
1: Klare Ansage. Gut, dann auch am Samstag, diesen Samstag, 30. Mai von 15 bis 17 Uhr, ist was los in der Stadthalle Neumünster mal wieder. Der Holstein-Chor kehrt nämlich mit seinen neuen Chorleitern Hanne Mumm und Jan-Paul Reimers in das Holstein-Eck auf die Bühne der Stadthalle zurück. In einem musikalischen Gedankenaustausch ersingen die Mitwirkenden die Antworten auf die Frage, was ist Chor? Die Kellner des Holstein-Ecks sind erstaunt und beeindruckt darüber, was die Sängerinnen und Sänger anspornt und welche Rolle auch das Publikum dabei spielt. Im Rahmen der Show, zu der Brigitta Wohlers die Idee lieferte, wird auch der langjährige ehemalige Chorleiter Hans-Georg Wohlers offiziell gewürdigt und gestaltet einen Teil des Programms mit. Die Tickets dafür gibt es unter www.ticket-regional.de/holstein-chor. Oder in der Buchhandlung Trio, das ist ganz einfach, am Kuhberg 20. Es gibt für das Paket, da müsst ihr mal 24 Euro locker machen, für die Empore 20 Euro zuzüglich Vorverkaufsgebühr.
0: Ja. Gut, ich habe ja noch eine kurze Sportmeldung, noch eine ganz wichtige Info. Im Rahmen der Holstenköste findet in diesem Jahr ebenfalls wieder Handicap-Lauf statt. Gestartet wird um 16 Uhr, das Ende ist zu 18 Uhr geplant. Anmeldungen sind über die Homepage von Lichtblick möglich unter der Internetadresse www.lichtblick-neumünster.de. Mhm. Wollen wir Musik hören?
1: Ja.
0: Gut, das ist eine junge Band, die heißt Drunken Swallows. Die kommen, glaube ich, aus Timmendorfer Strand. Und der Song heißt Das ist alles.

0: Was ist denn hier los beim Freien Radio in Münster? Ich mache mal weiter mit dem Sport. Wir fahren jetzt Rad und zwar zunächst einmal rund um Bordesholm. Über Krugaspe, Detgen, Sören, Schmalstede geht es weiter nach Wattenbek mit geplanter Einkehr. Zurück fahren wir über Großharri und Einfeld zur Gartenstadt. Die Strecke ist etwa 50 Kilometer lang, Durchschnittsgeschwindigkeit 15 bis 17 km/h, also eher gemütlich. Start ist 11 Uhr am Kettering, Gemeinschaftshaus, Domarkstraße 64. Leitung hat Uwe Nissen, Telefon 0151 701 89541. Das Ganze findet statt am Samstag, den 30. Mai von 11 bis ca. 16 Uhr und Veranstalter ist der ADFC Neumünster.
1: Okay. Im Rahmen der Kulturnacht dieses Jahr, stattfindend am 30. Mai in Neumünster, ist unter anderem auch das Stadttheater ein Veranstaltungsort. Und dort geht es um 18 Uhr los mit, ich fange mal von vorne an. Das Stadttheater präsentiert IMA. IMA steht für Ich male auch. Das ist eine Künstlerinnengruppe aus Neumünster. Erleben Sie mit ihr Kunst, Live-Musik und ein gutes Getränk zu dieser besagten Kulturnacht. Die Künstlerinnengruppe füllt unser Theater mit ihren Interpretationen des Themas Die Schönheiten unserer Erde. Anne, Yvonne, Julia, Katrin und Franziska gründeten 2025 diese besagte Gruppe. Und was aus einem freundschaftlichen Scherz unter Künstlerinnen begann, verbindet sie in ihrer Kunst. Mit Live-Musik vom Duo Zweiklang, Torben von Sprickelsen am Piano und Helge Keipert spielt das Tenorsaxophon und das Handpan. Musizieren seit vielen Jahren gemeinsam sowohl konzertant, ich habe noch nie gehört, als auch musikalisch begleitend mit Freunden an der Improvisation, mit Freude an der Improvisation. Das macht mich hier ganz wuschig. Kommen die Melodien bekannt vor? Das kann schon ab und zu so sein. Man freut sich auf euch, einen gemeinsamen Abend zusammen in fröhlicher Runde. Parkplätze gibt es denn ja, kostenlos drumherum auf dem Gelände. Eintritt 5 Euro, wie gesagt, 18 Uhr am Samstag im Stadttheater.
0: Wir fahren jetzt weiter Fahrrad und zwar die Tour um den Klingberg. Die Radtour führt zum und um den Klingberg über Neversdorfer See. Nach 2 Jahrzehnten wieder im Programm. Oh, zum Teil über sehr hügelige Strecken. Verpflegung aus der Packtasche. Die Strecke ist ca. 100 Kilometer lang. Durchschnittsgeschwindigkeit 18 bis 20 km/h. Also ein bisschen schneller als bei der Tour vorhin. Start ist 10 Uhr. Gemeinschaftsschule Brachenfeld. Plönerstraße 121. Die Leitung hat Ulf Döring. Telefon 04321 29094. Am Sonntag, den 31. Mai von 10 bis ca. 17 Uhr. Veranstalter ist auch hier der ADFC Neumünster.
1: Eine weitere Veranstaltung im Zuge der, ich lese gerade, 17. Neumünsteraner Kulturnacht, es gibt ja mehrere im ganzen Stadtbezirk, ist im Museum Tuch und Technik. Dort wird von 18 Uhr bis Mitternacht querzeigen Künstlerinnen und Künstler der Stadt ihre Werke laden zu Begegnungen, zum Betrachten und Diskutieren ein. 22 Kulturstationen sind insgesamt in diesem Jahr dabei, auch in diesem Tuch und Technik mit Kunstinstallation, Malerei, Fotografie, Keramik und mehr. Der Eintritt kostet einmalig 5 Euro, die man dann eben auch dort zahlen kann. Ist eigentlich im Tuch und Technik der Start schlechthin? Nein. Ich kann, egal wo ich hingehe.
0: Ja. Das könnt ihr euch frei aussuchen, aber ihr müsst bei der ersten Station 5 Euro bezahlen.
1: Genau, da bezahlt ihr und dann bekommt ihr, so steht es auch hier, einen Stempelabdruck, der dann den Eintritt an allen weiteren Stationen frei möglich macht. Für Kinder und Jugendliche ist der Eintritt frei. Und wenn ich dabei schon bin, wer jetzt nicht so mobil ist, das Freie Radio Neumünster ist dann irgendwie auch dabei. Der kann nämlich die Veranstaltung von 18 bis 20 Uhr bei diesem wunderbaren Sender verfolgen. Zwei Reporter sind zu Gesprächen mit den Künstlern in der Stadt unterwegs. Die Sendung wird live aus dem Studio moderiert, da wo wir jetzt hier gerade sitzen. Auch wer sich auf die Nacht nur einstimmen will, ist ab 18 Uhr auf UKW 100,8 MHz oder auf DAB+. Richtig.
0: Ja, Peter wird hier moderieren und Dagmar und Thomas laufen mit dem sogenannten Bauchladen rum. Das ist so ein Ministudio, was ich mal gebastelt habe, wo wir von unterwegs live senden können. Und
1: das ist hervorragend.
0: Ist immer ein bisschen, ist nicht regenfest und manchmal bricht die Verbindung ab, wenn das in irgendein Laden ist. Aber es ist eine super Sache. Also Leute zur Einstimmung auch sehr gut geeignet. Die Stationen sind dann allerdings nur in der Innenstadt. Es gibt ja auch welche weiter außerhalb. Ne? Gut, ja, wollen wir nochmal Musik hören?
1: Ja.
0: Ich glaube, das können wir uns erlauben. Wir hören jetzt mal einen Klassiker, Phil Collins, Can't Stop Loving You.
1: Oh, schön.

0: So, ich habe hier erst noch eine Sportmeldung. Soll ich die noch mal vorlesen? Und, ja, okay. Wir bleiben beim Fahrradfahren. Die flotte Pedale. Die flotte Pedale ist seit Jahren eine beliebte Gelegenheit, sich auch sportlich zu betätigen. Es handelt sich nicht um Rennradtouren, aber es steht der Spaß am zügigen Fahren im Vordergrund. Deshalb ist auch eine entsprechende Kondition Voraussetzung zur Teilnahme. Die TeilnehmerInnen sollten auf den Strecken, die ca. 40 bis 50 Kilometer lang sind, ein Durchschnittstempo von mindestens 20 km/h halten können. Ja, und Start ist dann um 18.30 Uhr an der Grundschule Wittorf, Lindenstraße 1. Leitung hat diesmal dann Heike Dörner, Telefon 04321-29094, am Dienstag, den 2. Juni. Wie gesagt, von 18.30 Uhr bis 21 Uhr. Fahrradlicht braucht ihr dann nicht unbedingt, ist ja gerade richtig schön hell. Grundschule Wittorf, Lindenstraße 1. Auch hier ist der Veranstalter der ADFC Neumünster. Und, liebe Sportfreunde, das war's für den Sport diesmal.
1: Ja, da mache ich mal weiter mit den Veranstaltungen im Savoy. Da kann man ja nicht nur Kino gucken, sondern auch noch Theater und Ähnliches. Jetzt haben wir hier eine Meldung bekommen, leider nur mit dem Titel und Uhrzeit und Tag, aber nicht, worum es eigentlich geht. Naja, gut, ich fange an. Heute noch, 19 Uhr, wenn ihr dahin wollt, das könntet ihr schaffen, kommt der Film, eine Dokumentation, Entschuldigung, Das Gewicht der Welt. Macht euch selber Gedanken, was das sein könnte, hat mal aber nichts vor. Dann hin da. Am Freitag und am Samstag, jeweils um 20.30 Uhr, Paris Murder Mystery. Da kann ich nur so viel sagen, ist frei ab 12, also ein Film. Darsteller sind unter anderem Jodie Foster. Die kennt man ja vielleicht. Und am Sonntag, am 31.05. um 20 Uhr, ach, diese Lücke, diese entsetzliche Lücke. Da weiß ich, dass der Film schon öfter gelaufen ist. Soll auch gar nicht so schlecht sein. Mit Simon Verhoeven und seiner Mutter Sandra Berger, Bruno Alexander. Ja, auch, oh, frei ab 6. Ja, da geht was. Ein Familienausflug. Ein Sonntagsfamilienausflug. Ja, das war's.
0: Ja, gib mir mal einen Zettel. Ich hab nichts mehr.
1: Ach Mensch. Frank, bitte.
0: Danke. Ich mache jetzt weiter mit Kultur. Stadtteilwoche in Falderer. Für das Jahr 2026. Unter dem Motto Unser Falderer blüht auf, geben die Akteure aus Netzwerk Falderer jeden Tag einen Einblick in die bunte Vielfalt des Stadtteillebens. Die Programmpunkte und Veranstaltungsorte können dem Programm entnommen werden. Eröffnet wird mit einem Open-Air-Gottesdienst und beschlossen wird mit einem fröhlichen Fest im Falderer Park. Vom Sonntag, den 31. Mai, bis Samstag, den 6. Juni, findet die Stadtteilwoche Falderer statt. Veranstaltungsort? Falderer steht hier. Hm.
1: Ja. Ja, drauf und runter wahrscheinlich.
0: Wie viel haben wir noch?
1: Noch zwei.
0: Dann würde ich sagen, wieder Musik.
1: Das wäre auch durchaus denkbar. Zu Falderer wollte ich noch mal kurz sagen, auf die Homepage, da kann man gucken, ne? Da haben die so verschiedene...
0: Ja.
1: Infos.
0: Ja, wir haben hier nur diese aus dem Kalender eine recht kurze Meldung gehabt. Mhm. Aber da könnt ihr euch informieren. Jetzt hören wir Melanie Decker. Worry gets you nowhere.

0: doch nur noch, wir haben nur noch zwei Meldungen. Wir machen mal eine und dann machen wir ein bisschen Musik und dann machen wir noch eine und dann machen wir nochmal Musik und dann sagen wir Tschüss. So ist das Programm für die nächsten 15 Minuten. Museum Tuch und Technik am Sonntag, dem 31. Mai, 14 bis 15 Uhr und dann immer wieder sonntags, selbe Uhrzeit bis, so ist die Information, 11. Oktober und geht vielleicht dann noch ein bisschen weiter. Und zwar, wie wird Wolle zu Garn gesponnen, wie wird Tuch gewebt? Im Museum Motor und Technik erlebt der Besucher bei seiner Zeitreise in die Vergangenheit, dass sich die Grundprinzipien der Tuchherstellung von der Eisenzeit bis heute nicht geändert haben. 2000 Jahre Textilgeschichte zeigt das Museum Tuch und Technik. Besonders eindrucksvoll sind die Exponate aus der Zeit der industriellen Tuchherstellung, nämlich imposante Maschinen zur Verarbeitung der Rohwolle und zum Spinnen des Garns. Über 20 Meter lang und mehr als 3 Meter hoch ist zum Beispiel der Dreikrempelsatz, mit dem die Wollflocken zu lockerem Wollgarn verarbeitet werden. Eng verwoben mit der Geschichte der Textilherstellung zeigt das Museum Tuch und Technik die Geschichte Neumünsters, das sich vom armen Geestdorf zum größten Industriestandort Holsteins entwickelte. Feste und Vereine, Wohnsituation und Arbeitsbedingungen, Originalobjekte geben Einblicke in das Leben der Menschen vor Ort. Die Führung gibt zudem einen Überblick über die Dauerausstellung. Die Vorführung einer industriellen oder vorindustriellen Maschine rundet diese Führung ab. Eintritt ist der reguläre Museumseintritt. Ja, wie gesagt, Sonntag, 31. Mai, 14 bis 15 Uhr, Museum Tuch und Technik.
1: Ja, wie gesagt, wir haben jetzt noch so viel Zeit. Jetzt geht es erstmal wie ein Song. Peter Gabriel mit Big Time. Heißt zwar ein bisschen was anderes als viel Zeit, aber so ähnlich, sagen wir mal so.

0: So, was ist denn hier los? Die letzte Meldung. Und zwar gibt es im Museum Tuch und Technik eine Ausstellungseröffnung. Was konnten sie tun? 1933 übernahmen Hitler und die Nationalsozialisten die politische Macht in Deutschland. Sie errichteten eine Diktatur. Die meisten Deutschen folgten dem neuen Regime begeistert oder passten sich an, weil sie sich davon Vorteile erhofften. Manche blieben passiv, aber nur wenige Menschen stellten sich den Verletzungen der Menschenrechte und den Verbrechen der neuen Machthaber entgegen. Die Ausstellung »Was konnten sie tun? Widerstand gegen den Nationalsozialismus von 1939 bis 1945« der Stiftung 20. Juli 1944 in Zusammenarbeit mit der Gedenkstätte Deutscher Widerstand, die das Museum Tuch und Technik vom 5. Juni bis 25. Oktober 2026 präsentiert, zeigt, wie vielfältig die Formen des Widerstandes gegen den Nationalsozialismus waren. Manche Menschen verbreiteten Informationen ausländischer Rundfunksender, druckten Flugblätter und verteilten sie. Andere halfen verfolgten Juden, Kriegsgefangenen oder Zwangsarbeitern. Und einige versuchten, Hitler zu stürzen, um seine verbrecherische Herrschaft und den Krieg zu beenden. Die Präsentation in Neumünster ist eine Kooperation zwischen dem Museum Tuch und Technik und dem Landesbeauftragten für politische Bildung Schleswig-Holstein in Anregung der Initiative Freiheit in Demokratie. Die Eröffnung der Ausstellung ist dann am Donnerstag, den 4. Juni um 19 Uhr im Museum Tuch und Technik Kleinflecken 1. Wie gesagt, danach könnt ihr sie dann noch bis zum 25. Oktober diesen Jahres besuchen. Das war die letzte Meldung und wir haben jetzt auch noch so Zeit. Wir hören jetzt noch einen Song und dann sagen wir Tschüss. Nämlich auch wieder eine junge Band, die heißt Fruchtiger Beigeschmack und der Song heißt Nutzlos.
1: Das wird leicht.

0: Ja, witzige Band, noch nie gehört.
1: Ja, die kommen aus, ich kann mich nicht mehr erinnern, habe ich in der Sendung Musik der Passion mal vorgestellt. Die kommen aus Wien oder München, eins von beiden.
0: Irgendwo da unten.
1: Irgendwo da unten, südlich der Elbe. Ja, Leute, das war's auch schon wieder mit Was ist denn hier los?
0: Ja, so ein Stündchen ist nix, ne?
1: Geht schnell rum. Wir wünschen euch viel Spaß und sagen
0: Tschüssikowski, bis Baldinski.
1: Bis Baldinski und was sagst du noch? Ciao, Kakao. Okay.
0: Macht es gut.
1: Macht's gut, viel Spaß.

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3: Bienvenidos und herzlich willkommen zum Onda Info, durch das euch heute Markus hört. In Peru wurde am Wochenende gewählt, unter ziemlich chaotischen Umständen. Das Ergebnis wollen wir für euch einordnen. Dazu haben wir mit unserem Autor Steffen Heinzelmann gesprochen. Den größten Teil der Sendung über wird es aber utopisch. Nach Jahrzehnten des Neoliberalismus und dem zunehmenden Rückzug des Staates aus so vielen Lebensbereichen schauen wir auf ein Projekt, das Menschen das Leben zumindest ein bisschen erleichtern will. Wir beginnen aber mit dem Nachrichtenüberblick, den diesmal Darius beigesteuert hat.
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5: Der argentinische Kongress hat eine umstrittene Gesetzesänderung verabschiedet, die den Bergbau in Gletscherregionen erleichtern soll. Die Reform löst das fortschrittliche Gesetz zum Schutz der Gletscher aus dem Jahr 2010 ab. Der Druck seitens der Bergbauunternehmen, das Gletschergesetz zu ändern, besteht schon seit Jahren. Auch die Provinzen, in denen diese Tätigkeit in Gletschergebieten stattfinden könnte, unterstützen die Initiative. Die Reform wurde bereits im Februar vom Senat verabschiedet. Die nun erfolgte Zustimmung der Abgeordnetenkammer war die letzte große Hürde. BefürworterInnen begrüßen die Reform als entwicklungsfördernd. UmweltschützerInnen warnen hingegen vor der Gefährdung lebenswichtiger Süßwasserquellen. Bolivien gehört zu den 50 Ländern, in denen die USA zukünftig versuchen wollen, seltene Erden und kritische Mineralien abzubauen. Damit wollen die USA ein wirtschaftliches Gegengewicht zu China aufbauen. In Bolivien gibt es diese Vorkommen im Osten des Landes, in den Regionen Santa Cruz, Cochabamba und Potosí. In Santa Cruz gibt es bereits jetzt 3 geplante Abbauprojekte. UmweltschützerInnen und Indigene befürchten negative Auswirkungen auf die Umwelt und indigene Gemeinden. Kolumbien. Die Regierung Petro hat die Errichtung eines neuen, temporären Naturschutzgebietes in der Sierra Nevada de Santa Marta im Norden Kolumbiens angekündigt. Das betroffene Gebiet ist fast 1 Million Hektar groß. Die Maßnahme beinhaltet die vorübergehende Suspendierung von neuen Bergbaulizenzen und soll zunächst für 2 Jahre gelten. Damit kommt die Regierung einer Forderung des lokalen indigenen Dachverbands nach. Für die Regierung stellt die Maßnahme einen Ausgleich zwischen wirtschaftlichen Interessen, Naturschutz und der Wahrung indigener Rechte dar. Bereits erteilte Bergbaulizenzen sind davon jedoch nicht betroffen. Kuba. Der UN-Repräsentant in Kuba, Francisco Pichon, warnte am 6. April vor einer Verschärfung der humanitären Krise in Kuba. Die bereits bestehende Energiekrise hat sich verschlimmert, seit die US-Regierung Ende Januar die Lieferung von Öl und Treibstoff nach Kuba verboten hat. Seitdem mussten Zehntausende Operationen verschoben werden. 500.000 Kinder und Jugendlicher sind von Unterrichtsausfällen betroffen. Die Vereinten Nationen planen, die Abhängigkeit Kubas von fossilen Treibstoffen mit Hilfe von Solarpanelen zu reduzieren. Um diesen Nothilfeplan zu aktivieren, seien jedoch 94 Millionen Dollar nötig. Die venezolanische Interimspräsidentin Delcy Rodríguez hat in einer Ansprache angekündigt, Maßnahmen zur Verbesserung der wirtschaftlichen Situation des Landes zu ergreifen. Rodríguez erklärte, die Regierung habe Fehler gemacht. Sie versprach eine Lohnerhöhung sowie einen Abbau der Bürokratie. In Venezuela liegt der Mindestlohn bei nur 40 Dollar Cent am Tag. Außerdem soll ein Wirtschaftsrat aus Regierungskreisen, UnternehmerInnen und ArbeiterInnen einberufen werden. Dieser Rat soll unter anderem die Arbeitsbedingungen auf den Prüfstand stellen. Die Regierungserklärung kam einen Tag, bevor ArbeiterInnen am 9. April demonstrierten, um eine Gehaltserhöhung und wirtschaftliche Verbesserungen zu fordern. Die Demonstration in der Hauptstadt Caracas wurde jedoch von der Polizei gestoppt. Chile. 2 Wochen nach dem Amtsantritt der neuen rechten Regierung erklärte der Minister für Wohnungsbau, er werde den Beschluss zur Enteignung der umstrittenen ehemaligen Colonia Dignidad widerrufen. Damit stellt er die ursprünglich geplante Errichtung einer Gedenkstätte und eines Dokumentationszentrums in der ehemaligen deutschen Sektensiedlung komplett in Frage. Der Präsident der vorherigen Mitte-Links-Regierung hatte die Enteignung von Teilen der ehemaligen Colonia Dignidad angekündigt, um das Gelände in einen Ort der Erinnerung und der Zukunft zu verwandeln. Doch den Worten folgten zu wenige konkrete Taten. In der 1961 von einer deutschen Sekte gegründeten Siedlung wurden BewohnerInnen jahrzehntelang ihrer Freiheit beraubt, Zwangsarbeit und sexualisierter Gewalt unterworfen. Während der Diktatur kooperierte die Führung der Colonia Dignidad mit dem chilenischen Geheimdienst, der ein Gefangenenlager auf dem Gelände einrichtete. Oppositionelle wurden dort gefoltert, viele vermutlich auch ermordet. Bis heute gibt es keine Gedenk- oder Dokumentationsstätte in der Villa Baviera, wie die deutsche Siedlung inzwischen heißt. In der Siedlung leben heute noch rund 120 Personen. Sie betreiben Land- und Forstwirtschaft sowie einen Tourismusbetrieb im bayerischen Stil.
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3: Am Sonntag, dem 12. April, hat Peru gewählt, einen neuen Kongress und in einer ersten Runde ein neues Staatsoberhaupt. Im Senat und im Abgeordnetenhaus scheinen die Mehrheitsverhältnisse unklar. In der ersten Runde der Präsidentschaftswahlen hat es scheinbar keine Kandidatin auch nur über 20% geschafft. Wir sprechen mit Steffen Heinzelmann, der für uns die Wahlen beobachtet hat. Steffen, am 12. April waren Wahlen in Peru. Das Land hat ja viele chaotische Jahre hinter sich. Kannst du mal die Ausgangslage vor den Wahlen zusammenfassen?
0: Hallo Markus. Peru steckt in einer tiefen politischen Krise. In den vergangenen 10 Jahren hat das Land 9 verschiedene PräsidentInnen erlebt. Allein im letzten halben Jahr waren es 3. 5 ehemalige Staatschefs wurden zu Gefängnisstrafen verurteilt und ein weiterer erschoss sich bei seiner Festnahme. Gegen mehr als die Hälfte der Kongressabgeordneten ermittelt die Staatsanwaltschaft wegen Korruption. Die Sache ist, wir blicken ja meistens auf die Präsidentschaftswahl, aber das eigentliche Machtzentrum in Peru ist längst nicht mehr das Präsidentenamt, sondern der Kongress. Eine parteiübergreifende Koalition von ultra-rechts bis nach links hat da systematisch Justiz, Verfassungsgericht und Kontrollbehörden unter ihre Kontrolle gebracht. Dieser Block schützt die Interessen wirtschaftlicher und krimineller Netzwerke, bereichert sich selbst und sichert die eigene Straflosigkeit. Dafür hat der Kongress selbst sogar Gesetze beschlossen, die Ermittlungen gegen das organisierte Verbrechen erschweren. Unbequeme PräsidentInnen werden dann blockiert oder per Amtsenthebungsverfahren entfernt. Das geht in Peru relativ einfach mit dem Verfassungsartikel der dauerhaften moralischen Unfähigkeit. Und dann ist da noch die hohe Kriminalität verbunden mit extremer Gewalt. Besonders schlimm sind die Schutzgelderpressungen. Die gehen so weit, dass BusfahrerInnen, BesitzerInnen vom Laden an der Ecke sogar Schulen erpresst werden. Kurz gesagt, Peru wählte aus einer Position der großen Frustration und Erschöpfung heraus.
3: Steffen, wir zeichnen das Gespräch ja am Dienstag, den 14. April, auf. Es gab Pannen und Unstimmigkeiten während der Wahl, weshalb einige Wahllokale bis in den Montag hinein geöffnet waren. Deswegen haben wir bislang auch noch unvollständige Ergebnisse und können noch nicht sagen, wer bei den Präsidentschaftswahlen vorne liegt. Relativ klar ist, dass es Keiko Fujimori in die Stichwahl schaffen wird. Die Tochter des langjährigen Präsidenten in den 90er Jahren, Alberto Fujimori, steht wie ihr Vater weit rechts, Politik der harten Hand, Strafverschärfungen etc. Mit wem sie es in der Stichwahl zu tun haben wird, wissen wir noch nicht. Deswegen lassen wir das an dieser Stelle mal beiseite. Aber was ist denn mit den linken und progressiven Kräften in Peru?
0: Bei den Wahlen in Peru hatten eigentlich immer linke oder sozialdemokratische Parteien gute Ergebnisse. Jetzt scheint es so, als hätte die Linke einen Teil ihrer traditionellen Basis verloren, gerade in ländlichen Regionen. Zudem verteilen sich die Stimmen der Linken auf mehrere progressive Kandidaten, was natürlich die Chancen eines jeden von ihnen verringert. Dazu kommt, Kriminalität und Gewalt sind für viele Menschen das alles bestimmende Thema. Wer täglich Angst hat, erpresst zu werden, sucht vielleicht einfache Lösungen und die kommen bei dieser Wahl von rechts, mit dem Versprechen einer harten Hand. Dazu tragen allerdings auch die rechten Medien in Peru bei. Traditionell progressive, linke Themen wie soziale Gerechtigkeit, Gesundheit, Arbeit und indigene Rechte, die kamen im Wahlkampf kaum vor. Dabei ist der Frust insbesondere bei der jungen Generation enorm. Ende 2025 gab es große Proteste gegen eine geplante Privatisierung der Renten. Die Parole war damals, que se vayan todos, alle sollen gehen. Das richtet sich natürlich gegen das gesamte politische Establishment. Dabei fehlt es in Peru eigentlich nicht an Bewegung auf der Straße. Soziale Organisationen, indigene Gruppen und Frauenbewegungen haben in den letzten Jahren immer wieder mobilisiert. Zuletzt mit großen Protesten nach der Absetzung und Festnahme Pedro Castillos, gegen die der Staat hart regierte und bei denen 49 Menschen getötet wurden. Doch diese Kräfte wirken erschöpft. Die Repression war brutal, die politischen Ergebnisse blieben aus.
3: Du hattest es auch schon erwähnt, in Peru bedeuten Wahlen nicht unbedingt so viel, wenn Kongress gerne Präsidenten absetzt und die Senatoren und Abgeordneten gerne auch korrupt sind. Die Frage, unabhängig von dem Spektrum nun in der Stichwahl, wer es in die Stichwahl schafft, meine Frage ist, wohin steuert denn Peru jetzt?
0: Peru steuert in eine Stichwahl. Was danach droht, ist die Fortsetzung des gleichen Spiels. Eine Präsidentin oder ein Präsident, die vom Kongress blockiert oder abgesetzt werden. Eine Koalition, die weiter die staatlichen Institutionen unterhöhlt und eine Gesellschaft, die immer weniger Vertrauen in den Staat hat. Ein wirklicher Neuanfang in Peru würde eine neue Verfassung erfordern, denke ich. Die Linke und die sozialen Bewegungen fordern schon lange eine verfassungsgebende Versammlung. Denn die Konstitution von 1993, also noch aus der Fujimori-Ära, verankert neoliberale Regeln, schützt das Privateigentum über soziale Rechte und erkennt indigene Völker kaum an. Eine neue Verfassung wäre deshalb der eigentliche Systemwechsel, aber danach sieht es gerade nicht aus.
3: Wahlen in Peru. Wahlen, wenn man sich die Vergangenheit anschaut, vielleicht gar nicht so viel zu sagen haben. Darüber sprachen wir mit unserem Kollegen Steffen Heinzelmann. Steffen, vielen, vielen Dank für deine Einschätzung.
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3: Vom Periférico, dem äußeren Autobahnring, biegen wir ab in die Colonia Presidentes de México. Ein ganz normales Viertel jenseits der wohlhabenden Gegenden von Mexiko-Stadt. Zweistöckige Häuser, einige unverputzt, einige bunt getüncht, kleine Läden, Werkstätten an den Straßenecken. Dann öffnet sich plötzlich der Raum. Vor dem riesigen Frauengefängnis, dem Reclusorio Oriente, liegt die Utopia Libertad, ein Gegensatz schon in der Namensgebung. Ein Gelände so groß wie 7 Fußballfelder. Wir melden uns an. Kurz darauf kommt Anna, die Leiterin der Utopia. Sie wird uns an diesem Nachmittag das Gelände zeigen. Iztapalapa steht wie kaum ein anderer Bezirk für die Widersprüche von Mexiko-Stadt. Fast 2 Millionen Menschen leben hier, viele mit wenig Einkommen. Lange fehlte es an Infrastruktur, an Freizeit- und Bildungsangeboten und auch an

0: Projekt weiter voran.
1: Hier finden die Menschen tausende Aktivitäten und genau das macht diese Utopia zu einem Labor der Zukunft. Sie ist auch eine große Schule für Zivilgesellschaft. Wir wollen, dass die Menschen, sobald sie durch dieses Tor gehen, anfangen, auch ihr Denken zu verändern.
0: Was will die Utopia? Sie soll Menschen, die sich vieles sonst nicht leisten können, Zugang geben zu Sport, Bildung, Therapien, Kinderbetreuung oder gesundem Essen. Angebote, die oft privat organisiert und entsprechend teuer sind. In Iztapalapa gibt es inzwischen 12 solcher Anlagen, die Vision bis zu 100 in ganz Mexiko-Stadt. Ein ambitioniertes Projekt, auch finanziell. Rund 100 Millionen Pesos kostet ein Standort, dazu kommen die laufenden Kosten. Anna, die Leiterin der Utopia Libertad, führt uns über das Gelände. Sie arbeitet schon lange mit Clara Brugada zusammen und gehört zum Team, das diese Orte aufgebaut hat. Ihre Aufgabe, dafür zu sorgen, dass die Utopia im Alltag funktioniert, dass die Angebote laufen und die Menschen kommen. Rund 80 Menschen arbeiten hier, viele aus der Nachbarschaft. Sozialarbeiterinnen, Trainer, Psychologinnen, medizinisches Personal, Wachschutz. Anna führt uns zuerst in den Umweltbereich. Es gibt eine kleine Tierfarm mit Kühen, Ziegen und Hühnern, daneben Gemüsebeete und einen Heilpflanzengarten mit Kräutern, die in Mexiko traditionell zum Kochen und in der Naturmedizin genutzt werden. Auch eine Aquaponikanlage zur Fisch- und Pflanzenzucht gehört dazu, ein Schmetterlingshaus, ein Schildkrötengehege und sogar Guajolotes, diese in Mexiko-Stadt endemischen, stark bedrohten und in der mexikanischen Kultur mystischen Amphibien. Hier geht es nicht nur ums Anschauen, sondern auch ums Mitmachen. In Workshops lernen BesucherInnen, wie man einen eigenen Garten anlegt oder Pflanzen pflegt. Angeleitet von Biologinnen und Fachleuten. Tierpfleger Uriel sagt,
2: viele Kinder wissen heute gar nicht mehr, wie Tiere wirklich aussehen. Sie kennen sie nur aus Büchern oder dem Fernsehen. Hier können sie sie anfassen, streicheln. Und lernen, was ein Pferd ist, eine Ziege oder ein Esel. Und sie verstehen auch, das Essen kommt nicht einfach aus dem Laden. Milch, Eier, Fleisch, das hat alles einen Ursprung. Genau das versuchen wir hier zu zeigen. Die Tiere sind daran gewöhnt, mit den Kindern in Kontakt zu sein. Manche können sie sogar reiten.
3: Am Anfang haben wir den Menschen erklärt, was hier entstehen soll. Eine Utopia mit Kultur, Wissenschaft, Sport. Aber viele konnten das gar nicht glauben, wirklich nicht. Iztapalapa galt lange als das Hinterzimmer von Mexiko-Stadt. Dass hier einmal solche Räume entstehen könnten, in dieser Qualität, das war für viele unvorstellbar. Und trotzdem ist es passiert. Selbst unter schwierigen Bedingungen. Mit weniger Budget durch die Pandemie wurden diese Projekte umgesetzt.
0: Sagt uns Anna, die Leiterin der Utopia Libertad, und beschreibt, wie es vorher hier ausgesehen hat, auf diesem großen Streifen direkt vor dem Frauengefängnis Reclusorio Oriente.
3: Früher sind die Menschen hier zwar vorbeigekommen, aber mit einem gewissen Gefühl von Unsicherheit. Das Gelände war brachliegend, dunkel, verlassen. Ein Durchgangsort, aber kein sicherer Ort. Heute ist das anders. Die Umgebung ist beleuchtet, es gibt neue Wege. Die Menschen kommen wieder. Sie gehen hier spazieren, joggen, halten sich auf. Viele waren am Anfang skeptisch, dachten, man müsse hier Eintritt zahlen. Aber sobald sie merken, dass alles kostenlos ist, kommen immer mehr. Und wenn sie den Ort erst einmal erlebt haben, sind viele wirklich begeistert und wünschen sich solche Räume auch für ihre eigene Nachbarschaft.
0: Diese Neugestaltung brachliegender, nicht mehr genutzter Flächen war von Anfang an Teil des Konzeptes der Utopias. An dem hat Dr. Manuel Perlo Cohen mitgearbeitet. Auf einer Konferenz berichtet der Ökonom und Raumplaner von der Entstehungsgeschichte, von den Schwierigkeiten, aber auch von den Erfolgen der Utopias.
4: Yo creo que esta imagen habla mucho de cómo trabajando durante muchos años se puede recuperar un espacio que era un sitio abandonado.
5: Dieses Beispiel zeigt, was möglich ist. Ein Ort, der früher schmutzig war, völlig abgekoppelt von der Nachbarschaft, wird heute jede Woche von tausenden Menschen besucht. Hier ist ein vielfältiger öffentlicher Raum entstanden, den sich die

0: Menschen wirklich aneignen. Man gibt den BewohnerInnen der Stadt ein Stück Hoffnung zurück, dass es hochwertige öffentliche Räume nicht nur im reichen Westen geben kann, sondern auch im Osten, selbst in stark vernachlässigten Gebieten. Solche Projekte braucht die Stadt.
1: Son proyectos que necesita la ciudad.
2: Hinter dem Eingangsbereich liegt der soziale und kulturelle Bereich der Utopia Libertad. Zur Grundausstattung gehören ein Auditorium, Freiluftbühnen, eine Bibliothek, ein Planetarium und ein Temazcal, das traditionelle mexikanische Dampfbad. Im sozialen Bereich finden regelmäßig Veranstaltungen statt, von Kultur bis Sport. Im Comedor, dem Mittagsrestaurant, werden auch Produkte aus der eigenen Anlage verarbeitet, Eier, Gemüse, Kräuter. Nebenan eine Tortilla-Bäckerei und eine Waschküche, eines der wenigen kostenpflichtigen Angebote. Gerade für viele Frauen aus der Nachbarschaft ein praktischer Service.
3: Ich finde es ein richtig gutes Projekt, vor allem für Leute wie mich. Ich arbeite viel und habe auch oft keine Zeit, zu Hause zu waschen. Hier kann ich das schnell erledigen und es ist wirklich günstig. Die Anlagen sind sehr gut, man kann warten oder in der Zeit sogar einen Kurs machen. Das ist einfach praktisch.
2: Die Utopias richten sich an alle, vom Kleinkind bis zu älteren Menschen. Neben Sport und Kultur geht es vor allem um soziale Angebote, medizinische Versorgung, Treffpunkte für Seniorinnen, psychologische Betreuung. Ein zentrales Thema ist Gewaltprävention. Denn Gewalt passiert oft im privaten Raum. Deshalb wurde das Programm Siempre Vivas aufgebaut, mit Aufklärung, Begleitung und konkreter Hilfe. Wir sprechen mit der Psychologin der Utopia.
4: In diesem Lugar damos atención especialmente a mujeres que viven una situación o alguna situación de violencia.
5: Wir betreuen hier vor allem Frauen, die in einer Gewaltsituation leben. Gewalt gegen Frauen wird oft normalisiert und sie passiert vor allem im eigenen Zuhause. Wir wollen den Frauen die Augen dafür öffnen, dass das nicht normal ist. Dafür gibt es psychologische Begleitung. Wir unterstützen sie dabei, Schritt für Schritt Dinge hinter sich zu lassen, auch wenn sie noch nicht bereit sind, rechtliche Schritte zu gehen. Wir zeigen, dass sie Fähigkeiten haben und ihren eigenen Weg gehen können. Und wichtig ist uns dabei immer, den Prozess jeder einzelnen Frau zu respektieren.
4: Was wir immer recalcamos ist, respektieren den Prozess de cada
2: Im gleichen Pavillon gibt es auch Physiotherapie, etwa Hydrotherapie in einem großen Wasserbad. Viele PatientInnen hätten sonst kaum Zugang dazu. Eine von ihnen ist Estella.
3: Die Utopia hat mein Leben verändert. Ich wollte vorher gar nicht aufstehen, ich konnte nicht laufen. Dann habe ich von der Utopia erfahren, habe mich über die Physiotherapie informiert und bin hingegangen. Die Therapeutinnen sind nett. Ich treffe andere, mit denen ich mich unterhalten kann. Ich laufe wieder. Es gibt hier Hydrotherapie. All das hat mir sehr geholfen. Ich fühle mich zurück im Leben. Und ich bin sehr glücklich mit der Utopia.
2: Dahinter beginnt der Sportbereich mit Plätzen für Fußball, Basketball oder Tennis. Herzstück fast jeder Utopia, die Schwimmhalle. Eine große Investition und ein direkter Wunsch aus der Nachbarschaft, sagt Anna.
6: Se hace una asamblea donde se le informa a la gente más o menos pues cuál es el propósito de tener las utopías.
7: Auf den Versammlungen mit der Nachbarschaft fragen wir auch immer, welche Angebote braucht ihr eigentlich? In diesem Fall war der wichtigste Wunsch ganz klar ein Schwimmbad. Denn in Iztapalapa gibt es kaum Wasser und entsprechend kaum Möglichkeiten zu schwimmen. Früher gab es vielleicht ein oder zwei Anlagen, heute sind es 15. Darunter sogar ein olympisches Becken, das als Schwimmschule genutzt wird.
6: Una alberca semiolímpica. Y se maneja como una escuela de natación.
2: Iztapalapa hat eine mala fama. Einen schlechten Ruf, auch wegen lange hoher Kriminalitätsraten. Ein Grund? Fehlende Perspektiven, vor allem für junge Menschen. Gewaltprävention ist deshalb ein zentrales Motiv der Utopias. Denn Gewalt verursacht enorme gesellschaftliche Kosten. Schätzungen zufolge bis zu ein Fünftel der Wirtschaftsleistung Mexikos. Die Idee, wenn soziale Räume stabilisiert werden, könnten diese Kosten sinken. Belegen lässt sich das bislang noch nicht eindeutig. KritikerInnen zweifeln diese Rechnung an, ebenso ohne belastbare Daten. Anna ist trotzdem überzeugt, dass die Utopias wirken.
6: Bueno, algo que ha interferido, que ha ayudado, es también tenemos en el área de salud la atención psicológica y seguimiento de adicciones.
7: Wir bieten psychologische Betreuung an und begleiten auch Menschen mit Abhängigkeiten. Nicht nur von Drogen, sondern zum Beispiel auch von Zucker, Koffein oder Tabak. Dabei arbeiten wir ganzheitlich, auch mit den Familien. Ein zentrales Programm heißt El Reto es Cuidar, Verantwortung übernehmen. Dabei geht es vor allem darum, Männer stärker einzubeziehen, auch in Aufgaben, die oft noch als Frauensache gelten. Wir arbeiten daran, solche Rollenbilder zu verändern und Machismo abzubauen. Insgesamt greifen in den Utopias viele solche Ansätze ineinander und wir sehen, dass sie wirken. Die Menschen nehmen das gut an. Sie identifizieren sich mit diesem Ort. Denn wenn wir wirklich etwas verändern wollen, müssen wir genau dort ansetzen.
2: Im Netz finden sich eine Menge Erfahrungsberichte von NutzerInnen. Dieser hier nimmt an Musikgruppen teil, die in mehreren Utopias angeboten werden.
8: Ich finde solche Orte total wichtig, gerade für uns Jugendliche. So kommt man eher mit Kultur und Sport in Kontakt und nicht mit dummen Sachen. Und dass hier alles kostenlos ist, hilft enorm. Dass solche Räume zurückgewonnen werden, das finde ich wirklich sehr wichtig.
2: Jede Utopia hat dabei ihren eigenen Schwerpunkt. Einige Angebote gibt es überall, etwa Umweltbildung oder Gemeinschaftsräume. Aber jede Anlage setzt eigene Akzente. Hier in der Utopia Libertad ist das zum Beispiel das Planetarium. Anderswo gibt es BMX- und Go-Kart-Strecken oder riesige Dinosaurier-Repliken. Spätnachmittags und am Wochenende ist hier entsprechend viel los. Das Prinzip bleibt gleich, ein öffentlicher Raum für alle mit eigener Identität. Wichtig, sagt Anna, sei von Anfang an die Beteiligung der umgebenden Communities gewesen, an der Planung der Utopias wie auch im laufenden Betrieb.
6: Y aquí la gente se apropia, te digo, del espacio, ¿no? O sea, los mismos usuarios nos dicen, oye, ya, vi unos chicos que están ahí medio sospechosos.
7: Die Menschen eignen sich diesen Ort wirklich an. Oft sind es die Nutzer selbst, die sagen, schaut mal, da ist etwas komisch. Und dann kümmern sie sich. Sie passen auf den Ort auf, weil er ihnen wichtig geworden ist. Und das betrifft nicht nur Kinder und Jugendliche. Auch ältere Menschen kommen hierher. Viele von ihnen sind einsam. Sie finden Gemeinschaft, bekommen Unterstützung, machen Bewegung und blühen richtig auf. Und das verändert etwas. Die Menschen mögen diesen Ort sehr.
2: Beteiligung, das war auch in der Projektplanung ein wichtiger Punkt, sagt Dr. Manuel Perlo-Cohen, der wie gesagt an der Planung der ersten Utopias in Iztapalapa beteiligt war.
0: Das war kein Projekt, das nur am Schreibtisch von Planern entstanden ist. Wir sind in die Nachbarschaft gegangen und haben gefragt, was stellt ihr euch für diesen Ort vor? Viele Wünsche sind eingeflossen, aber dieser Prozess war nicht einfach. Es gab viel Misstrauen. Wer seid ihr überhaupt? Was wollt ihr hier? Und gleichzeitig muss man Grenzen setzen. Man kann nicht alles umsetzen, was die Menschen wünschen. Etwa Wohnraum, so verständlich das bei der Wohnungsnot auch ist. Das hier ist ein öffentlicher Raum. Das heißt, diskutieren, erklären, auch widersprechen und versuchen, die Menschen trotzdem mitzunehmen.
2: Doch genau hier setzt auch Kritik an, bei der Frage der Beteiligung. Viele sagen, so umfassend wie oft dargestellt, sei die Einbindung der Nachbarschaften nicht gewesen. Und mit der geplanten Ausweitung auf ganz Mexiko-Stadt wächst auch der Widerstand. Ein Beispiel, die Ciudad Deportiva Magdalena Michuca, nahe des Flughafens. Dort kritisieren AnwohnerInnen mangelnde Transparenz.
9: Wir haben seit mehr als einem Jahr gelungen,
10: Wir versuchen seit über anderthalb Jahren mit den Behörden ins Gespräch zu kommen. Grundsätzlich finden wir die Utopia gut. Aber wir hätten uns gewünscht, einbezogen zu werden. Stattdessen hieß es, es habe eine Beteiligung gegeben, doch die lief im Verborgenen. Alles sehr intransparent. Damit niemand kommt, niemand nachfragt und niemand protestiert.
2: Gerät der eigene Anspruch zum Problem? Wer hunderte Utopias bauen will, braucht Platz. Und der ist in Mexiko-Stadt sehr knapp. Oft geht es deshalb um Flächen, die bereits genutzt werden, etwa Sportanlagen oder Grünräume. Der Stadtplaner Manuel Perlo-Cohen sagt, Beteiligung war zwar vorgesehen, auch für den laufenden Betrieb, doch vieles davon sei nicht umgesetzt worden. Am Ende, so seine Kritik, behalten die Behörden die Kontrolle.
1: muchos de estos proyectos tienen que ver con la ambición política de yo voy a hacerlo y lo voy a llevar a cabo.
0: Viele dieser Projekte haben auch mit politischem Ehrgeiz zu tun. Ich will das umsetzen, ich will das durchziehen und mein Name soll damit verbunden sein. Politiker sehen solche Orte und denken sofort, da machen wir jetzt dies, das und noch mehr, wir bauen etwas Großartiges. Aber manchmal muss man ihnen sagen, nein, hier geht das nicht. Das ist ein Regenrückhaltebecken, es verhindert Überschwemmungen. Das ist kein Ort, wo man einfach Boote reinsetzt und daraus einen zweiten Chapultepec-Park macht, vielleicht noch mit Zoo.
1: Pones lanchitas, y ya tienes otro Chapultepec, y hasta metes un zoológico, no, nada de eso.
2: Und dann ist da noch die politische Ebene. Die Utopias sind eng mit der Regierungspartei Morena verbunden. KritikerInnen werfen ihr vor, mit solchen Projekten auch politische Wirkung erzielen zu wollen, finanziert aus öffentlichen Mitteln. Von parteipolitischer Arbeit ist in der Utopia Libertad allerdings nichts zu sehen. Doch es gibt eine andere grundsätzliche Kritik. Ein stark staatlich geprägtes Modell mit wenig Raum für private oder zivilgesellschaftliche Initiativen. Uns fällt auf, die Angebote sind beeindruckend, die Anlagen in sehr gutem Zustand. Aber es ist erstaunlich wenig los. Gut, es ist Dienstagnachmittag, viele sind in der Schule oder bei der Arbeit. Und doch gehört genau das zur Kritik. Werden die Utopias wirklich angenommen? Oder sind sie einfach zu teuer für das, was sie leisten? Anna sagt, wir müssten am Wochenende wiederkommen. Dann sei hier alles voll. Die Utopias sind ein großes Versprechen, dass öffentlicher Raum mehr sein kann als Infrastruktur, dass er Gesellschaft verändert und Menschen stärkt. Ob das gelingt, lässt sich noch nicht sagen. Die Projekte sind noch jung. Aber eines wird hier in Iztapalapa deutlich. Es ist ein Versuch, Stadt anders zu denken. Und so, wie wir die Utopia Libertad erleben, mit engagierten MitarbeiterInnen und vielen Ideen, macht das zumindest eines: Hoffen.
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1: Moin und herzlich willkommen zum heutigen Radio-Meeting der anonymen Alkoholiker. Ich bin Jürgen und ich bin Alkoholiker und ich freue mich, dass ihr heute wieder mit dabei seid. Mit in unserer Runde sind heute Michael, Jochen, Monika, Steffi und Wolfgang. Und unser Thema, was wir uns heute rausgesucht haben, ist ein Vorschlag von Michael. Alkohol diente mir zur Symptombehandlung tiefer liegenden Ursachen. Wie komme ich an diese Ursachen heran? Das hat mir ganz schön Gehirnschmalz gekostet. Und ich habe gedacht, wie steige ich denn da ein? Und dann greife ich natürlich in solchen Fällen immer auf unsere Literatur zurück. Und wir haben ein kleines Büchlein, wie Bill es sieht. Und da brauchte ich nicht lange zu suchen, denn Bill, einer der Gründervater unserer Gemeinschaft, hat ganz zum Anfang gleich Folgendes geschrieben. Oft ist über die AA gesagt worden, dass wir uns nur mit Alkoholismus befassen. Das stimmt nicht. Wir müssen aufhören zu trinken, um zu leben. Doch jeder, der das Persönlichkeitsbild eines Alkoholikers aus eigener Erfahrung kennt, weiß, dass ein Alkoholiker nie ganz mit dem Trinken aufhören wird, ohne eine tiefgreifende Veränderung seiner Persönlichkeit. Wir glaubten, wegen der Umstände trinken zu müssen. Als wir versuchten, diese Umstände zu ändern und das nicht nach unserem Wunsch gelang, entglitt uns die Kontrolle über unser Trinken und wir wurden Alkoholiker. Es kam uns nicht in den Sinn, dass wir uns selbst ändern mussten, um mit den jeweiligen Umständen fertig zu werden. Ich glaube, einen besseren Einstieg gibt es gar nicht. Steffi, fällt dir schon dazu etwas ein?
2: Ja, hallo, mein Name ist Steffi und ich bin Alkoholikerin. Ja, danke, dass ich auch heute wieder dabei sein darf. Also ja, was für ein toller Text von Bill und ja, genau darum geht es. Also ich bin auch zur AA gekommen, beziehungsweise ich hatte mein Leben lang ganz, ganz viele verschiedene Diagnosen. Das ging von Depression über Borderline-Störung zu Verbitterungsstörung. Also mir ist ganz, ganz viel diagnostiziert worden. Und ich habe auch teilweise gedacht, ich leide vielleicht auch sogar unter Autismus. Aber das ist ja auch dieser Ismus. Und Alkoholismus gehört ja auch zum Ismus. Genau das ist mein Problem. Und ich habe auch jahrelang versucht, ja, meine ganzen Störungen im Prinzip ja mit Alkohol und mit Tabletten zu behandeln. Und aber dieses Tiefliegen darin, warum habe ich wirklich getrunken oder warum habe ich diese Probleme, das durfte ich wirklich erst im Programm erkennen. Also diese tiefliegende Persönlichkeitsveränderung. Also ich darf jetzt gerade spüren, ja, wie gut das wirklich tut, dass ich eben nicht mehr den Alkohol brauche. Und ich muss auch sagen, nicht nur mein Alkoholismus verschwindet dadurch, sondern auch so meine ganzen anderen Probleme werden besser. Also meine Depression ist längst nicht mehr so stark, wie sie früher war, sondern also es wird alles wirklich milder, wenn ich in diesem Programm arbeite. Also ich habe ja diese Inventur gemacht und ich habe eigentlich mein Leben lang auch gedacht, ich trinke halt, weil ich so eine scheiß Kindheit hatte. Und mein Vater hat mir das halt vorgelebt, wie ja die Lösung im Alkohol liegt. Also dass ich mein Leben eigentlich nur meistern kann, wenn ich trinke, dass ich das dann nur aushalte. Aber das ist das eben nicht, ne? Sondern ja, der Alkohol war zwar eine Zeit lang eine Lösung und ich glaube auch, ich hätte wirklich nicht überlebt, wenn ich nicht getrunken habe. Und ich bin auch so dankbar, dass ich Alkoholikerin geworden bin, weil sonst hätte ich dieses tolle Programm gar nicht gefunden. Und es ist so lustig, ich habe gerade von Carl Gustav Jung, das ist ein Psychiater, höre ich gerade ganz viel Podcast und der sagt auch, wen Gott liebt, den lässt er Alkoholiker werden, weil nur wenn ich diesen Alkoholismus erkenne und sehe, es geht nicht mehr weiter und ich möchte leben, dann muss ich was ja verändern. Also meine Sponsorin hat damals immer zu mir gesagt, Steffi, du musst dich um 180 Grad drehen und das ist genau diese Persönlichkeitsveränderung, dass ich wirklich lerne, was macht mich jetzt gerade unruhig oder warum habe ich wieder so diese Schwierigkeiten im Leben und auch so dieses, ja, verbinden. Also wir haben so viele tolle Tools, auch zum Beispiel meine Verbitterungsstörung, die war auch ein Zeichen meines Alkoholismus, weil ich mich eben nicht verbunden habe, weil ich nur auf das Negative im Leben geachtet habe. Und da hilft mir zum Beispiel auch im Programm diese Dankbarkeitslisten, die ich schreiben kann, diese Inventur in Schritt 10, 11, 12 zu leben. Also dass ich wirklich anfange, mich nicht auf meine Probleme zu fokussieren, sondern immer wieder auf die Lösung und immer wieder in diese Lösung zu gehen. Und ich bin sehr, sehr dankbar, dass mir das immer mehr gelingt. Also die anderen Diagnosen schlagen zwar auch immer wieder durch, aber ich weiß inzwischen, ich habe eine Lösung. Also die steht, finde ich, im Programm, die finde ich in der Gemeinschaft, die finde ich im Leben inzwischen auch. Also ich habe das Leben ja auch nie so angenommen, wie es ist. Also in diesem Annehmen liegt eben auch ganz viel. Und ja, diese Lösung immer wieder zu sehen und morgens eben aufzustehen. Und oftmals schreit mein Alkoholismus gerade morgens, dass ich irgendwie so das Gefühl habe, oh Mist, schon wieder fängt ein neuer Tag an. Aber auch das kann ich gerade echt gut umwandeln, indem ich mir immer wieder sage, so, ja, es wohnen zwei Wölfe in meiner Brust, der Schwarze und der Weiße. Der Schwarze ist mein Alkoholismus und meine Krankheit, die ganzen Diagnosen, die ich habe. Der Weiße ist die Genesung und diese Flamme hat immer in mir gelodert und bringt sie wirklich zum Brennen. Und da bin ich so dankbar, dass ich morgens halt weiß, ich fütter heute den weißen Wolf. Ich gehe in die Dankbarkeit, ich gehe mit positiven Gedanken ins Leben. Und dann kann ich auch, wenn wieder Probleme auftauchen, dann muss ich nicht zum ersten Glas greifen, sondern ich habe hier sehr viele Tools gelernt. Und ich muss mir halt immer wieder bewusst werden, was für ein Geschenk das ist und dass ich sie nur anwenden muss. Dann wird alles gut. Dankeschön.
1: Dankeschön, Steffi. Ja, das war eine ganze Menge. Ich weiß nicht, ob Monika auch jetzt schon bereit ist, dazu etwas beizutragen. Monika.
3: Ja, hallo, ich heiße Monika, ich bin Alkoholikerin. Vielen Dank, Jürgen, und vielen Dank, Steffi, für das, was ich schon hören durfte von euch beiden. Ja, und ich bin inzwischen auch eine dankbare Alkoholikerin, weil ich hatte auch über 45, 50 Jahre alle möglichen Diagnosen und Symptome von Migräne über Depression, über Fibromyalgie und alles Mögliche. Und es war bei mir so, dass ich immer von allen anderen erwartet habe, dass die mich heilen und dass die doch gefälligst machen müssten, dass es mir gut geht. Und dann bin ich losgezogen und war in Kliniken und so weiter. Und es hat immer nur so lange gewirkt, wie ich da war. Und wenn ich alleine war, draußen im normalen Leben, war alles weg. Und ich stand wieder völlig, ja, einfach da, ohne mein Leben meistern zu können. Ich hatte nichts dazugelernt. Dass ich das in AA sehen durfte, das ist so das Wunder für mich, dass ich da wirklich gelernt habe durch diese Schrittearbeit, für mich ein anderes Leben mit einem Glauben an was Größeres als ich selbst um die Ecke kam und ich auch bereit war, mein Leben und meine Gedanken an Gott abzugeben und mich führen zu lassen und dann die Inventur und alles zu machen und bei mir hinzugucken und ich sehen durfte, dass meine Schwierigkeiten, die ich früher hatte, mit der Krankheit Alkoholismus einfach in Zusammenhang stehen. Und dann durfte ich so eine Gräuelliste machen und eine Angstliste. Und ich habe mal von einer meiner Sponsis eine Liste bekommen von dem Gegenteil, also so wie ich früher war und was ich heute dafür einsetzen kann. Und das ist bei Hochmut, darf ich in die Demut gehen. Bei Selbstmitleid kann ich gucken, wie ich Selbstfürsorge machen kann. Das beinhaltet dann für mich hauptsächlich in die Meetings gehen und mich mit AA-Leuten zu verbinden, damit ich gucken kann, was bei mir los ist. Selbstzentriertheit, das ist das, was ich die ganze Zeit während meines Alkoholismus getrieben habe. Da hat sich mein ganzes Leben nur um mich selber gedreht. Ich war nur damit beschäftigt, wie ich an Substanzen, Alkohol kommen kann, wie ich Leute beeinflussen kann, dass es mir gut geht. Und dafür kann man im AA-Programm Nächstenliebe einsetzen. Egoismus, das war ich durch und durch. Jetzt darf ich ins Mitgefühl mit anderen Menschen gehen. Ungeduld, dafür kann ich jetzt Geduld einsetzen. Das ist etwas, was mir immer noch am schwersten fällt. Unehrlichkeit, Ehrlichkeit, Arroganz, Interesse, Intoleranz, Toleranz und Groll, Freude. Und dieser Groll, das habe ich auch erst bei AA gelernt, ist der Missetäter Nummer 1. Der hält mich dazu an, dass ich möglichst negativ bleibe und mit negativen Absichten durch die Gegend laufe und mich beschwere und rumjammer und gar nicht sehe, dass ich die Wahl habe, dass es etwas gibt, nämlich mich an etwas zu wenden, was größer ist als ich selbst, um mich daraufhin kennenlernen zu dürfen. Und mit diesem Programm bin ich auf den Weg gekommen und da ist noch viel, viel zu erarbeiten und da wartet noch viel auf mich und da bin ich auch so dankbar für. Es hat sich schon so viel in meinem Leben verändern dürfen. Und es hört nicht auf und ich darf immer nur für heute gucken, dass ich mit dem Leben zu seinen Bedingungen klarkomme und dass ich nicht mehr so, wie ich das früher wollte, dass das Leben sich um mich dreht und ich alles manipulieren wollte und ich der Nabel der Welt bin. Das konnte nicht gut gehen, aber das ist ein für mich jetzt in der Nachschau ein Anzeichen für Alkoholismus. Ich muss. Dabei ist es viel einfacher, wenn ich sag's jetzt mal, Gott in mein Leben lasse und das Leben in Fluss kommt und ich da mitschwimmen darf, dass es mir und meinen Mitmenschen zugutekommt und dass ich daran teilhaben darf. Dafür bin ich euch dankbar, dass es euch alle gibt. Dankeschön und einen schönen Tag noch.
1: Dankeschön, Monika. Du hast eine ganze Menge von Symptomen genannt und das sind ja die Symptome, die uns aufstoßen und die wir dann lieber mit dem Alkohol wieder bekämpfen. Also Symptombehandlung. Und die Frage ist in dem Augenblick, inwieweit prägt meine Persönlichkeit eigentlich das, was mich ausmacht? Und dann komme ich eben zu der Frage, wie finde ich das heraus, was ich eigentlich ändern kann an meiner Persönlichkeit und wie mache ich das? Und da möchte ich dir jetzt ganz gerne Michael zuhören.
4: Ja, hallo, ich bin Michael, ich bin Alkoholiker. Ein Teil von dem, was ich sagen wollte, hast du gerade vorweggenommen, Jürgen. Ich wollte sagen, Alkoholismus ist ja eine komplexe Geschichte eigentlich, ne? Das hat verschiedene Ursachen. Und Genetik und soziales Umfeld gehört dazu. Und das sind Dinge, die ich eben nicht ändern kann. Ne? Da kommt unser Gelassenheitsspruch wieder zur Geltung. Es gibt also Dinge, die ich nicht ändern kann. Aber es gibt auch Dinge, die ich ändern kann. Und die gehören auch zum Alkoholismus. Das sind so tiefer liegende seelische Ursachen. Und da kann ich schon etwas machen dann, ne? Wenn ich den Zugang dazu finde, heißt das, ne? Ein großen Fehler, den ich am Anfang meiner Trockenheit machen kann, ist zu glauben, wenn ich nur den Alkohol weglasse, wird alles wieder gut. Ne? Und so die Anfangseuphorie des Trockenseins, die gehört auch dazu und geht auch in diese Richtung dann. Ne? Und ich habe das kurzzeitig also auch so gedacht, bis ich dann aber schnell auch durch die Berichte von anderen Freunden, die eben schon länger dabei sind, auf den Gedanken gekommen bin, dass das eben nicht alles ist, nur den Alkohol wegzulassen. Ne? Und die Frage ist natürlich, wie komme ich an die Ursachen daran? Ne? Und in den Meetings erfahre ich da schon eine ganze Menge aus den Geschichten der anderen, aber auch aus der Literatur. Da steht also eine ganze Menge drin, Sachen, auf die ich alleine überhaupt nicht gekommen wäre. Dann, ne? Und die bringt mich dazu, dann auch über mich selber nachzudenken und hinzugucken und zu sehen, was mit mir los ist. Dann. Für mich hat sich also herauskristallisiert, hier war viel von Egoismus und Ich-Bezogenheit die Rede. Das trifft natürlich auch auf mich zu. Aber so für mich die Hauptursache meines Alkoholismus war für mich Angst, ganz einfach Angst. Dann. Ich wollte immer ein anderer sein. Ich wollte nicht ich selbst sein, sondern ich wollte ein anderer sein. Ich wollte cool, selbstsicher, lustig, frei und ungezwungen sein. Und das war ich nicht dann. Ich hatte irgendwie so eine tiefer liegende Angst und die hatte ich schon in meiner Kindheit und in meiner Jugend dann. Die hat sich so durch mein Leben gezogen. Ich kann mich noch an viele Situationen erinnern, wo ich mich am liebsten versteckt hätte dann. Wo ich nicht teilhaben wollte am Leben, sondern ich habe mich versteckt und habe mich da rausgehalten dann, weil ich eben gedacht habe, dass ich da überhaupt nicht dazugehöre dann. Mit dem Kontakt zu Alkohol hat sich das kurzzeitig dann verändert. Ich habe gemerkt, dass ich dadurch lockerer werde und ich konnte lockerer und freier sein, freier reden, freier handeln und alles Mögliche dann. Und das war natürlich eine tolle Sache dann. Und dass der Schuss dann natürlich nach hinten losging, das ist ja auch dann eine bekannte Sache dann. Ja, aber es ist also in meiner Trockenheit passiert. Und eine Sache sind natürlich immer wieder diese 12 Schritte, die wir da als Programm haben. Und wir haben ja auch diese 12 Versprechen. Und in diesen 12 Versprechen heißt es ja auch, unser Egoismus wird dahinschmelzen. Und auch über Angst steht da auch eine ganze Menge. Und der schmilzt genauso hin, wenn ich also in diesem Programm arbeite. Und ich habe meine Angst mal sehr intensiv erlebt, als ich in der Therapie war, die ich gemacht habe. Und ich dachte vorher, also Angst habe ich nichts mit am Hut, ich habe nichts gemerkt, ich habe nichts gespürt von Angst. Aber das war eine Angst, die sehr tief saß. Und das hat später dann auch meine Therapeutin dann zu mir gesagt, Mensch, das hat aber tief gesessen, ne? Als ich dann da so langsam rausgekommen bin aus dieser Angst. Ne? Ich habe sie also so gar nicht gespürt, aber sie war trotzdem da und hat mein Leben beeinflusst. Ne? Und auch meinen Weg in den Alkoholismus hat es beeinflusst. Ne? Ein so Grundsatz ist eben erkennen, loslassen und Gott überlassen. Ne? Das ist eine einfache Antwort darauf, die ich da für mich gefunden habe. Okay, danke fürs Zuhören.
1: Danke, Michael. Ich habe, was meine Persönlichkeit angeht, lange Zeit überhaupt nicht erkannt, wer ich eigentlich bin und wo meine Stärken und Schwächen liegen. Ich bin in verschiedene Meetings, aber auch durch Therapeuten oder Ärzte darauf gestoßen, immer mal so ein bisschen. Da hat mich zum Beispiel in der Psychiatrie der Dr. Baumann gefragt, warum versuchen Sie eigentlich immer wie Ihr Vater zu sein? Sie sind nicht Theo, Sie sind Jürgen. Ist mir nie bewusst gewesen, dass ich meinem Vater nachgeahmt habe. Aber in Wirklichkeit war es so, dass ich so beliebt sein wollte wie er. Und wenn in einem Meeting irgendjemand von seinem inneren Kind gesprochen hat, dann ist mir klar geworden, Mann, ich wollte anerkannt sein, ich wollte auf den Arm, ich wollte lieb gehabt werden. Und das sind aber Erfahrungen, die ich erst über die Jahre gemacht habe, die Erkenntnis dahin, wer bin ich eigentlich? Welche Gedanken hast du dir dazu gemacht, Jochen?
5: Ja, danke Jürgen. Danke, dass ich wieder dabei sein kann. Ich heiße Jochen, ich bin Alkoholiker und schon diese Erkenntnis war nicht leicht. Ich bin Alkoholiker. Ich bin in einer alkoholgewöhnten Familie aufgewachsen und dachte einfach, dass mir der Schnaps und Bier gut schmeckt. Und das war auch ganz normal. Ich schilder mal ein kleines Beispiel. Ich kannte das so, meine Mutter mochte gerne Krimis gucken und da liefen ja früher freitagsabends immer der Alte oder Derrick oder sowas. Die Älteren unter uns werden sich erinnern. Meine Mutter klappte dann ihr Bügelbrett auf und nutzte die Zeit zum Bügeln. Und da guckten wir zusammen Krimi. Und dabei wurde eine Flasche Fürst Metternich geköpft. Und die wurde auch leer an dem Abend. Das war für mich völlig normal. Also auch als Kind schon völlig normal. Wie gefährlich das war und wie der Alkohol so Stück für Stück auch dann irgendwann meine Persönlichkeit verändert hat, das habe ich lange überhaupt nicht gemerkt. Also zumindest nicht wahrhaben wollen. Ich habe funktioniert, immer schlechter, aber so, dass viele mir hinterher gesagt haben, ich habe das gar nicht gemerkt, dass du trinkst. Manche sagen ja, für Alkoholiker ist Alkohol gar nicht das Problem. Das klingt ja erstmal total widersinnig, aber der Alkohol ist ja, so habe ich es kennengelernt, gar nicht das Problem, sondern der Alkohol war ja der Versuch, ein Problem zu lösen auf untaugliche Art und Weise, was es irgendwie gibt. Die Kunst ist es dann ja, dieses Problem zu finden, weil ich damit den Schlüssel ja habe für ein alkoholfreies Leben. Ich habe mich in meiner Therapie ganz oft gewundert, dass ich mit meinem Therapeuten über alles Mögliche gesprochen habe, nur nicht über Alkohol. Über meine Eltern, meine Jugend, meine Schulzeit, meine Ehe. Steine umdrehen, nannte er das dann. Ich hatte zum Beispiel immer das Bild einer glücklichen, unbeschwerten Kindheit vor Augen. Und im Rahmen der Therapie hat sich dieses Bild dann doch sehr deutlich gewandelt. Ich bin mir heute sicher, dass ich so gut situiert, wie ich aufgewachsen bin und auf den Erstblick äußerlich scheinbar sorgenlos, ich schon mich früh sehr einsam gefühlt habe. Ich war ein Einzelkind, viel mit mir alleine, wollte immer Liebe haben und Zuwendung von meinen Eltern. Die waren dann unbeholfen oder nicht da. Mein Vater war Unternehmer. Ich war zeitweise auch so ein bisschen Sonderling. Das klingt heute völlig merkwürdig, aber ich wollte nicht mittrinken, als das mit der Sauferei losging, so mit 17, 18 im Freundeskreis. Ziemlich erstaunlich im Nachhinein. Vielleicht aber auch gerade nicht. Ich fühlte mich immer ungeliebt und ungesehen und nicht ausreichend beachtet. Und das setzte sich auch später fort. In meiner Jugend war das irgendwie total paradox. Ne? Einerseits war ich der Kid für diese zunehmend kaputte Beziehung meiner Eltern. Und ich war trotzdem einsam. Meine Mutter Alkoholikerin, mein Vater hat sich dann umgebracht. Das habe ich alles im Grunde viel später verarbeitet. Also man muss, glaube ich, als Mensch auch immer gucken, was kann man ertragen und wo ist da die Schwelle. Die Gefahr, dass man sagt, ach, das ist alles nicht so schlimm, das kriege ich schon hin, die ist sehr, sehr hoch. Und das habe ich auch nicht verstanden, habe ich erst viel später verstanden. Diese Einsamkeit, die ich immer empfunden habe, hat sich später noch fortgesetzt, obwohl ich eine tolle Partnerin gefunden hatte. Aber ich glaube, da war ich schon so tief in diesem alkoholischen Denken, wie es ja heißt im Blauen Buch, in diesem alkoholischen Denken drin, dass ich dann irgendwann dachte, wenn mir irgendwas fehlt, dann nehme ich mir das einfach. Und das hatte schlimme Folgen. Denn ich habe denen, die mir eigentlich am meisten bedeuten, unsäglichen Schmerz bereitet. Ich habe Menschen für meine Zwecke missbraucht, rücksichtslos. Und jede Eroberung erschien mir wie eine Bestätigung, für eine Bestätigung, die ich haben wollte. Ich habe das Ganze nur mit Alkohol ertragen und es war dann der Alkohol, der mich da enthemmt hat und mich immer rücksichtsloser werden ließ. Deshalb bin ich so glücklich und dankbar, so ein neues Leben gewonnen zu haben, dass ich wieder respektvoll mit anderen Menschen umgehen kann, dass ich Respekt vor mir haben kann. Und ich will das nie wieder erleben, wie es war. Und deshalb gehe ich regelmäßig in die Meetings und freue mich immer über diesen Austausch mit, ich sag mal, Profis in der Angelegenheit. Ich danke euch.
1: Danke, Jochen. Danke insbesondere für deine Offenheit. Das hat mich sehr berührt. Wolfgang, möchtest du deine Gedanken mit uns teilen?
6: Ja, gerne. Ich bin Wolfgang, bin Alkoholiker. Ja, dieses Thema hat mich natürlich auch sehr zum Nachdenken gebracht. Wann war eigentlich so der Punkt und was liegt da tief in dir, was du mit Alkohol betäuben wolltest damals? War sehr schwierig. Ich war ja im Krankenhaus und wurde ein bisschen trockengelegt und danach habe ich mich dann für eine ambulante Therapie entschieden, die dann auch jeden Mittwoch um 6:30 stattfand und bis 7:30 ging. Und dann danach bin ich eine halbe Stunde nach Itzehoe gefahren und da ging das dann weiter mit einem AA-Meeting. Das war also im Doppeltrakt-Behandlung. Das war also und sehr wirksam, muss ich sagen. Und da mussten wir damals irgendwo unsere immer schriftliche Arbeit leisten von Woche zu Woche, angefangen aus unserer Kindheit, wo wir uns an erinnern können. Auch mit Absprache oder auch nachher, wenn das dann besprochen worden ist oder was, ist da nichts Auffälliges gewesen bei mir. Ich habe eine ganz normale Kindheit gehabt. Ich habe Liebe von meinen Eltern bekommen. Ja, das war alles ganz normal. Ich habe meine Schule gemacht, ich habe meine Ausbildung gemacht. Da ist nichts vorgefallen. Alkohol war auch eigentlich so, das war natürlich kulturbedingt, sag ich mal. Also es wurde nicht verteufelt. Außer mein Onkel, der war auch ein Onkel von mir, der war Alkoholiker, im Nachhinein betrachtet. Aber damals hieß das auch der Sippenbendul. Aber ansonsten ist er ganz in Ordnung. Also so wurde das dann so abgeschnackt. Das wurde nicht irgendwie verteufelt, das Ganze. Aber und die Inventur, AA fordert das ja auch, eine Inventur zu machen. Hab noch mal eine Zeit Revue passieren lassen, wo das ein bisschen hoch herging, wo dann viele Todesfälle waren, wo viele Pflegegeschichten abgelaufen sind, wo beruflich Umstrukturierungen passiert sind, wo alles da war, also eine Häufung von enorm vielen Sachen. Und dann passierte das auch noch, dass ich mich dann auch noch irgendwo verliebte, sag ich mal so, obwohl ich eine feste Partnerschaft hatte. Und das war der Punkt meiner Meinung nach, was ich daher nicht mehr geregelt bekommen habe oder nur noch regeln konnte, von Gedanken her mit Alkohol. Und ist aber soweit abgearbeitet, dadurch, dass man jedes Mal und immer regelmäßig in die Treffen geht, dass man da irgendwo auch sowas hört, wie viele dazu gekommen sind. Ich bin dankbar dafür, dass ich den Punkt überwinden durfte rechtzeitig und bei euch mitmachen darf und meine Erfahrung auch ein bisschen weitergeben darf. Und ich denke mal, für dieses Thema mache ich für heute dann auch was Schluss für mich und wünsche allen eine gute Zeit, eine trockene Zeit. Danke fürs Zuhören.
1: Danke, Wolfgang. Jochen möchte noch was sagen. Gerne, Jochen.
5: Ja, danke, Jürgen. Mir ist eben, als Wolfgang das so toll geschildert hat, nochmal aufgefallen. Vielleicht nochmal ein Hinweis für all die, die uns jetzt hören und die vielleicht sich selber so ein bisschen unsicher sind, wie es um ihren Alkoholkonsum steht. Es gibt in aller Regel auch offene AA-Meetings. Also man kann auch zu uns kommen, wenn man sich nicht ganz sicher ist, ob man Alkoholikerin oder Alkoholiker ist. Ich kann das jedem nur empfehlen und jeder, die das nicht genau wissen und die sich unsicher sind. Natürlich, es gibt jede Menge Beratungsangebote, die man sich holen kann. Aber man kann auch einfach mal in ein AA-Meeting gehen. Da kann man Kontakt aufnehmen und dann geht man dahin. Und dann kann man auch die, in Anführungsstrichen, Profis ja mal fragen, wie sie das einschätzen. Also das nur so als kleiner Tipp nochmal. Dankeschön.
1: Danke, Jochen. Danke besonders für diesen Hinweis. Ja, Alkoholismus hat zwei Voraussetzungen. Alkoholkonsum und Veranlagung. Wenn ich keinen Kontakt mit Alkohol habe, als Beduine durch die Wüste ziehe und bei Kamel und Ziegenmilch bleibe, gerate ich garantiert nicht in die Versuchung, Alkoholiker zu werden. Wenn ich aber die Veranlagung nicht habe, ich denke da immer an dieses alte Landsknechtslied, ein Kerl wie Samt und Seide, nur schade, dass er soff, dann kann ich durchaus exzessiv trinken, ohne Alkoholiker zu werden. Wenn ich einmal Alkoholiker geworden bin, dann ist die Krankheit da, ich habe den Kontrollverlust erlitten und das lässt sich nicht mehr rückgängig machen. Was ich aber ändern kann, ist an dieser Veranlagung, die ja Ausdruck meiner Persönlichkeit ist, zu arbeiten. Und da bietet das AA-Programm in den 12 Schritten ein Angebot. Das ist ein Angebot, kein Muss, indem ich Schritt für Schritt erstmal aufräume, sauber mache. Jochen sagte vorhin, jeden Stein umdrehe. Andere sagen, den großen Misthaufen beiseite räumen. Andere sagen, das Haus vom Keller bis zum Dach sauber machen. Alles diese Dinge, ich muss erstmal klar werden, was ist eigentlich mit mir los. Ich muss offen mit anderen darüber reden. Das kann ich im Rahmen von Einzelgesprächen, aber auch im Meeting machen. Und dann muss ich versuchen, mich etwas zu ändern, besser zu machen, Wiedergutmachung zu leisten. Und dann muss ich in diesem Programm weiterarbeiten und weiterleben. Das bieten die Schritte als Angebot. Ich habe das versucht nachzumachen und ich muss sagen, es funktioniert. Ich bin zwar noch nicht das, was ich gerne sein möchte, aber ich bin Gott sei Dank auch nicht mehr das, der ich mal war. Danke fürs Zuhören. Dankeschön, dass Sie heute wieder bei uns waren und uns Ihr Interesse gezeigt haben. Ich hoffe, Sie konnten etwas mitnehmen. Uns hat es Spaß gemacht. Vielen Dank fürs Zuhören und bis zum nächsten Mal in 4 Wochen.
0: 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Schön, dass ihr dabei wart. Vielen Dank für euer Interesse. Das Team des AA-Radio-Meetings wünscht euch gute 24 Stunden. Bis zum nächsten Mal in 4 Wochen.

0: Hallo und einen wunderschönen guten Nachmittag. Das freie Senna-Kombinat, konkret Mundo Bizarro, 2 Stunden lang Punkrock auf die Ohren. Heute mit einem specialigen Special, aber erstmal natürlich hallo Tüdel.
1: Hallo Heiko.
0: Da wir das alles off-air schon geklärt haben, dass du keine neuen Krankheiten hast, brauchen wir das jetzt heute nicht weiter ausbreiten, oder?
1: Das ist korrekt. Ich habe nur chronische Dinge. Das ist ganz toll.
0: Ja, das ist in dem Sinne jetzt, das klingt jetzt merkwürdig langweilig, weil die hatten wir schon.
1: Ja, genau.
0: Da sie chronisch sind, werden wir die jetzt nicht immer wiederholen, ne?
1: Nö. Also ich würde sagen, wir können heute mit unserem, also nicht Our Special, aber auch das kommt drin vor.
0: Ja,
1: wir haben heute ein super Special vorbereitet, auf das wir uns schon seit, ich weiß nicht wie langer Zeit freuen und wir haben natürlich unendlich viel Mühe da reingesteckt.
0: Ja, das ist jetzt nicht falsch. Ich finde, du ziehst das irgendwie durch den Dreck. Also es ist ja so, wir machen diese Sendung natürlich in erster Linie für uns und für die Legitimierung von Daydrinking, würde ich sagen. Und heute merkt man das ganz explizit, dass es eine Sendung für uns ist, weil wir haben beide
1: Moment mal, Daydrinking, Stichwort.
0: Ja. Gut, warte. Gleich am Anfang erstmal richtig Zeit.
1: Ja, jetzt, macht ja nichts. Wir wollen das ja auch strecken auf 2 Sendungen oder
0: gut.
1: So.
0: Jetzt bin ich natürlich gar nicht aus dem Fenster. Genau, also haben wir uns dieses Mal ein Thema vorgenommen, was vielleicht ein bisschen spleenig herüberkommt, aber wir haben beide ein Faible entwickelt, oder ich weiß nicht, hatten wir es schon immer, können wir während der Sendung irgendwann mal drüber diskutieren, müssen wir nicht gleich am Anfang machen. Sobald irgendeine merkwürdige Mundgeräuschart in einem Song erscheint, sind wir hin und weg und finden den Song gut. So,
1: ja.
0: Einfach kann man es, glaube ich, fast zusammenfassen. Also erscheint irgendwo ein Wah.
1: Oder ein Go.
0: Oder ein Huha. Dann denken wir, dann wissen wir eigentlich, der Song ist geil. Ist ziemlich scheißegal, um
1: ja.
0: Was es geht.
1: Wir freuen uns einfach. Wir haben dann sofort gute Laune. Ne? Also
0: ist so.
1: Darum geht es ja auch so ein bisschen. Man soll die Leute auch abholen und uns holt man damit ab. Wir haben gute Laune. Wir sind so billig zu haben, das ist unfassbar.
0: Ja,
1: also mittlerweile
0: so.
1: Haben diverse Labelbands von mir diesen Trick verstanden und bauen auf ihren Alben immer irgendwelche Us ein, damit
0: hier
1: ich das
0: Menschen,
1: bloß rausbringen kann.
0: Hier sitzt ein Mensch, der ganz viel Band spielt, ne? Also müssen wir aufpassen. Aber
1: ja. Bei der Band wird aber immer nur ein Eu reingebracht bisher.
0: Nee, Eu gilt halt nicht. Ne? Und was natürlich auch nicht gilt, ja, in jeder zweiten Bollo-Hardcore-Band gibt es halt ein Go, O, A, ba, ba, ba. Das gilt natürlich auch nicht. Und was auch nicht gilt, ist Fatrack, O's und U's und A's. Also,
1: Und kein Alarmsignal, O.
0: Genau, das meine ich mit Fatrack eigentlich. Aber du hast es nochmal verdeutscht, sag ich immer. Oh, hoffentlich hören sie zu, ne?
1: Ja,
0: also
1: ja.
0: Wir haben da natürlich gewisse Kriterien, haben wir da schon, ansonsten aber allerdings auch nicht so viele. Und wir demonstrieren das jetzt einfach mal und fangen einfach mal mit 1-2 Songs an. Gerade der erste Song ist dann wirklich so ein sehr klassisches Go. Und dann wisst ihr, glaube ich, auch, was gemeint ist, warum wir das so feiern.
1: Genau. Wir müssten vielleicht dazu sagen, wir haben eine unendlich lange Liste natürlich. Und wir
0: machen diese Liste seit über 3 Jahren, theoretisch.
1: Theoretisch.
0: Also
1: das war mir nicht mehr bewusst, aber gut.
0: Ja, es gibt Einträge von 22, glaube ich, sind sogar 4 Jahre, von den ersten 3 Einträge oder diese, sagen wir so, die Überschrift des Papers, die gibt es schon auf jeden Fall 3-4 Jahre.
1: Das stimmt und wir haben auch immer mal wieder auf den, falls ihr das bei Insta verfolgt, wenn wir die Playlisten hochladen, dann machen wir oft dieses Handgeschriebene und dann ist da immer mit einem Marker fett markiert so irgendwas. Und letztens haben wir uns dann zusammengesetzt, weil wir das digital nicht so gut hingekommen haben. Wir sind da doch ein bisschen oldschool unterwegs und sind diese ganzen alten Zettel durchgegangen und haben die Scheiße nochmal nachgeguckt und abgetippt. Und dadurch hat sich diese Liste dann doch nochmal ein bisschen mehr gefüllt. Und wir wollten jetzt aber nicht direkt irgendwie alles Geile am Anfang verbraten und haben deswegen unsere lange Liste genommen, in einen Generator geworfen und dementsprechend wird die Reihenfolge heute sein. Also nicht so von wegen, das komplett ist jetzt unser allergrößter Song. Wir wollen ja nicht das ganze Potenzial für wahrscheinlich 5 kommende Sendungen noch verbraten, sondern...
0: Ja, das ist quasi wie eine chronische Krankheit, diese Titelreihe,
1: das ist toll. Ich kann dir sagen, das hört niemals auf. Wirklich.
0: Das wird niemals aufhören. Das wird sowas wie unser 6x6, was irgendwie einmal im Jahr auf jeden Fall auftaucht, wird die UOA-Liste halt immer weitergeführt und wird jedes Jahr, wenn wir keine schlechte Idee haben, wieder hier irgendwie zum Besten gegeben. Natürlich immer wieder im neuen Format. So, wollen wir einfach mal anfangen?
1: Machen wir.
0: Gut. Wollen wir kurz sagen, was wir machen oder wollen wir erstmal einfach anfangen?
1: Wollen wir denn wirklich mit dem anfangen? Also wir machen die Reihenfolge durch.
0: Wir gehen da jetzt erstmal hart durch, genau.
1: Ja komm, wir sagen jetzt direkt einmal an, dann können wir ja direkt 2 durchspielen, dann macht das doch Sinn, ne?
0: Mhm.
1: Und zwar mit Pig Sweat No Voice heißt der Titel, ist am 1.5. rausgekommen auf Rinderherz Record. Genau, auf der Self-Titled LP und da gab es viele, viele, viele Optionen. Das war unser sogenanntes U-Album. Also da konnte man eigentlich blind reintippen, welchen Song man überhaupt wählen möchte. Also wir hätten eigentlich das Album durchspielen können, wäre die Sendung auch okay gewesen, aber...
0: Eigentlich auch nur 20 Minuten, aber ja.
1: Ja, wäre da ein bisschen langweilig gewesen. Rausgebracht haben die bis dato 2020 Big Pig Sweat, dann 22 Don't Panic und 25 nochmal Backward Values, aber irgendwie sind wir doch bei dem alten Ding hängen geblieben.
0: Die zweite Band, die wir erstellen werden, nennen sich Giver. Die Platte heißt Where the Cycle Breaks. Ist auf Holy War Rockets 2018 rausgekommen. Der Song mit unserem UAO heißt What You Don't Love. Ein Song über Konsumkritik und was für ein UA da vorkommt, das hört ihr gleich selber. Und wir machen jetzt auch ein Gewinnspiel, sage ich jetzt einfach mal, wer zum Schluss mitgezählt hat, wie viel UOAs es insgesamt in dieser ganzen Sendung gegeben hat, der Mensch wird irgendwas gewinnen.
1: Das denken wir uns dann noch aus und produzieren bestimmt irgendwas ganz Tolles.
0: Ja. Also mitschreiben, Bleistift.
1: Wir signieren eine gebrannte CD von der Sendung.
0: Riesenidee. Und da bist du noch eine Autogrammkarte vom Fenster.
1: Ja.
0: Gut, los geht's mit, was nochmal? Jetzt habe ich schon wieder vergessen.
1: Pig Sweat.
0: Pig Sweat und danach Giver.

0: So, das waren die ersten zwei Songs, Big Fat und Giver. Und wir haben fleißig mit U's und A's gezählt. Ihr da draußen hoffentlich auch. Und unsere Gästin hier offensichtlich auch. Wir werden zwischendurch vielleicht mal einen Zwischenstand abfragen gegenüber.
1: Aber das dürfen wir nicht online machen, weil also on air.
0: Online.
1: On air, sonst wissen ja die Leute draußen Bescheid.
0: Nee, einfach nur so Interesse halber. Ja, aber wir müssen aufhören, jedes Mal zu sagen, oh, da war eins, weil ja, das ist es zu einfach. Gut, wir machen jetzt einfach mal stumpf weiter, weil natürlich geht's letztendlich, abgesehen von unserem kleinen Spleen, um die Musik. Und die nächste Band, die wir haben, die ein paar USAs oder wie auch immer verbreitet hat, nennt sich Beat Rats. Bikes Out heißt der Song und Red Beat, das Album, welches 22 herausgekommen ist auf Epitaph. 2017 gegründet in Asbury Park.
1: Wow, das ist fast so wie Hannover für dich.
0: Hannover, das ist nicht Hannover für mich.
1: Ja, das ist, es ist unerreichbar.
0: Asbury Park. Genau, Asbury Park, dem einen oder der anderen vielleicht bekannt, aufgrund der zweiten Wahlheimat von einem des alten rockernden Stars namens Bruce Springsteen. Aber das soll jetzt eigentlich gar nicht Thema sein.
1: Ja, weil du sonst kündigst es
0: nicht
1: so
0: auf.
1: Ja, nee. Gut, dann willst du noch was zur Band sagen oder sollen wir schon zur nächsten?
0: Nö, wir können auch noch kurz sagen, dass es eine Band ist, die aus vielen, vielen relativ bekannten Musikerinnen besteht. Und zwar unter anderem von Bad Religion und Dag Nasty, Lifetime, Bouncing Souls und so weiter und so fort. Also eine kleine Supergroup, wie man das heutzutage so schön oder so doof vielmehr sagt, die sich dann damals zu Corona-Zeiten eingeschlossen haben, die Fenster geöffnet haben, damit das alles total konform abgeht und just for fun ein ziemlich gutes Album aufgenommen haben.
1: Ja, und da kommen wir nochmal zu einer anderen Band. Da kommen wir einmal in meine Gefilde wieder zurück. Eine Band aus Krefeld, die sich 2018 gegründet.
0: Nee,
1: Krefeld ist zumindest die Ecke. Da konnte man immer mit dem RE hinfahren durch, ohne umsteigen. Scherben heißt die Band und auch der Titel ist super. Ein Glas Pisse von der Platte Domestiziert 22 bei Kidnap herausgekommen. Hier gibt's ein kleines Go und Wow. Wir haben immer mal wieder Notizen dazu gemacht. Vielleicht gibt's auch noch mehr Überraschungen. Gibt es, wir werden's sehen. Ja, das ist eine kleine Szenekritik an unpolitische Altherren-Pfandpunk-Szenerie, die auch wirklich so, ich muss sagen, im Rheinland sehr groß gehalten wird, leider immer noch.
0: Und dann nochmal kurz was zu den Wettbewerbsgeschichten. Wenn du natürlich vorher sagst, es gibt ein U und ein A, dann ist das ja schon verraten.
1: Aber
0: ne?
1: Das ist aber, das haben wir nur kurz notiert. Mhm. Ich gehe davon aus, dass es dann noch mehr gibt oder vielleicht auch weniger, weil unsere Notizen sind echt beschissen. Also da kann man schon mal von ausgehen.
0: Unsere Notizen sind Gold wert.
1: Na gut, ich werde dazu nichts mehr sagen. Ich fand unsere Notizen dazu schon manchmal gut.
0: Gut, fach mal Beat Rats und danach Scherben.
1: Jo.

0: Eine kleine Zeitreise ins Jahr 2009 auf Concrete Jungle Records ist es erschienen. Chapter 4 Emancipation von Guerilla mit dem Song One Step Ahead. Eine Band, die es genau 6 Jahre gab, von 2003 bis 2009. Lange, lange ist's her. Switchen wir zurück in die Gegenwart, mehr oder minder zumindest.
1: Genau. Oh, ich sollte mich vielleicht auch hochdrehen. Zu Spit Acid nämlich, um genauer zu sein, die am 13.11. Time for a Revenge veröffentlicht haben. Und zwar mit dem Song No Cure, den wir gleich hören werden. 2019 hat sich das Trio aus Osnabrück gegründet. Und auf diesem gesamten Album geht's gegen toxische Männlichkeit und irgendwelche Wichser. Und genau, der Song No Cure handelt vor allem davon, dass das eigentlich eine unheilbare Krankheit ist, gefühlt, die man einfach nicht bekämpfen kann. Man sollte es versuchen, aber diese toxische Männlichkeit ist einfach nicht aus dieser Gesellschaft herauszukriegen.
0: Danach hören wir Die Spitz, eine Band, die gerade in aller Menschen Munde sind, so ungefähr seit einem guten Jahr, seitdem sie angefangen haben, damals vor Emil in The Sniffers Support-Geschichten zu spielen in den USA vor jeweils 15.000 bis 20.000 Leuten. Und jetzt sind sie, glaube ich, mittlerweile schon in der mehr oder minder Speerspitze des Alternative-Rocks, würde ich fast mal sagen, angekommen, werden überall angepriesen wie nichts Gutes, spielen eine Show nach der anderen, eine größer nach der anderen. Das ist unfassbar tatsächlich, was die innerhalb von so kurzer Zeit erreicht haben. Die sind auch noch ganz jung, die sind irgendwie 21, 22 Jahre alt, eine reine Flinterband. Die haben auch im Januar oder sowas in Hamburg gespielt. War auch bis auf das Publikum eigentlich ziemlich geil.
1: Ja, ich war sehr erstaunt von dem Publikum. Also ich habe irgendwie damit gerechnet, dass wir in einer mega nice Crowd da stehen und eine gute Zeit haben. Aber irgendwie war das doch ein bisschen schwierig und das fand ich auch ein bisschen schade für die Band, die mussten schon öfter mal sagen, irgendwelchen Mackern so, ja, könnt ihr euch mal ein bisschen nach hinten verpissen, könnt ihr mal ein bisschen weniger scheiße sein. Warum wird das gemacht? Der Sound war leider auch eher so semi, ne?
0: Da, wo ich stand, ging's eigentlich.
1: Ja. Ich glaube, ich stand da, wo du
0: stehst. Ich fand halt die Sicht natürlich scheiße, weil es waren überall Säulen und
1: Typen. Ja, das war kacke, ja, genau. Ich wusste, irgendwas war nervig, ja. Da war noch die Sicht beschissen.
0: Und, also eigentlich war es ein ziemlich negatives Konzert, ne?
1: Ja, ich glaube, das war schon an dich gut. Und was ich auch bei denen erstaunlich finde, die sind ja sehr jung und ich weiß nicht, wie lange die schon Musik machen generell, aber die haben ja dann auch so einen Style, die switchen dann hier und da mal ihre Instrumente und machen das. Also das macht Bock, denen zu gucken, wenn man was sieht.
0: Ja, das stimmt.
1: Aber, ja.
0: Wir hören einen Song, allerdings nicht von dem Durchbruchsalbum, wie man so schön sagt, Something to Consume, sondern das von ihrem selbstbetitelten ersten Album, der heißt gar nicht, ist gar nicht selbstbetitelt, sondern die haben selbst rausgebracht. Teeth heißt das Album und das ist bereits am Anfang 23 erschienen und der Song heißt Hair of the Dog. Aber vorher Spit Acid.

0: Also ich muss sagen, wir torpedieren uns hier so ein bisschen selber. Also erstmal bei dem Song weiß ich, das sind keine Wurs, sondern das sind Wuffs. Tatsächlich, weil es Hair of the Dog ist. Aber
1: das zählt ja auch.
0: Ja, natürlich, das zählt. Und bei manchen Sachen war ich mir jetzt selber nicht mehr sicher, ist das jetzt gerade ein Teil vom Song oder ist das ein Wuff oder ein anderes? Also ich glaube, ich habe 2, 3 zu viel aufgeschrieben. Ich habe nochmal ein Fragezeichen zum Nachhören dahinter gemacht.
1: Na super. Das musst du jetzt auch noch sagen, oder was? Okay, wir haben schon beim 7. Song haben wir schon selber den Anschluss verloren, mitzuzählen.
0: Naja, ich habe so viele, dass es nicht sein kann.
1: Doch, das ist aber ohne Scheiß. Ich glaube, das ist einer mit den meisten Wuffs, was wir so haben. Wie dem auch sei, machen wir weiter. Oh, eine tolle Band.
0: Da bist du doch aufgeregt, oder?
1: Ja, merkst du das?
0: Ja.
1: Till hat es am Anfang erwähnt, wir haben ja das Ganze durch einen Zufallsgenerator geschmissen, sprich die Reihenfolge der Songs, die legen wir jetzt nicht gerade persönlich fest, sondern da kommt einfach auf was auf uns zu und dann sind wir selber erstaunt, wie in diesem Fall. Und da freue ich mich, genau. Eine Band, die tatsächlich nach wie vor zu meinen Lieblingsbands zählen würde, obwohl sie seit mittlerweile fast 20 Jahren nicht mehr gibt. Sie nannte sich Kurhaus. Refused to be Dead heißt das Album, 2004 auf Freecore Records herausgekommen. We've Marked These Red Lines heißt der Song. Und diese Platte, Refused to be Dead, ist, würde ich sagen, eine meiner Top 10 Platten nach wie vor. Kann man nicht sagen. Sie haben auch nicht so viele Platten rausgebracht. Kurhaus, die zweite, die erste, genau, es gab vorher noch eine, Last Exit Revolution, die haben sie selber rausgebracht und die letzte und dritte, so, Future Pornography auf Zeitstrafe erschienen, die beiden letzten gehören einfach in meine absolute Favoritensammlung tatsächlich.
0: Das ist witzig, Zeitstrafe, also kommt hier gar nicht so oft in der Sendung vor, das Label.
1: Nicht mehr.
0: Aber zwischendurch haben die echt einfach so die Oberknaller, also die, damit die meine ich eigentlich Renke. Renke hat so viele Knallerbands rausgebracht und dann dazwischen irgendwie immer welche, die wir nicht mehr spielen. Aber ja.
1: Ja, ich glaube, also Zeitstrafe hat auch einfach so ein bisschen den musikalischen Geschmack geändert. Ne? Früher hat er sehr viel Punk und Co. gemacht und Hardcore, wie in diesem Fall. Und mittlerweile ist da sehr viel Indie und auch Singer-Songwriterin-Zeug und sowas dabei. Das ist einfach nicht mehr unsere Schublade, die wir so abfeiern.
0: Ja.
1: Bringt ja nach wie vor relativ auch was raus. Ich weiß jetzt nicht, bestimmt nicht mehr 12 im Jahr oder sowas, sondern vielleicht eher 4 oder 5.
0: Wenn überhaupt, ja.
1: Das ist halt dann nicht mehr so unbedingt unser Ding. Aber das macht nichts, weil tut uns leid. Wir werden alle älter und Renke halt schneller als wir.
0: Liebe Grüße, Renke, du hörst ja eh nie rein. Naja, macht ja nichts. Wir hören aber auch noch in eine weitere Band rein. Und zwar in Wasted mit dem Song Gentry Fucked. 2022 auf Modern Lie herausgekommen. Nee, Moderner hieß das Album, wollte ich natürlich sagen. Wir haben gar nicht rausgefunden, wo das rauskam und beziehungsweise nicht aufgeschrieben. Das Quartett hat sich in Finnland gegründet, 96, und leben jetzt ein bisschen verteilt hier, ein bisschen Helsinki, ein bisschen Berlin, ein bisschen Finnland, naja. Haben 8 Alben herausgebracht, aber genau, wir haben uns diesen einen Song herausgesucht. Jetzt ist die Frage, lieber Heiko, wollen wir noch einen weitergehen oder wollen wir uns das absolute Highlight, was natürlich für mich ein absolutes Highlight ist, noch aufsparen für die nächste Anmoderation?
1: Da wir jetzt ja aus Versehen mein Highlight hatten, sparen wir deins noch kurz auf.
0: Okay.
1: Das ist aber auch nur eins von vielen Highlights natürlich.
0: Wir haben sehr viele Highlights dabei.
1: Das ist eins deiner persönlichen Highlights. Folgt
0: natürlich.
1: Dann demnächst. Schade, dass du nicht so überrascht bist wie ich gerade eben, dass es jetzt kommt.
0: Achso, ich bin auch sehr überrascht. Ich hab umgeblättert und war so huch.
1: Gut, das kriegt man im Radio mal gut mit, wenn man umblättert und huch denkt.
0: Ja, so. Ich wollte jetzt nicht ja alles sprengen. Gut, obwohl, wir haben auch noch ein bisschen Zeit.
1: Ja, also, ja, es ist Wunder, das ist ziemlich Wurst. So, Wurst mit
0: Wurst,
1: ne?
0: Wurst, wir gehen erstmal ins Kurhaus, würde ich sagen.
1: Wir gehen ins Kurhaus, um danach richtig spät wieder rauszukommen.
0: Ja, toll.

0: Wasted. Und wem die Stimme bekannt vorgekommen ist, ja richtig, das andere Projekt des Sängers ist I Walk the Line. Da hört man durchaus ein paar Parallelen. Und um nochmal ganz kurz, weil die Diskussionen hier schwellen gerade wahnsinnig an, die Regeln klar zu machen. Ein Go zählt natürlich, ein Alarmsignal, wie wir das hier nennen, zählt natürlich nicht. Also da muss man natürlich ein Stück weit unterscheiden. Da braucht man Fingerspitzengefühl. Ja, es ist nicht einfach. Wir wissen das. So.
1: Das ist natürlich super, wenn man so eine subjektive Bestimmung hat, was zählt und was nicht.
0: Es ist ja alles subjektiv, Tüdel.
1: Ja, das stimmt.
0: Von daher ist es ganz normal richtig. Und legitim. So, jetzt kommen wir zu einem deiner Highlights. Denn es handelt sich um eine Band, die dir relativ nahe steht. Sprich, die auf deinem Label herausgekommen ist. Warum haust du dich denn selbst, heißt die Platte? 2020 ist sie erschienen auf, witzig, erwähnte ich bereits, direkt, die Band heißt Loser Use und der Song, den wir hören, wäre denn gleich, heißt Amt.
1: Ganz genau, und auf dem Amt passiert nicht viel. Also wenn ihr da die Us nicht mitbekommt, dann weiß ich auch nicht weiter. Das ist wirklich so, die nehmen einen mit ins Amt. Ich war da erst einmal in meinem Leben, weil ich mich arbeitslos melden wollte, bis mir gesagt wurde, du bist ja krankgeschrieben. Du kannst dich gar nicht arbeitslos melden. Da habe ich gesagt, ach so. Und dann bin ich wieder abgehauen. Naja, und das war mein Leben beim Amt.
0: Man könnte jetzt behaupten, du wärst relativ lebensfremd unterwegs in den letzten 45 Jahren.
1: Ja, das Problem ist, wenn man irgendwie doppelt selbstständig ist und so einen Scheiß macht, wie so ein dämliches Label, wo man sich einfach nicht arbeitslos melden kann, weil dann müsstest du auch dieses Label aufgeben. Und das sehe ich nicht ein, deswegen stecke ich in einem Dilemma. Aber nun gut, so ist das, wenn man irgendwie die Leidenschaft weiterführt, statt mal irgendwie sinnvolle Sachen zu machen. Und öfter Nummern ziehen würde beim Amt. Aber wir hören jetzt da rein, das Tür gibt's seit 2010. Wir hatten auch gerade eben, genau, letztes Jahr ihr 15-Jähriges gefeiert mit dem kleinen Zine, was schon 12-mal ausverkauft war. Jetzt sind sie aber zu faul, das weiter wieder auszudrucken. Und ich weiß aus sicherer Quelle, dass sie auch seit einem Jahr oder ähnlichem an einem neuen Album schrauben. Aber wie das so ist bei Losern, die brauchen halt ein bisschen länger.
0: Und jetzt natürlich, ich muss es leider nochmal aufgreifen, Amt ist auch sowas wie ein Bürgeramt, hast du ein Perso?
1: Achso, ja, das habe ich auch.
0: Gut, dann wollten wir nicht, dass ich, nur mal um das darzustellen.
1: Das stimmt, aber
0: ganz
1: das
0: so schlimm ist,
1: ich
0: es
1: glaube,
0: dann
1: das
0: nicht.
1: Ist, das, also das war bisher nicht so anstrengend.
0: Ja, aber da zieht man auch Nummern und sitzt auch beim Amt.
1: Ja.
0: Danach, wer den wir hören, das ist jetzt immer komisch, weil das ist eigentlich eine französische Band, die aber nun ganz eindeutig Englisch ausgesprochen wird, so bestimmen wir das zumindest. 22 Longs Riffs nennen wir die jetzt einfach.
1: Ja, aber warum heißen die auch Longs Riffs? Das habe ich bis heute nicht verstanden.
0: Ich habe es auch nicht verstanden. Wir haben das letzte Mal extrem lange, was wir jetzt wieder beginnen, drüber geredet, ja, ob das nicht vielleicht doch auf Französisch ausgesprochen wird und dann ganz anders heißt.
1: Ach ja.
0: Long Riff oder sowas in der Art. Wir wissen es einfach nicht und deswegen lassen wir es diesmal. Bei Populär heißt die Platte 2002 auf Mass Productions rausgekommen, nennen wir auch wieder Englisch, obwohl es ein französisches Label ist. Alerta heißt der Song. Das wird wahrscheinlich auch auf Französisch ziemlich 1:1 genauso ausgesprochen. Hoffe ich zumindest mal. Eine Band, die sich vorletztes Jahr aufgelöst hat aus der Bretagne, die sich selber als Antifa, Oi und Streetpunk betiteln würden. 3 Alben haben sie geschafft und dazu noch eine Abschieds-EP vor 2 Jahren, also 24. Und wir hören ein Album, hatte ich glaube ich schon erwähnt, ne, was allerdings auf der zweiten Platte irgendwas herausgekommen ist.
1: 2017, bald populär.
0: So, das machen wir so.
1: Genau. Das nächste auch schon ankündigen oder einmal.
0: Das ist ja schon wieder noch ein Highlight für dich und da du gerade so im Flow bist, würde ich sagen, kündige das doch auch gleich an. Jawollo!
1: Jawollo! Und noch
0: eine. Ich mache dir wieder eine harte Steilvorlage, denn es ist eine Band, man glaubt es ja gar nicht, die ist bei Tüdel herausgekommen, 2002, haha, kleiner Scherz, haben wir uns wohl vertippt. Kommando Glitzer heißt die Platte, Deep Inside der Song und The Dead End Kids heißt die Band. Kennst du den, ne?
1: Ja, die kenne ich. Habe ich irgendwie schon mal mitgearbeitet. Das Trio kommt aus Leipzig und Dresden mittlerweile, früher aus Freiberg, Schülerband, Schülerinnenband, besser gesagt, genau. Und haben auch letztes Jahr noch ein Album herausgebracht. Aber darum soll es nicht gehen, sondern um Deep Inside, ein Song, wo es darum geht, Leuten zu helfen, die an Depressionen erkrankt sind und dass es eine sehr schwierige Aufgabe ist, wo man es mal wieder versucht, aber ja. Ist nicht so einfach. Noch ein Song auf Englisch damals. Jetzt sind sie komplett umgeswitcht und singen nur noch auf Deutsch.
0: Und muss ich jetzt ja nachfragen, jetzt kommen ja 2 Labelbands und du hast gesagt, deine Labelbands sind nicht auf den Kopf gefallen und machen mittlerweile U's und A's in die Songs, damit sie hier gespielt werden, weil ansonsten wäre das nie der Fall, weil sie so schrottig sind. gehören diese beiden Songs, die wir hören jetzt schon in diese Geschichte rein, dass die extra deswegen aufgenommen worden sind, damit sie hier gespielt haben? Sprich, ist das jetzt eine Win-Situation aus Bandsicht?
1: Nee, tatsächlich, das war aus Versehen. Also da, als Kommando Glitzer entstanden ist bei The Dead End Kids, da kannte ich die noch nicht. Die hatten uns angeschrieben. Da wollte ich ja auch gar nicht die Platte machen, ehrlich gesagt, sondern die anderen beiden, die dasselbe noch mitgemacht haben.
0: Da war auch das Ding ja schon fertig quasi. Ne?
1: Genau, es war schon fertig. Und bei Warum haust du dich selbst, das war auch das erste Rillreck-Ding. Das war auch noch aus Versehen. Aber ich weiß von den neuen Produktionen, dass da Sachen mit eingebaut worden sind.
0: Okay.
1: Also sie wollen, dass wir die auch hier spielen. Ich daran denke und nicht wie immer bei den eigenen Sachen vergesse, die in die Box zu packen, dass wir eine neue Veröffentlichung haben.
0: Ja, das ist manchmal ganz witzig, wo ich sage, ey, Tödel hat nicht gerade, der hat ins Kitz eine neue Platte rausgebracht. Ja, Mist. Gute Promo-Arbeit nennt man das.
1: Ich mache wirklich für alles und jeden Promo, aber im Radio vergesse ich dann, ich weiß ja auch, dass ich mag das nicht so, die eigenen Sachen vorzustellen, das verkackt man immer. Man will nicht zu viel sagen, man will keine Werbung machen, aber
0: das
1: auch nicht zu wenig.
0: Glücklich außerordentlich gut, nicht. Wirklich echt null. Okay, fangen wir lieber an, wieder Musik zu hören. Loser Use, dann 2012 Long Riffs, wie auch immer, und The Dead End Kids.
1: Ja.
0: Schön fleißig mit U's und A's zählen.

0: so, sollen wir eigentlich mal zwischendurch, wir haben fast 6 Uhr, vielleicht können wir einmal kurz wiederholen, was wir bisher so hatten, und zwar Pig Sweat Giver Beach Red.
1: Scherben Gerea Spit Acid.
0: Die Spitz Kurhaus Wasted.
1: Loser Use 2020 Long Rip. Wieso muss ich das

0: eigentlich immer sagen. 22 Longs Riffs.
1: Unter der Dingkette. Du hast einen dritten vergessen, macht ja nichts.
0: Ja, eine super Zusammenfassung der bisherigen Sendung. Man könnte sie auch so machen. Go, go, oh.
1: Ja, vielleicht hätten wir genau so, also wie so ein Morsezeichen.
0: Ja, aber ich spüre da schon, das ist das neue Ding. Also alle möglichen Kneipen werden uns danach anschreiben, ey, wir scheißen auf unserem Bingo-Abend, wir laden Till und Heiko ein, wir machen Abend, weil man merkt ja schon, wie aufmerksam hier auch das sitzende Publikum ist und mit einem gespitzten Bleistift in der Hand jedes Mal lauscht und voller Freude. Ja,
1: wirklich,
0: Freude.
1: Nur wenn wir reden, haben die ein Handy in der Hand. Sonst sind die wirklich dabei. Normalerweise sitzen immer hier alle gelangweilt.
0: Machen Hausaufgaben.
1: Ja, genau.
0: Und so. Aber heute ist das wirklich anders. Hier ist eine hohe Aufmerksamkeitsspanne. Also zumindest, also bei uns jetzt nicht so, aber bei dem Rest. Gut, machen wir weiter, ne? Kommen wir zu einem sehr aktuellen Album, welches da heißt Horsehead. Im Januar, Ende Januar auf Kidnap erschienen von Sniffing Glue. Und wir hören den Song Isolate, der mit gepflegten U's losgehen wird. Vier Menschen aus Düsseldorf und Gladbach gibt es bereits seit 2006. Das ist ihr insgesamt fünftes Album. Und dieses Album kam so ein Stück weit eigentlich aus dem absoluten Gar nichts. Sprich, es war plötzlich da tatsächlich. Also ohne wochenlange Promo-Geschichten oder irgendwas. Wir haben die Mail bekommen, ich glaube zwei Tage vorher, morgen kommt ein neues Album oder so.
1: Ja, ich dachte auch,
0: was rein rechnerisch nicht stimmt. Wir haben die Mail bekommen, zwei Tage vorher, morgen geht's ein neues Album. Stimmt nicht, aber er macht nichts.
1: Macht nichts, aber ich habe auch wirklich gedacht, so, die Band macht sowieso gar nichts mehr. Ich habe gedacht, die haben sich still und heimlich aufgelöst, stimmt aber nicht. Und allen Leuten, die Stimme hinterher bekannt vorkommt, das ist auch Marcel, der bei Abfuck singt. Und jetzt kommen wir zu einer Band, das ist natürlich dumm, dass ich das jetzt hier gerade habe, weil ich weiß nicht, wie man die ausspricht, mal wieder. Harum Scarum oder ich sage auch manchmal richtig kartoffelig Harum Scarum.
0: Ich würde sagen, das stimmt sogar.
1: Harum Scarum?
0: Mhm.
1: Okay. Aus Portland, Oregon. Das ist Anarcho Crust. Das ist nicht mal das, was ich so wirklich explizit viel höre. Aber diese Band hat mich schon öfter mal überzeugt. Wir haben jetzt den Song dabei, Systematic Death. Von 99 von der Platte Metal Health, das war ihr zweites Studioalbum. Und dort ist interessant, die haben so ein Intro, das fängt an mit einem Originalinterview von einer Serienmörderin, und zwar Eileen Warnes oder so. Und die hat nachweislich, also das heißt wahrscheinlich viel, viel mehr, alte weiße Männer umgebracht, wo die sie quasi als Prostituierte kennengelernt hat.
0: Ja, sie hat eigentlich im Grunde jeden Freier, den sie kennengelernt hat, auch um die Ecke gelegt. Ja. Deswegen heißt der Song wohl auch Systematic Death, würde ich behaupten.
1: Yep.
0: Gibt es wahrscheinlich einen Zusammenhang.
1: Könnte man sich so vorstellen, und wollen wir wieder drei am Stück machen, Heiko? Dann hast du, oder willst du dein Highlight noch aufbewahren? Okay, wir bewahren mein Highlight auf. Das finde ich toll, denn das wird wirklich schwierig.
0: Wir dürfen jetzt überhaupt noch nichts sagen, weil das ist, wir heben es drauf, hast du gerade gesagt.
1: Na gut, dann fangen wir jetzt an mit Sniffing Glue.

0: Doch, jetzt geht mein Wecker irgendwo.
1: Musst du deine Medikamente nehmen?
0: Ohne Witz. ja, es ist Punkt 18 Uhr. Vielleicht willst du nochmal wiederholen, was wir gerade machen. Ich hole meine Tabletten raus.
1: Ja, ganz große Idee. Ja, Punkt 18 Uhr, super, hört das freie Senderkombinat. Den Namen unserer Sendung nicht mehr, weil es mir zu unangenehm ist. Nein, wir machen wir leben unseren Spleen aus mit UOAs in allen möglichen Songs, sprich Geräusche, die wir in den Laufe der letzten Jahre irgendwie gesammelt haben, die Songs, um sie hier Dalina zu legen und euch zu auffordern, mitzuzählen, wie viele dieser Geräusche oder Goes oder Us oder Wuffs oder was auch immer in diesen Songs vorkommen. Also eigentlich spielen wir einfach nur Songs, auf die wir Bock haben, mit Us und Os und As.
0: Genau, und eigentlich kommen wir jetzt zu einem Highlight. Wir wussten ja aufgrund des Zufallsgenerators nicht, schafft es dieser Song wohl heute in die Sendung oder nicht. Und ich muss mich selber fast ein bisschen wach machen, denn ohne Scheiß, jetzt Leute, ich hoffe, ihr habt die Bleistifte bereits gespitzt, denn die werden abgemarkert sein danach. Wir wissen gar nicht, ob wir hinterherkommen. Das ist für uns der, so viel darf man spoilern, der Song der 1000 Geräusche. Und wir werden mal sehen, wie viel, wer hier was, wie als das Geräusch, was gemarkert werden darf, anerkennt, aber ich weiß nicht, ob wir hinterherkommen.
1: Wir haben gerade schon sehr viel in den letzten Wochen über diese Band gesprochen, denn sie hat eine neue EP herausgebracht im April, The MAD EP. Und sie machen nach wie vor in jedem Song irgendwelche Geräusche, oder fast jedem zumindest. Aber es gibt wirklich diesen Song der 1000 Geräusche. Und die Legende besagt, es gab erst die ganzen Geräusche und danach haben sie das instrumentiert. Aber man weiß nicht, ob das stimmt.
0: Fände ich irgendwie schön, ehrlich gesagt. Das finde ich ganz romantisch, das behalten wir für immer so im Kopf.
1: Dann ist es so, der Song heißt Suggestion Box, das war klar, dass das schwierig wird. Die Platte Keys to the City 21 rausgekommen, haben sie, die Band hat es selber rausgebracht, Suburban Downgrade heißt die Band, falls wir es noch nicht erwähnt haben, haben wir glaube ich noch nicht.
0: Nein.
1: Das war ihr Debütalbum und wie gesagt, jetzt kam gerade ihr zweites Album in Form einer EP heraus, also noch nicht so viel rausgebracht seit 2019 ist das Trio aus Lockhaven, einem Kaff in Pennsylvania mit 9000 Einwohnern oder irgend sowas in der Art am Start.
0: Ja, und jede Band, die danach kommt, kann nur ein Verlierer sein. So heißt auch der nächste Song und zwar von Killbite.
1: Und wir haben es nicht ausgesucht, sondern es ist so passiert.
0: Es ist so passiert. Ja, und ich sag mal so, die Platte ist 21 herausgekommen. 2012 hat sich die Band gegründet in Bremen in Werden zu fünft, die haben getourt ohne Ende, dies, das. Ich muss hier gerade ein bisschen ablesen, weil ich mich so unfassbar gerade auf Suburban Downgrade gefreut habe, dass ich mich nicht mehr großartig vorbereitet habe. Ich gebe es zu, die Discrimination war das Debüt, da haben wir richtig, richtig viel von gespielt, 2016. Und ansonsten weiß ich jetzt gar nicht mehr, was hier dazu zu sagen.
1: Naja, es gibt auf jeden Fall in Discrimination, im Titelsong, der ist nämlich fälschlicherweise auch noch in unserer Liste. Wir haben eigentlich gesagt, wir spielen nicht zwei Songs von einer Band, weil da kommen wir ja dann, brauchen wir ne, nur
0: so, Suburban, wir haben Downgrade drin,
1: ne? Und, Suburban Downgrade und noch zwei Bands, dann werde ich zwei Stunden voll. Genau, wir haben das nochmal drin mit Discrimination. Das streichen wir natürlich, sondern wir spielen, wie du sagst, Verlierer einer der wenigen.
0: Verarschen? Habe ich das einfach vorbereitet und ich weiß
1: es
0: nicht mehr?
1: Das ist, nein.
0: Okay.
1: Das habe ich vorbereitet und weiß es noch.
0: Okay.
1: Von daher habe ich es nämlich nicht vorbereitet, weil ich sehe, okay, macht ja überhaupt keinen Sinn. So, gut. Du hast es gesagt, der einzige deutschsprachige Song auf der Platte, Salt and Obscars, ist auch ihre letzte Platte tatsächlich, also auch schon fünf Jahre her, könnte demnächst mal was Neues kommen. Und wirklich ein cooler Song, der wieder mehr in Richtung Kruste geht. Aber nun der Reihenfolge nach erstmal Suburban Downgrade.
0: Okay, und jetzt Leute, wirklich... es wird doch anstrengend.
1: Du legst aber auch die Latte so dermaßen hoch gerade.
0: Ja, ich habe selber Schiss. Ich habe hier den Stift in der Hand und habe ein bisschen Angst.
1: Gut, dann nehme ich sie dir nicht und laber noch ein bisschen. Nee, los geht's.
0: Jo.

0: So, da sind wir wieder. Mit Suggestion Box bist du ein bisschen zu hoch hinausgehopft,
1: würde ich sagen. Ja, aber wirklich. Ich hatte nur noch so, wegen 1000 Geräusche hatten wir wohl notiert, so von wegen, es sind halt 1000 verschiedene Geräusche, aber es waren ja jetzt gar nicht,
0: naja, sag mal so, schon andere Highlights. Wenn du jetzt ein Hey, bis mitzählst, dann
1: ja,
0: wäre
1: aber Hey steht natürlich nicht. Das genau, steht für mich eher zu Stadionrock.
0: Naja, das, ich glaube, das Hey steht sogar in den Lyrics drin und dann gilt es halt nicht. Wie dem auch sei.
1: Ja, ist das so?
0: Viel, nö, weiß ich nicht. Egal, das ist jetzt unsere neue Regel. So, das waren gerade eben 1000 Löwen unter Feinden mit dem Song Stein von ihrer Platte Karma. Das ist eigentlich so das, was wir in dieser Sendung nicht unbedingt haben wollten.
1: Das habe ich mich auch gefragt.
0: Bolo Hardcore, weil Bolo Hardcore hat nun mal ganz viele von diesen Go's und U's. Das ist eigentlich nicht das, worum es uns ging, aber auch wenn die Musik Bolo Hardcore ist, würde ich das, sind die inhaltlich aber ehrlich gesagt völlig anders gestrickt, sondern haben ein wesentlich größeres Spektrum an Inhalten als das, was wir unter Bolo Hardcore verstehen, wo es eigentlich nur um Unity geht und das war's.

0: nicht gut.
1: Kannst du? Das wird mir sonst zu langweilig.
0: Ja, also wie?
1: Ja, du bringst
0: so lange haben wir auch nicht mehr. Ja, das stimmt wirklich. Das ja.
1: ist und wenn du halt irgendwie alle drei Monate oder alle zwei Monate eine Platte rausbringst, dann haust du vorher noch Pre-Singles raus. Das heißt, das ganze Jahr über spielen wir irgendwelche Rill-Rack-Bands.
0: Ja, ist auch gut. Dann bin ich auch nochmal gezwungen, das zu hören, nachdem ich es nicht mehr hören kann. Also ist ja auch ein bisschen, ist ja auch gut für mich. Es geht um die Band Bitter mit 3T. Und das ist auch so eine Band, wo man viel mehr O's und U's erwarten würde. Aber eigentlich haben wir nur einen so einen richtigen Song, und zwar 29 Spooner Street. Und der ist 24 auf der Spit rausgekommen mit Dr. Clumsy. Die wurde von Rookie Records und My Mabel rausgebracht. Das Quartett gibt's seit 2019, sind aus Hamburg, haben auch in Bands gespielt wie Egozid, Maintain, Out of Step, Goodbye Jersey, aktuell noch sowas wie Rantaplan und eine Band, die ich nicht aussprechen kann, Mir oder sowas, Schriftzeichen, die ich nicht lesen kann, aber sowas wie Mir wird das dann wohl auf Deutsch
1: ausgesprochen.
0: Mörb, bestimmt, höchstwahrscheinlich. da spielt jetzt der aktuelle Drummer Lukas der Dritte mit. Und genau, beim Song 29 Spooner Street geht es darum, dass das vielleicht ganz geil wäre, wenn wir nicht irgendwann auf so einem ausgebrannten Mülleimer leben würden, und dass es vielleicht ganz geil wäre, wenn die Leute nicht angegriffen werden, die sich für diesen Planeten einsetzen. Ja.
1: Gut, danach werden wir hören Jodie Foster aus Frankreich again. 2020 ihr Debütalbum rausgebracht, seit 2016 bereits aktiv. Aus Lille kommen sie konkret. Das Album heißt Blame Yourself, der Song heißt Don't Take It Bad. Und musikalisch geht das Ganze eigentlich hart Richtung Use Avoiders. Und Meets Dean Dirk steht hier noch.
0: Ja, das ist so geil.
1: Nehmen wir es einfach mal so mit. Für mich ist es einfach wirklich schon sehr nah an Use Avoiders ran. Ihre letzte Platte haben wir letztes Jahr auch relativ ausführlich vorgestellt. St. Lundy hieß die, auf Spastic Fantastic herausgekommen im April letzten Jahres bereits, also auch schon ein bisschen her.
0: Ja, da haben wir jetzt hier nochmal richtige Highlights, würde ich sagen. Hauen wir mal raus, also ob das UAO-mäßig so Highlights werden, aber ich lehne mich jetzt nicht mehr aus dem Fenster raus. Ich stapel jetzt nur noch tief. Ich habe es ja vorhin schon verkackt. Von daher würde ich sagen, hören wir jetzt rein. Wir fangen an mit Bitter Jodie Foster. Danach.

0: Jawohl, da sind wir wieder. Das geht jetzt bei diesen Songs manchmal total lang und manchmal so kurz, wie ich mir das immer vorstelle. Das ist echt ein spannendes Konzept, was wir hier auffahren. Diese Songs, die Heiko gar nicht mag. Dann kommen,
1: was ich gar nicht mag?
0: Ja, wenn das so kurz ist, weil das nervt zum
1: Aufregen. Ach so, ja, aber das ist mir heute egal, weil das ja relativ simpel ist und ich nicht zwischendurch Sachen raussuche.
0: Rein theoretisch zumindest, wenn alles funktioniert. Aber macht ja nichts. Krumm Bums.
1: Ja, witzig. 2000 gegründet, also 26 Jahre alt, aus Austin, Texas. Streetpunk machen sie. Eine EP haben sie rausgebracht 2014, die da heißt Smoke, von dem dieser Song stammt, den wir gleich hören werden. Plastic Bomb, aber was an krummen Bums. Das wird bestimmt vielleicht auch Crumb Bums ausgesprochen, da sind wir schon wieder, aber ist egal. Was wirklich spannend ist, ist halt genau eben dieser Bandname. Und der Bandname hat eine kleine Geschichte, und zwar zweierlei. Einmal saßen die Leute vor dem Fernseher und haben die Simpsons geschaut. Nun, ich kenne die Simpsons, muss ich jetzt dazu sagen, eigentlich eher gar nicht.
0: Ernsthaft,
1: ich gehöre mal zu diesen Menschen, die Simpsons einfach wirklich nie im Leben gesehen haben. Ich weiß, ich gucke in entsetzte schräg. Gesichter. Das ist schräg, genau. Und in einer Folge lese ich jetzt ab, weil mir sagt der Mensch nix, Rektor Skinner, die Straßenkinder Crumb Bums, übersetzt in etwa Krümelsammler oder Taugenichtse. Und der Begriff ist dann der Band hängen geblieben und dementsprechend haben sie so genannt. Das Ganze hat aber auch einen historischen Bezug, denn die Urgroßmutter des Sängers hat dann später erklärt, dass während der Great Depression in den 30er Jahren in den USA, dass es da Bread Lines gegeben hat, also Essensschlangen, so nach dem Motto, Essensausgabe und dementsprechend Schlangen. Und Kinder aus ärmeren Verhältnissen, die genannten Crumb Bums, wie gerade eben schon erwähnt, haben sich unter die wartenden Geschlechten und sammelten die Krümel und die Brotreste auf, die die anderen Leute haben fallen lassen. Also Simpsons ist doch eine aufklärerische Sendung, ziehe ich mir da persönlich raus, ohne das zu wissen. Ist dem so, Tüttel? Du hast mich gerade angeguckt, als ob ich, weiß ich auch nicht, vier Augen hätte.
0: Nee, ich habe erstmal ein bisschen weitergelesen, ehrlich gesagt, so. Weil ich ja das nächste... Ich gucke dich aber immer noch so an, weil ich mir denke, Alter, wer hat denn die Simpsons nicht geguckt? Das ist wirklich unfassbar.
1: Du siehst es, ich melde mich.
0: Ich war sogar mal, wir hatten ja sowas wie Karneval, hieß es bei uns, und nicht Fasching. Da war ich mal bei Simpsons verkleidet. Ich habe mir richtig von meinem Taschengeld so eine Maske gekauft.
1: Also dementsprechend,
0: das war voll teuer.
1: Sagt dir Rektor Skinner was?
0: Ja, der sagt Rektor Skinner
1: was. Oh ja, ich sehe hier einen
0: Nicken. Also, als du das gerade gesagt hast, gab es hier wirklich eigentlich einen Raunen. Die sind jetzt so respektvoll und haben nicht so gesagt, sondern einfach nur mit dem Kopf geschüttelt.
1: Obwohl es natürlich heute zur Sendung gepasst hätte.
0: Ja, das stimmt.
1: Aber das hätte als Alarm... Als Langsignal U hätte ich das abgewertet. Ja, okay, nee, kenne ich wirklich nicht.
0: Okay.
1: Tatsächlich. Aber es ist eine schöne Geschichte, wie der Bandname zustande gekommen ist, finde ich tatsächlich. So.
0: Das stimmt, aber ich habe es tatsächlich auf Deutsch geguckt. Deswegen hat mir Krumm Bums nicht gedacht. Aber man hat, wenn man das auf Deutsch geguckt hat, obwohl mein Englisch jetzt nicht besonders gut ist, wie ihr alle wisst, aber wenn man manchmal die Simpsons guckt, dann weiß man, wie dieser Scherz auf Englisch richtig gut gekommen wäre. Dann hörst du diese deutsche Übersetzung und denkst dir so, oh mein Gott, wie peinlich. Wie habt ihr das übersetzt? Also das kann man wirklich, wenn man die Serie guckt, weiß man, wie das eigentlich gemeint war. So schlimm ist die deutsche Übersetzung. Mhm. Und das wirklich ist, es ist so. Naja, vielleicht wollte ich mir so auf Englisch schon mal geben. Dann hätte ich das jetzt direkt geschnallt.
1: Wie lange gibt es das schon? Das gibt es doch schon irre lange, oder?
0: Ja, irre lange, das weiß ich nicht.
1: Ja. Länger, als es dich gibt?
0: Ich sehe ein
1: Nein.
0: Aber so 20, 25
1: Jahre wahrscheinlich schon, ne?
0: Noch
1: 30.
0: Wir nehmen Wetten an.
1: Lieber nicht. aber ich finde es gut, dass hier keiner sofort ein Handy zückt, sondern dass wir einfach alle lieber weiter rätseln, wie als es wohl sein könnte. Wie dem auch sei, danach, nach Crumb Bums, wie ich das jetzt mal nenne.
0: Da will ich sagen,
1: das macht ja total Sinn, dass es Crumb Bums heißt.
0: Genau, und jetzt kommt nämlich eigentlich unsere Sendung, unsere Regeln.
1: Ja, ist so. Gut. Und passt jetzt auch ein bisschen der kommende Bandname, wenn man jetzt das Krust nennen würde.
0: Genau. Knigge und Krust ist das neue Ding, was wir, die neue Band, die euch vorstellen wollen. Und Krust, was mir gar nicht mehr so klar war, ist so ein Kürzel für Krokette, Alter. What? Das musste ich mir auf jeden Fall nochmal merken. Und Knigge kennen wir alle, Verhaltensregeln, nicht unser Ding, aber gibt es. Ist, glaube ich, auch so ein bisschen, wo kommt das her, aus dem skandinavischen ursprünglich?
1: Warte, nein, da redest du aber, oh Gott, da muss ich ja eingreifen.
0: Ich hab nicht.
1: Hey, ja, der Freiherr von Klinge, der kommt original aus Bredenberg. Bredenberg ist ein Ortsteil von Wennigsen und Wennigsen, ich kann nichts dafür. Das ist einfach direkt aus meiner
0: Nachbarschaft. Das hat man gemerkt, dass du aus der Gegend kommst.
1: Es ist wirklich ein Ortsteil, das sind 2,5 Kilometer, da kann man irgendwie zu Fuß hingehen in einer halben Stunde. Daher kommt Freiherr von Klinge, der hat diesen Knigge-Regeln quasi mehr oder minder erfunden hat, tatsächlich.
0: Ach, Hügge habe ich daran gedacht.
1: Das ist jetzt nicht unbedingt Skandinavien.
0: Ich habe an Hügge gedacht. Ja, das hat
1: geografisch weiterzuhelfen.
0: Okay, gut. Dann wissen wir jetzt, Knigge kommt aus irgendwo wenigstens.
1: Bredenberg, ja.
0: Knick und Gruß heißt die Band, da sind Leute bei von 99 Karate Disco, Anti und so weiter, also Alex Grebeldinger, Dr. Dosenbier und Leute, die ihr irgendwie kennt, und die haben uns irgendwie am Anfang so ein bisschen überflutet, ich weiß gar nicht, ob die überhaupt noch gerade großartig aktiv sind, haben sich 2019 in etwa gegründet, zumindest 2020 fand ich das erste Mal hören lassen, das ist ein Trio aus Köln. Und es gibt so ein, zwei Hits, und der eine Hit ist unsere Disco, unsere Regeln, würde ich genau deswegen heute umformulieren, unsere Sendung, unsere Regeln, und ich würde sagen auch unsere Punkte, ihr zählt fleißig mit, wir haben natürlich hinterher gewonnen, aber gucken wir mal.
1: Gut.
0: Was da jetzt rauskommt, ich weiß es selber nicht mehr, ganz ehrlich.
1: Und danach Knigge.
0: Ja.
1: Knigge und Gruß.

0: Jo, also dieser
1: oh mein
0: Song
1: Gott,
0: scheint
1: unerwartete
0: auch
1: Perlen wieder, meine Güte.
0: Er scheint auch für uns gemacht worden zu sein, würde ich behaupten. Oder extrem für diese Sendung.
1: Also der Komiker, ich kam kaum hinterher. Ich wollte erst pinkeln gehen, zum Glück bin ich es nicht.
0: Zum Glück? Uiuiui, das wäre aber knapp sonst geworden. Gut, kommen wir zu unseren nächsten Events. Und ich denke, Tödel, du kannst mich jetzt gleich berichtigen. Der kommende Song, Gates heißt er, von Raised Fist, ist einer der Auslöser dieser ganzen Liste tatsächlich. Denn wir spielen diesen Song immer wieder in der Sendung und immer wieder dieser Moment mit dem Go. Ich verrate es jetzt schon. Könnt ihr schon mal jetzt mal einen Strich machen?
1: Ja, der Strich. Und den könnt ihr dick machen, weil der ist wichtig.
0: Ist ein dicker Strich. Das bereitet uns jedes Mal in dieser Sendung Freude, wenn wir diesen Song spielen. Und ja, irgendwie habe ich das Gefühl, ein bisschen basiert diese ganze Idee auch auf diesem Song tatsächlich.
1: Das stimmt. Und man versucht immer genau dieses Timing zu treffen. Aber in der Regel hat man dann vielleicht schon mal hier und da ein Dosengetränk getrunken. Und wir sind wirklich niemals im Timing.
0: Nee, das
1: also,
0: ist wirklich schwer.
1: Also wenn
0: das ist wirklich
1: um dieses
0: schwer.
1: Go zu, da müsstest du wirklich mitziehen. Und meine Band hat mir ja beigebracht, dass man überhaupt nicht mitziehen darf, sondern man muss es fühlen. Und das ist einfach zu weird, um es zu fühlen.
0: Wenn man diesen Song versucht zu fühlen, landet man automatisch an der falschen Stelle. Da steht man völlig fest. Das heißt, wenn wir den Song hören, stehen wir hier am Fenster, freuen uns und dann plötzlich macht Tüte so Go und dann ich eine Sekunde später Go. Aber das Go kommt erst ganz wann anders.
1: Ja, wir sind auf jeden Fall niemals. Wir haben es noch nie hinbekommen. Ich werde doch heute nicht versuchen. Wir brauchen gar nichts versuchen. Wir wissen einfach nur, dass ein Go ist, was zum einen diese Sendung ein wenig ausgelöst hat, aber zum anderen auch sehr viel Freude in uns auslöst. Und das ist jedes Mal, wenn wir ein bisschen kurz schlechte Laune kriegen, warum auch immer, keine Ahnung, irgendwas ist kaputt, irgendwas Schlechtes passiert, wir hören den Song, das Go kommt und wir so, jawohl, jetzt geht's richtig los.
0: Extrem aufgedreht hier, ja. Dass die meisten Leute um das Gängefehl herum kein Radio mehr brauchen. So, man kann zu Raised Fist noch sagen, dass eine Tour und ein Album in Planung ist, höchstwahrscheinlich auch noch dieses Jahr erscheint, ganz sicher ist es noch nicht. Sie spielen ja regelmäßig auf irgendwelchen Festivals, aber Album hat schon lange, lange nicht mehr gegeben. Das letzte ist, oh Gott, 2019 muss ich ja erstmal rechnen, das ist 7 Jahre her, verdammte Axt.
1: Das ist echt, ich habe auch nicht damit gerechnet, dass was Neues kommt.
0: Doch.
1: Und du hast auf jeden Fall auch eine, vielleicht ist das bei dir deswegen besonders im Kopf hängen geblieben, denn soweit ich weiß, hast du dir mal eine Platzwunde bei diesem Konzert geholt.
0: Ja, aber das letzte Mal, als Raised Fist hier so eine Clubshow gemacht haben, lag ich dann irgendwann mal in so einem komischen Tütata-Gerät. Ja, das ist richtig.
1: Naja, passiert schon mal. Da hast du auch wieder das Go verpasst und hast direkt eine Schelle gekriegt, glaube ich.
0: Ich wollte gerade sagen, habe ich gar nicht gemerkt, aber es wäre jetzt dumm zu sagen. Nee, ich habe geblutet wie ein Schwein, aber so ist das dann immer.
1: Ja.
0: Danach hören wir, und das ist interessant, Aim and the Sniffers mit Big Dreams von ihrem letzten Album Cartoon Darkness. Das ist tatsächlich eher balladesk, möchte man meinen. Aber auch im Balladesken kann es eine U-Form geben.
1: Das stimmt,
0: oder eine
1: so
0: O-Form.
1: Ungefähr der lameste Song, den ich von ihr kenne,
0: ja.
1: Also von der Band.
0: Ist auch, glaube ich, der einzige wirklich balladeske Song, den die überhaupt rausgebracht haben.
1: Aber trotzdem gibt es eine U. Deswegen, wir wollen ja natürlich, wir haben ja auch einen Bildungsauftrag hier.
0: Wir haben einen Bildungsauftrag. Ne? In diesem Bildungsauftrag werden uns natürlich durchgehend Steine gelegt, denn ein großer Konzern namens Spotify möchte verhindern, dass wir unseren Bildungsauftrag ausleben und an euch weitergeben. Denn immer Spotify sperrt uns relativ viele Songs in unserem, wenn wir das nochmal wieder hochladen, weil
1: was
0: irgendwelche
1: total frech ist,
0: Major-Vertriebe und Label der Meinung sind, wir dürften das nicht einfach spielen, so in dieser Sendung, obwohl wir hier natürlich mit dem FSK GEMA und Co. zahlen, wollen die das nicht und sperren deswegen und löschen sehr schnell immer unsere Sendungen. Das ist euch vielleicht schon aufgefallen
1: das
0: teilweise.
1: Das ist natürlich auch, das ist deren Plattform, deren Regeln, sag ich mal.
0: Ja, das ist aber uns egal, denn wir regen uns deswegen einfach nur auf.
1: Wir regen uns nur auf, das ist, kann nicht wahr sein. Wir machen so eine gute Performance für euch. Ich darf ja kein anderes Wort dafür verwenden. Und das ist eine wirklich wahre Frechheit, dass irgendwelche Labels uns selber bemustern, dann wieder canceln. Was ist das denn für eine Idee?
0: Das ist echt
1: also das
0: doof.
1: Da habt ihr nicht so ganz mitgedacht, oder?
0: Und wir wissen ganz sicher, dass Aim at the Sniffers dazugehört. Sprich, diese Sendung wird, wenn sie auf Spotify ist, genau eine Woche auf Spotify sein, dann wird sie wieder gelöscht. Aber wir versuchen unseren Bildungsauftrag natürlich zu erweitern. Wird diese Sendung tatsächlich noch, ich muss rechnen, 5-mal wiederholt. Das ist, glaube ich, jetzt nicht mal falsch. Also sie läuft 3-mal auf dem freien Radio in Neumünster. Dann läuft sie auf Radio Tonkuhle in Hildesheim.
1: bei Punk Rockers Radio.
0: Punk Rockers Radio und dann laden wir sie auch noch bei Mixcloud hoch. Und
1: genau,
0: die sind da, dann nicht so.
1: Und die kann man, da kann man immer, so. Da sind aber auch nur, weil wir geizig sind und kein Geld übrig haben, können wir immer nur diese Version machen, wo man nur die letzten 10 Folgen online hat. Also da müsst ihr dann schnell sein in dem Sinne.
0: Da hat man dann ungefähr nur ein Jahr Zeit.
1: Ja, also tut mir leid, Leute, ihr müsst euch schon ein bisschen beeilen. Also innerhalb von einem Jahr habt ihr die Chance, die Sendung nochmal nachzuhören bei Mixcloud völlig umsonst. Bis dato ist immer gut, wenn wir alles verraten, was wir hier so grauzonenmäßig machen.
0: Ja, aber ist egal, man kann auch Spotify mal bitte gerne öffentlich ans Bein pissen, bitteschön. So, da gibt es viele Gründe und das ist nur ein kleiner davon.
1: Pissen ist ein gutes Stichwort, deswegen sollten wir jetzt mal loslegen. Ich kann das, das Go verpasse ich zwar sowieso, aber ich darf das nicht unten auf dem Klo verpassen. Ich muss das mit dir hier oben absolut verkacken. Ja. Und oh Gott, jetzt benutze ich falsche Wörter. Wir legen los mit Race Fist, dann geht's weiter mit MS System.

0: Ja, da haben wir jetzt endlich mal Ballade-esque Ghost gehört, würde ich mal so sagen. Es geht hier weiter mit unseren nächsten zwei Songs. Ich glaube, wir machen so Zweier-Teams immer wieder. Und zwar mit Leftover Craig.
1: Genau, A War at Home heißt der Song, Construction of the State heißt das Album, bereits 2015 herausgekommen. Witzig finde ich da in erster Linie unseren Kommentar.
0: Mhm, habe ich auch gerade gedacht, wollten wir das noch überhaupt erwähnen? Ich dachte, du übergehst das jetzt einfach.
1: Für mich ist, unsere Kommentare sind dann auch teilweise Regieanweisungen und so nehme ich das jetzt darauf auf. Das steht mäßig, also mal gucken, wie viel U's und A's es da so gibt, also anscheinend eher mäßig, aber rauchen. Und ich habe das überhaupt nicht verstanden und habe Tüttel gestern nochmal gefragt, so, was heißt das denn überhaupt? Das hätte ich geschrieben.
0: Und ich habe gesagt, wahrscheinlich sollte das heißen, es gibt gar nicht viel davon, aber wir können rauchen, weil es ein langer Song ist.
1: Das wird es wohl bedeuten. Sprich, wir müssen gleich parallel eine kleine Raucherpause machen und lauschen. Sehr gespannt, wie viel O's und A's denn in diesem Song gibt. Zu Leftover Craig wäre zu erwähnen, ich habe den Song auch mit, also das ist, dass sie gerade einen niegelnagelneuen Song rausgebracht haben, der da heißt Craig Roddy's Rocksteady's Seat Thema oder irgend sowas in der Art. Ist wirklich komisch. Ne? Also ich find, für mich sind da sehr viele Sprachen gemischt auf eine Art. Der Song weist auf ein neues Album hin, das Abandon the Precincts heißen wird. Ich hätte den Song mit, wir könnten ein absolutes Pre-Listening machen, aber es passt natürlich nicht in unser Konzept. Das könnten wir uns gleich nochmal kurz überlegen, ob wir das einschieben oder eben auch nicht. Ansonsten hören wir einfach den mäßigen UA-Song mit der Regieanweisung Rauchen. Den hören wir so oder so.
0: Ja, tja. Ist mir egal, würde ich sagen.
1: Ja, was für ein Übergang, Tüttel, was für ein Übergang.
0: Denn tja, ist der nächste Song, den wir dann sonst hören. Wir mal gucken, ob wir den anderen Song nach dazwischen hören. Von Ultrablut, herausgekommen auf The Lasting Dose Records am 31.10. auf deren EP 2025. Und genau, diese Band ist sehr eigen, hat sich 2023 in Wuppertal gegründet, ist ein Quartett. Und ja, Surfcore, ne? Surfcore ist auch schon irgendwie ein komischer Titel. Ich finde auch so ein bisschen, das ist so, genau, das ist so selbst, das haben die mal selbst irgendwie geschrieben. Ich finde aber eher so ein bisschen, ja, Hardcore-Punk-mäßig. Aber das ist auf jeden Fall surfig für mich.
1: Ja, ein einziger Song hat, das ist so, wie du immer sagst, bei der einen Loser-Use, da ist Country mit drin. Ja, das ist ein Song, wo mal ein bisschen Country drin vorkommt, deswegen ist es noch Country-Punk.
0: Genau.
1: Genau, das ist auch
0: also das war eher bei Brief, wo man, genau.
1: Ja, genau, kann sein. Das ist halt mit Surf-Punk ja überhaupt nichts zu tun.
0: Nee, das aber es ist immer so geil, was die Leute sich mal so selber als Beschreibung geben, ne? Es ist interessant.
1: Es ist wirklich sehr vielschichtig, was die musikalische Ausrichtung angeht, finde ich. Gerade die Gesangslines sind irgendwie, also der kann schauten, der kann singen, der kann brüllen, der kann growlen, der kann eigentlich alles und macht das auch relativ zeitnah am Stück. Also ziemlich abgefahren. Leider Gottes habe ich die noch nicht live gesehen. Die haben letztes Jahr auf der Stubens gespielt. Da war ich aber krank.
0: Hätte ich sehr
1: gerne gesehen, wie er das denn bitte umsetzt. Aber anscheinend, so wie man so hört oder gehört hat, kann er das wirklich toll umsetzen. Also eine sehr produktive Band auch, die direkt nach der Platte angefangen hat, wieder neue Singles rauszubringen und so weiter. Und da wird es dieses Jahr mit Sicherheit auch noch was Neues geben. Ich bin sehr, sehr gespannt.
0: Ich auch. Ja, genau. Bei dieser EP, von der wir jetzt einen Song spielen, den habe ich leider nicht kapiert. Der heißt,
1: das ist auch eine Regieanweisung, habe ich nicht kapiert. Herrlich.
0: Ja, habe ich reingeschrieben. Ja. Irgendwas mit Zukunft und Vergangenheit. Das war das, was ich da rausgehört habe. Der andere Song, den habe ich kapiert. Da geht es um Prokrastination, aber da hören wir es nicht rein. Ja, nun.
1: Ja, voll schlau, das jetzt zu erwähnen dann. Ne?
0: Ja, das war auch so ein bisschen. Okay.
1: Ich habe einen Song kapiert, aber den hören wir jetzt nicht.
0: Das mache ich immer so. Ja. Damit ich irgendwie so tun kann, als hätte ich irgendwas verstanden. Egal, wir hören da rein und du darfst jetzt entscheiden, lieber Heiko, ob wir noch diesen einen neuen Song reinballern oder nicht. Also wir wollten uns ja eh noch Sachen aufbewahren für die nächste UAO-Sendung. Von daher fand ich das irgendwie okay, wenn du die Regeln brichst, denn die sind dafür da, um gemacht zu werden. Aber wenn es jetzt irgendwie technische Probleme gibt und dies und das, da ein CD-Spieler wieder kaputt ist.
1: Ja, das überlegen wir uns in den nächsten vier Minuten während der Arbeitsanweisung rauchen.
0: Ach so, ja, sicher.
1: Also
0: vier Minuten? Stimmt. Nee, dann nicht. Dann geht's ja richtig lang. Ich habe nicht geguckt, da stand nur Rauchen. Das sind fast fünf Minuten. Auf gar keinen Fall. Hier gibt's ein Veto. Veto.
1: Ja, ist ja gut,
0: wir hören jetzt Leftover Craig und Ultrablut.
1: Lass uns doch einfach mal anfangen.

0: Okay, Heiko, wie würdest du unsere Performance für heute beschreiben?
1: Sauber.
0: Ja, ich dachte, du würdest auch mit einsteigen.
1: Ach so, nee, hab ich nicht, ne?
0: Nee, ein bisschen nicht. Eher schwach, würde ich sagen.
1: Ja, aber da kommen wir nicht mehr zu. Von daher ist es ziemlich egal. Wir sind nämlich fertig quasi.
0: Okay, wir sind fertig.
1: Wir sind fertig. Die anderen Songs heben wir uns auf für Part 2. Es wird irgendwann, wir wissen nicht wann, vielleicht im Winter oder so, eine UOA 2 Part 2 geben, wo wir weitere Songs vorstellen werden, die auf irgendwelchen Wuffs, Us, As und Goes basiert.
0: Und vielleicht müssen wir uns dann eine Notarin dazu holen oder sowas.
1: Du meinst eine neutralen Beobachterin?
0: Ja.
1: Nö. Weil es ist immer noch alles subjektiv und das soll es auch bitte bleiben.
0: Okay.
1: Würde ich behaupten. Wir hatten ja aufgerufen, so, ihr könnt uns gerne irgendwie auf irgendeine Art und Weise per Social Media, per SMS Mama, ja, das geht auch, oder per E-Mail mitteilen, wie viel USAs, Wuffs ihr gehört habt, und der Mensch, der da am nächsten dran kam, der wird irgendwas unfassbar Tolles gewinnen.
0: Also wir haben ja schon eine Zahl, die können wir jetzt nicht verraten, wir zählen gleich auch nochmal nach, und ich würde mal sagen, die Person, die am Mittelwert am nächsten dran ist, das ist fair, die gewinnt.
1: Am Mittelwert am nächsten dran. Einfach die am nächsten dran an uns ist, weil wir bestimmen ja, wie es ist.
0: Aber die waren ja auch hier.
1: Die reichen einfach auch ihre Sachen ein und gut, die hier saßen. Und dann gucken wir weiter. Wir überlegen uns die Regeln später. So einfach ist das. Ist
0: aber
1: ja,
0: ihr gewinnt auch
1: subjektiv.
0: Irgendwas. Also ist ja auch nicht so, als hätten wir schon eine Idee, was ihr gewinnt, aber irgendwas Tolles.
1: Ja, das wird Wahnsinn. Da würde ich mich jetzt schon richtig freuen.
0: Ja.
1: So, wir hören uns wieder in 2 Wochen. Da haben wir wieder ein Special, interessanterweise, denn wir haben hier Gästinnen sitzen.
0: Ach ja, schade.
1: Und zwar geht es um den Port Fiction. Das wird für den einen oder die anderen ein Begriff sein, aber für viele Menschen glaube ich nicht. Aber den Park Fiction, den kennt ihr in Hamburg zumindest, kennt ihr jede Person, und der Park Fiction wird indirekt erweitert, sage ich jetzt einfach mal, und das ganze Projekt nennt sich Port Fiction, und da werden wir Gäste haben, die uns da ein wenig mehr drüber erzählen, eine gute Stunde lang oder so, was es denn mit dieser Erweiterung des Park Fiction und mit dem Port Fiction eben so auf sich hat. Das wird sehr spannend.
0: Absolut, ja, ich freue mich darauf, mit wem auch immer du moderieren wirst. Ich verabschiede mich an dieser Stelle für 3 Wochen dann.
1: Ich würde sagen, rein rechnerisch wohl dann eher 4.
0: Mhm. 4 Wochen, weil das schlau ist, weil wir immer nur alle 2 Wochen sind, richtig.
1: Mhm. Aber das können wir dann später auch nochmal ausrechnen für dich. Gut, das war's, Monopolz.de. Tschüss.
0: Ciao.

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Habe vielen klugen Leuten sein Aussehen beschrieben. 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Dein Stern. 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

0: Gut, es ist 0 Uhr. 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

0: Glück auf Mars Express, hier auf Pi Radio. Was ist die Frequenz, Friedrich?
1: 88,4, ich hab's auswendig gelernt.
0: Ah, sehr gut. Wir sind Friedrich, Franzi und Jakob aus verschiedenen Teilen dieser Erde bei Glück auf Mars Express. Und 2 Stunden geht's heute um Emergenz.
2: Emergenz. Wer hat sich denn das ausgedacht? Nein.
1: Hm. Wahrscheinlich die kambrische Explosion hat sich das ausgedacht.
2: Oder irgend so ein alter Sack.
1: Hm.
2: Wahrscheinlich wieder. Die meisten Sachen haben sich ja irgendwelche alten Säcke ausgedacht.
1: Ihren Zumindest Namen behaupten die das dann. Zum Beispiel August Künzelmann hat sich Estrella Damm ausgedacht. Das ist das Sternburg von Spanien. Und ich muss sagen, hat er gut gemacht.
2: I like.
1: Prost darauf.
2: Prost.
1: Das ist nämlich hier gerade in mein Bierglas emergiert, ne? Das Bier. Und jetzt wird es direkt weiterverarbeitet.
2: Friedrich,
1: da kommt
2: Astronom.
1: Urin raus.
2: Hm? Du bist doch Astromann. Wieso sind denn so viele Biere mit Sternen eigentlich? Ist das ein emergentes Phänomen?
1: Na, ich denke mal, das hat damit zu tun, dass man nach 5, 6 Bier dann irgendwann Sterne sieht. Oder dass man Bier eigentlich nachts dann trinkt, vor allem. Ne?
2: Oh.
1: Das geht einfach gut zusammen. Back around.

0: sind jetzt noch einmal beim Thema emergente Strukturen. Dazu begrüße ich nochmals Erwin Frey, der als theoretischer Biophysiker die Selbstorganisation der Natur erforscht. Ich habe mit ihm ja bereits über die emergente Strukturbildung im Mikrokosmos des Lebens gesprochen. Für alle diejenigen, die noch mehr über das Thema wissen wollen, werde ich mit ihm jetzt den Blick zu den ganz großen Themen werfen.
1: Nee, Quatsch, wir machen das.
0: Hängt die Entropie mit der Strukturbildung zusammen.
1: Klar, was ist
0: das
1: da?
0: Phänomen hinter der Entropie.
2: Soll ich ausmachen?
0: Die Weltstruktur von der Ordnung.
1: Die erzählt doch irgendwelchen Quatsch. Das sind doch wieder irgendwelche Schwurbler.
2: Ja. Schwurbler? Emergenz. Bisschen schwurbelig ist es schon, auf jeden Fall Hyperraum-TV. Ich meine, du darfst nicht alles glauben, was auf YouTube ist.
1: Überhaupt wollte ich doch gerade noch sagen, was das hier für ein toller Titel war. Das ist nämlich vom Album State of Emergence. Und zwar ist es von so einem Cape Town-Typen, Asher Gametze. Und das Stück hieß Synthesis. Und sollte eine kleine Reminiszenz sein an unser schönes Treffen am Wochenende, wo ich zumindest mit Friedrich zusammen, aber fast auch mit Jakob zusammen, mit Alma Neumann bei Christian Kögel zum Konzert im Zigzag war. Das war sehr gut. Es war sehr lustig. Wir haben es genossen. Vor allem haben wir genossen, beisammen sein zu können in letzter Zeit. Auch mit Christian Herrens, der ja eigentlich das E im Game ist. Heißt ja Edmund und ist jetzt erstmal irgendwie noch ein Stück weiter weg als vorher. Und da ist mir irgendwie aufgefallen.
2: Der ist im Hyperraum-TV auf jeden Fall.
1: Der ist wahrscheinlich im Hyperraum-TV. Und mir ist aufgefallen, dass wir jetzt dadurch, wenn man so will, vielleicht dann nur noch GAM heißen. G-A-M, was auf Katalanisch. auf Katalanisch heißt es Grupo de Ayuda Mutua, was Selbsthilfegruppe heißt. Also es ist, ja, ist vielleicht ja eine Evolution.
2: Mhm.
1: Mhm. Ja. Jedenfalls.
2: Danke, Radio Woltersdorf.
1: Ja. Ja, also zum Thema Evolution werden wir dann auch noch kommen, weil Evolution hat auch ganz viel mit Emergenz zu tun. Vielleicht hören wir da erstmal noch ein Lied.
2: Dazu. Lied?
1: Ja, wenn du einen Song
2: dazu
1: hast.
2: Dazu? Okay,
1: irgendwas, was mit Evolution zu tun hat. Oder okay. Mit Emergenz. Oder
2: ich mach mal
1: mit
2: was mit Sound-Evolution zu tun hat.
1: Oh.

0: Das ist Steve Reich mit Different Trains. Ich habe das jetzt gespielt, weil ich dachte irgendwie... Also wir haben ja bis jetzt noch überhaupt nichts über Emergenz gesagt. Und ich will jetzt natürlich auch keine faulen Theorien hier aufstellen. Aber ich habe so ein witziges, YouTube-Thumbnail gefunden, als ich das eingegeben habe, wie dumme Einzelteile zusammen intelligent werden. Und das begleitet mich jetzt irgendwie seit 2 Tagen und finde es irgendwie ganz spannend, wie hier Steve einfach Bandmaschinen, Instrumente, Orchester, was auch immer, alles zusammengetütet hat und dann ein großes Werk geschaffen hat, weil sie die Geschichte eingegangen ist. Und wäre es nur alleine gewesen, wäre es nie dieses Werk geworden. Ist das vielleicht ungefähr Emergenz? Meine wissenschaftlichen Freunde?
1: Ja, ich glaube, das kann man schon ganz gut so sagen. Obwohl Intelligenz in dieser Zusammenfassung ja auch nochmal ein anderes Wort ist, das so ganz schwierig zu definieren ist. Und wenn man jetzt einfach so die Frage dann beantworten will, ob das jetzt die Definition von Emergenz ist, muss man sagen, dass sich irgendwie jeder Fachbereich so ein bisschen selber seine Definition gesucht hat, was Emergenz ist. Mhm. Aber tatsächlich kann man das schon so ein bisschen auf diese Grundformel bringen. Das Ganze ist mehr als die Summe seiner Teile. Und dieses schöne Zitat, dieses sehr schöne Zitat wird oft auf den großen Philosophen, den wir das letzte Mal schon platt gemacht haben, zurückgeführt.
0: Wer war das?
1: Aristoteles.
2: Platon?
1: Nee, der Aristoteles. Höchst selbst. Jetzt kriegst du ja nur noch der Fireplace. Ne?
2: Der war auch nur ein Schüler von Platon.
1: Ich habe mich schon so gefreut hier, wenn die Musik noch mehr evolutioniert. Weil es ist nämlich sehr witzig, weil in diesem...
2: Was hat er denn nur gesagt? Komm mal damit um die Ecke, nicht schon wieder jetzt ein Lied spielen.
1: Ja, aber in diesem Song war ja das Interessante gerade, dass eigentlich nur 2 Wörter vorkamen. Fastest Train. Und daraus ist jetzt so viel schon entstanden, so aus diesen 2 Wörtern. Und wenn ich da jetzt drauf aufbauen kann, gehen wir jetzt in die Metaphysik von Aristoteles, Kapitel 3, die Einheit der Substanz. Ich versuche schnell zu lesen. Irgendwelchen Bestandteilen so zusammengesetzt ist, dass das Ganze eine Einheit bildet, also nicht wie ein Haufen, sondern wie eine Silbe, das ist offenbar nicht nur die Summe seiner Bestandteile, sondern mehr. Eine Silbe ist nicht nur gleich den Lauten, die sie bilden. Die Summe ba ist nicht gleich b und a. Und Fleisch ist nicht gleich Feuer und Erde. Denn löst man diese Verbindung auf, so besteht das Fleisch und die Silbe nicht mehr, sondern nur noch ihre Elemente, die Laute a und b, das Feuer und die Erde. Die Silbe ist also etwas, das nicht bloß aus den Lauten, dem Vokal und dem Konsonanten besteht, sondern noch etwas weiteres. Und das Fleisch ist nicht nur Feuer und Erde oder Warmes und Kaltes, sondern noch etwas weiteres. So, da kann man jetzt hier drei Seiten weiterlesen. Da wird jetzt noch von Weichheit und Dichtigkeit, Lockerheit, Trockenheit, Feuchtigkeit erzählt, die Substanz und so weiter. Und dann kommt man hier irgendwie zu so einer Art Zusammenfassung. Aus dem Gesagten ergibt sich, was eine sinnlich wahrnehmbare Substanz und wie diese zu verstehen ist. Sie ist es erstens als Materie, zweitens als Form und aktuelles Sein und drittens als die Einheit von beiden, was wieder auf die Eins zurückgeht, die wir letztes Mal ja schon besprochen haben, liebe Hörer. Die Substanz ist allerdings eine Einheit, aber diese besteht nicht, wie manche sagen, in der Einzahl oder im Punkt, sondern in der Entelechie und bestimmten Naturanlage einer jeden. So, jetzt haben wir es schon sehr weit gebracht. Jetzt müssen wir hier das ganze Ende lesen. Und zwar findet nämlich Aristoteles eigentlich, dass das Ganze dann

0: Kontrast entsteht, indem sozusagen das über eine noch dazukommt. Auf diese Weise hat man nun die natürlichen und gewordenen Substanzen zu untersuchen, wenn man richtig zu Werke gehen will, wofern ihre Ursachen erkannt werden sollen. Anders dagegen liegt die Sache bei denjenigen Substanzen, die zwar natürlich, aber ewig sind. Denn wahrscheinlich gibt es hier manche, die keine Materie haben oder doch keine derartige, sondern nur eine solche, die räumlicher Bewegung fähig ist. Und ebenso wenig hat alles das, was zwar von Natur besteht, aber nicht Substanz ist, Materie, sondern Substanz, ist hier das Substrat. Was ist zum Beispiel die Ursache einer Mondfinsternis? Was ist ihre Materie? Eine solche gibt es nicht, sondern der Mond ist es, an dem etwas vorgeht. Was aber ist die bewegende Ursache, die sein Licht beseitigt? Die Erde. Ein Zweck liegt hier offenbar nicht vor. Die formale Ursache liegt im Begriff, der aber undeutlich bleibt, wenn die bewegende Ursache nicht in ihn hereingenommen wird. Zum Beispiel, was ist Verfinsterung? Beseitigung des Lichts. Fügt man aber hinzu, dass diese durch die Stellung der Erde zwischen Sonne und Mond bewirkt wird, so ist die Ursache in den Begriff aufgenommen und die Einheit wiederhergestellt. So. denn jedes Einzelding ist eine Einheit. Und auch das potenzielle und aktuelle Sein ist gewissermaßen eins. Es gibt also für die Einheit eines Wesens keinen anderen Grund als die bewegende Ursache, die den Übergang aus dem Potenziellen in das aktuelle Sein bewirkt. Was aber keine Materie hat, das ist eine Einheit schlechthin. So, schön. Jetzt wissen wir, was das Einzelne und das Ganze ist. Und da können wir jetzt wieder mal ein bisschen Musik hören.
1: Ich mache einfach weiter mit dem, was davor schon kam mit Stevie.
0: Ja, perfekt.
2: Stevie Wonder, geil.
1: Nee, das andere Wunderkind. Zappa.

0: ziemlich geile Mucke. Was läuft denn da, Jakob?
1: Lee Gamble aus UK. Ignition Lock Off heißt der Song.

0: auf Pi-Radio. So, also
1: Glück
0: zur
1: auf.
0: Kurzen Erklärung. Wir haben ja so einen Chat und dann wird hier so wahllos Zeug.
2: Content reingeballert, nicht klar, ja, so gehört sich das.
0: Dann irgendwie da drüber zu messen, in irgendeiner Form. Und was war das jetzt für ein Typ?
1: Also, der Typ ging erst gerade hart am Thema vorbei. Oder naja, also.
2: Der wäre noch auf das Thema gekommen, wenn wir ihn hätten ausreden lassen. Aber das ist eigentlich gerade der Punkt, dass man ihn nicht ausreden lässt.
1: Ja, man lässt ihn nicht ausreden, weil er hat einfach sehr viel darüber geredet, wie schön die Physik ist. Und das stimmt natürlich, aber das weiß ja jeder. Also,
2: ja, das ist egal. War ein Nobelpreisträger. Kann man schon mal bringen. In so einer Bildungssendung, so Bildungsformat, 23.30 Uhr mittlerweile. 26. Januar. Also, ich bitte euch, guckt mal auf die Uhr. Ein bisschen Bildung ist jetzt angebracht. Guckt mal, wie schön die spezielle Relativitätstheorie die Maxwell-Gleichung macht.
1: Hm? Ja, da hatte schon recht. Und es steckt ja auch wirklich alles immer in allem. Also zum Beispiel Newton mit seiner, der ja irgendwie eigentlich so eingeführt hat, dass man, na gut, das wusste eigentlich Kopernikus dann schon so halb vorher, aber so richtig wusste man es dann erst mit Newton, dass eben die Welt so ultradeterministisch erscheint, die klassische. Das ist ja irgendwie erstmal schockierend. Aber das hat nämlich auch was mit Emergenz zu tun. So, jetzt muss ich aber schnell mal erzählen, was ich eigentlich damit meine. So, ich meine damit das Gleiche, was der Evolutionsbiologe Ernst Mayr meint. Emergenz ist in Systemen das Auftreten von Merkmalen auf höheren Organisationsebenen, die nicht aufgrund bekannter Komponenten niedrigerer Ebenen hätten vorhergesagt werden können. Zum Beispiel, weil wir es vorhin hatten, die Ameise. Die Ameise ist ein schlaues kleines Tier, aber sie ist wirklich winzig und sie kann sich nur durch irgendwelche kleinen Chemikalienreste mit anderen unterhalten und in irgendwelche Richtungen laufen und viel mehr kann die ja eigentlich nicht. Und trotzdem können die solche...
2: Weil die viel ist, deswegen.
1: Ja, weil die nämlich ein Tier ist. Genau. Und dann kann die eben solche krassen Ameisenhügel bauen und die Ameisenhügel sind ja nur die Spitze des Eisbergs, darunter ist ja noch so ein riesiges System, dann können die im Kreis laufen und die können riesige Bahnen bilden und so weiter. Das heißt, die Summe ist viel größer als das Einzelne. Die können irgendwelche krassen Strukturen und Organisationen aufbauen. Und wenn man sich jetzt nur eine einzelne Ameise hernimmt und die ganz lange untersucht und jetzt weiß, okay, die sondert irgendwelche Chemikalien ab und so, dann würde man nie auf die Idee kommen, dass die tatsächlich sowas bauen kann. Das ist sozusagen eine mögliche Definition von Emergenz. Und das ist schon sehr faszinierend.
0: Wie die klingt, die Ameise hier.
1: Ah ja, man kann, wenn ich nicht so viel reden würde, dann könnte man die im Hintergrund sogar schmatzen hören.
0: Ultra Wide Stereo Field.
2: Ich denke, auf DAB Plus werdet ihr das sicherlich hören. Wenn ihr allerdings in Grünheide sitzt und 88. Wer eingeschaltet hat, fragt euch wahrscheinlich, habe ich jetzt die Antenne irgendwie verruckelt?
1: Ja.
2: Also Ameisen schmatzen hört sich eigentlich genauso an wie Mono. Das ist jetzt hier alles Mono-Rauschen.
1: Das ist ja die Frage, ne? Ich glaube, der Jakob, der kann das hier sogar. Ah nee, ja, es ist wahrscheinlich nur Mono. Ah, du siehst es hier unten, das ist nur Mono. Nee, da ist es ja Stereo. Mal sehen, was die HörerInnen...
0: Achso, bei euch kommt es Mono auch an. Bei mir geht es face das übelst durch die Kopfhörer, so links, rechts. Macht mich total wild, ehrlich gesagt. Wird gleich so eine Ameise sein.
2: Ja, es würde die Ameise dein Gehirn an.
0: Mhm. Ungefähr so fühlt sich das gerade an, ehrlich gesagt.
1: So. Ja. Jetzt muss ich mal mein Mikro ausschalten, weil ich jetzt ersticke. Dann könnt ihr euch weiter unterhalten. Oder wir können noch eine schöne Musik hören.
0: Hast du einen Wunsch, bevor du dich aushustest?
1: Bevor ich austrete. Mhm. Wir könnten Canyon hören, das ist schön, schön fröhlich. Das ist auch wieder, das Stück heißt Emergence und es ist auch wieder lustige Musik aus San Francisco, glaube ich.
0: Okay,
1: genau. Let's go. Viel Spaß.

0: Ein glorreicher Beitrag aus dem Chat.
1: Jo, geil.
2: Aber also, Fritzi, jetzt fällt mir gerade auf, dass wir noch nie La Santissima Virgen gespielt haben.
1: Doch, das haben wir schon gemacht.
2: Haben wir schon gemacht?
1: Das haben wir schon gemacht, aber die Emergenzung, die ist mir jetzt eigentlich klar, ne?
0: Ja, die denn?
1: Und das Krasse ist, dieses Lied hat 22 Millionen Aufrufe auf YouTube.
2: Alle von dir.
1: So hat, sind wahrscheinlich alle von mir.
0: In 4 Jahren.
1: Glaube ich. Und vor 4 Jahren hatte ich das schon gesehen. Und da war, also war, muss ja in der ersten gewesen sein, die. Mittlerweile ist
0: na
1: es,
0: klar,
1: um, die, es ist
0: klar,
1: um die Welt gegangen.
0: Sagen alle.
1: Weil das ist ja auch von, also ich meine, einer der ersten, ich war wahrscheinlich der Erste.
0: Hm. Mhm.
1: Ja.
0: Ich heiße Influencer. Hast es damit rumgeschickt und dann ist es groß geworden. Du hast den Underground zum Pop gemacht.
2: Das ist übrigens auch ein emergentes Phänomen.
0: Mhm. Auf jeden Fall.
1: Ja. Mhm. Ja, wenn ihr wisst, aus welchem Film das ist.
2: Wenn ihr es nicht wisst, dann.
1: Genau, wenn ihr es nicht wisst, dann könnt ihr was gewinnen. Ja? Wenn ihr es nicht wisst, dann könnt ihr gewinnen, dass ihr hier auch mal 2 Minuten euren eigenen Breakcore spielen dürft und meldet euch dann einfach irgendwie bei uns. Vielleicht im Äther. Hm? Wir treffen uns im Äther.
2: Meldet euch am Eingang.
0: Okay, na gut. Okay, klar. Dann bis gleich.
2: Bis gleich.

0: musikalischer Sicht macht es besonders viel Spaß, über das Leben zu reden. Weil es dem Fall der Emergenz Gesetzmäßigkeiten darstellt.
1: Mi pepa, aquero.

0: Metal Prayers, Nepa.
1: Also mit dieser Emergenz ist ja heute unser Thema, aber irgendwie, ich bin ja so ein visueller Mensch, könnt ihr das ganz visuell auch transkribieren?
2: Na, man könnte sich ja zum Beispiel fragen, warum das überhaupt von Physikern behandelt wird.
1: Mhm.
2: Also es machen ja, also es interessieren sich zum Beispiel Biologen dafür oder auch Soziologen, aber es interessieren sich auch Physiker dafür. Warum? Weil Physiker sich ja generell erstmal nur für tote Materie interessieren. Aber in toter Materie kann man auch emergente Phänomene finden. Zum Beispiel könntest du mal, wenn du mal, in Deutschland trinkt man fast nicht mehr aus Dosen, ne? In anderen Ländern werden noch viele Dosen benutzt. Ach doch.
1: Ja, doch.
2: Ah ja, ihr habt so Pfanddosen, ja. Also wenn du mal zwei Dosen übrig hast, du musst sie nicht zerstören, sondern du benutzt sie quasi als Rollen und legst sie auf den Tisch. Und obendrauf legst du eine Platte, die darauf so hin und her rollen kann. Und dann kaufst du dir so ungefähr mindestens 5 Metronome und stellst die Gewichte alle so ein, dass die alle im gleichen Rhythmus, also dass die genau die gleiche Geschwindigkeit haben, die gleiche Frequenz. Dann musst du ein bisschen rumbasteln, kannst ja ausmessen, wie die Periode ist und so. Mhm. Wenn du die alle eingestellt hast, dann stellst du die da oben auf die Platte. Und wenn du die dann alle startest, dann sind die am Anfang alle nicht im Takt, weil du die ja so nacheinander anschaltest, dann sind die eben, der erste ist eben am Anfang seiner Phase, den hast du ganz nach rechts ausgelenkt, der zweite ist schon in der Mitte, der andere ist schon wieder auf der anderen Seite und so. Und dann machen die so ihre Rhythmen. Und dadurch, dass du die aber auf die Platte getan hast und dass sie miteinander über diese Platte und dieses Rollen sozusagen miteinander kommunizieren können, entwickeln die dann einen gemeinsamen, oder die einigen sich auf eine gemeinsame Phase. Und dann nach einer Weile klacken die alle so exakt im Gleichschritt.
1: Selbst wenn ich jetzt ein Metronom irgendwie auf, keine Ahnung, 80, das andere auf 110 BPM stelle.
2: Nee, die Frequenz muss ungefähr gleich sein. Also okay. Die Frequenz stellst du vorher ein. Das, was sich bei diesem Experiment sozusagen, worauf sich das Gesamtsystem einigt, ist eine gemeinsame Phase. Und du kannst, also du könntest es ja eh nie ganz genau einstellen. Also du versuchst sozusagen die Frequenzen ähnlich zu machen. Und trotz dass du das halt niemals perfekt schaffen wirst, schafft es das System, das dann auszugleichen. Also es gibt auch so eine gewisse Einigung auf eine gemeinsame Frequenz. Aber die ist halt nicht so stark, weil die Kopplung ist auch nicht so stark.
1: Okay.
2: Also es ist, also in dem Fall, dieses Phänomen heißt Synchronisation. Und das ist auch ein emergentes Phänomen, weil man eben aus, wenn man jetzt ein einzelnes Metronom nimmt, würde man ja denken, man kann exakt, oder man weiß, dass man exakt voraussagen kann, wie dieses Metronom schlagen wird, wenn es sozusagen keine Interaktion mit anderen Systemen hat.
1: Mhm.
2: Und man würde jetzt nicht erwarten, dass wenn ich jetzt mehrere Metronome irgendwie zusammentue, dass dann irgendwas anderes entsteht. Und dann probiere ich es aus und sehe, oha, das ist zum Beispiel ein Phänomen.
1: Okay.
2: Aber das, ja. Aber das Coole ist eigentlich, dass man sowas halt irgendwie in allem wieder entdecken kann. Also ich finde es zum Beispiel auch so in der Soziologie oder jetzt mal hier so Klimaprobleme, finde ich das irgendwie auch interessant. Da könnte ja jetzt zum Beispiel die Frage sein, ob wir das schaffen, noch rechtzeitig irgendwie die Kurve zu kriegen.
1: Mhm.
2: Da kann man verschiedene Ansätze nehmen, um diese Frage zu beantworten, aber die Hoffnung, die man dann haben kann, wenn man dieses emergente Zeug so ein bisschen kennt oder ein paar emergente Sachen gesehen hat, ist eben, dass sich so aus kleinen Verhaltensänderungen von extrem vielen Menschen eine ganz große Änderung ergeben kann. Und die dann, aber es, also kann man jetzt Pessimist oder Optimist sein, das ist eben aus dem einzelnen Teil nicht vorherzusagen.
1: Ja, aber das passiert ja trotzdem automatisch. Ne? Also wenn es nur kleine Schritte sind. Irgendwie haben dann irgendwann doch alle ein Smartphone, obwohl sie sich noch vor 10 Jahren dagegen gewehrt haben.
2: Ja, ja. Alter. Ja.
1: Mhm.
2: Ja, oder auch so Finanzsysteme, die sind ja auch eigentlich irgendwie scheinbar irgendwie mega vorhersagbar. Oder es ist halt irgendwie der Homo economicus, der sozusagen an jeder Stelle sitzt mit seiner limitierten Information und da irgendwie rumspielt und investiert oder nicht investiert und dann passieren halt irgendwelche krassen Sachen und dann hat es eben auch Effekte, zum Beispiel auf unser Klima, dass wir überhaupt in diesen Kategorien arbeiten.
1: So, ja, aber jetzt also, geht das Ozonloch aber zu, habe ich gestern früh.
2: Ja, das Ozonloch, das ist sozusagen eine fiese Sache, weil das mit dem Ozon, das war eben, also wenn man das jetzt nochmal kurz erzählt, da hat man ja damals gemerkt, dass man mit diesen ganzen FCKW-Kühlschränken und Spraydosen sozusagen das Ozon aus dem Himmel klaut, aus der Atmosphäre und am Boden dann sehr viel davon hat. Und wenn das eben, ich weiß gar nicht in welcher, Friedrich, du weißt das.
3: Nee, man zerstört das mit den FCKW, die reagieren mit dem Ozon und machen O2 daraus, aus normalem Sauerstoff. Und dadurch geht die Ozonschicht kaputt. Allerdings, was das Fiese ist an der Geschichte, ist, dass das gerne heute mit der heutigen Problematik des Klimawandels verglichen wird. Und dass es aber überhaupt nicht dasselbe ist, sondern dass es Ozonloch halt ein relativ einfach zu lösendes Problem war, was auch reversibel war. Und der Klimawandel ist halt irreversibel, den kannst du nicht wieder zurück. Du kannst nicht den CO2-Gehalt in der Atmosphäre einfach wieder so reduzieren. Das dauert halt ein paar tausende Jahre, wenn du die Möglichkeit dazu hast. Und dass jetzt so eine Kettenreaktion in verschiedenen Erdteilen passiert, die halt das Ganze noch viel, viel schlimmer machen und beschleunigen. Sozusagen entsteht dann so ein Schneeballeffekt, der unabsehbar, auf mittlere Sicht absehbar, aber nicht absehbar ist, wie der zu stoppen ist. Also bestimmte Kipppunkte, sogenannte Kipppunkte, wissen wir einerseits nicht, wann die genau passieren, also bei welcher Erderwärmungstemperatur sozusagen dann, was weiß ich, das westarktische Eisschild komplett unrettbar ist oder Grönland oder so, ne? Das kann man dann halt nur ungefähr mit bestimmten Klimamodellen einschätzen. Aber auf jeden Fall ist das nicht das Gleiche. Und dass sie das im Deutschlandfunk oder so ich habe es heute auch im Deutschlandfunk gehört, dass das Ozonloch wieder zugeht. Hier, toll, ja, das Ozonloch geht wieder zu, ne? Es war gut, aber das ist eine Nebelkerze, weil das Ozonloch ist das Mindeste. Das ist relativ unter Kontrolle. Und aber das ist eine Nebelkerze geworfen von Klimaleugnern. Halt. Klimawandel.
2: Ach so, aber du wolltest nicht sagen, dass der Deutschlandfunk gesagt hätte, dass das Ozonloch
3: nein, aber die haben das natürlich
2: nicht so schlimm als ist, also für Fressen. Klimawandel auch nicht so schlimm.
3: Nein, die haben das als gefundenes Fressen für ihre Agenda benutzt. So.
1: Ja, man kann das halt relativ schnell auch so verstehen, ehrlich gesagt.
2: Na, irgendwie, also da gibt es irgendwie so einige, so ein bisschen Irrtümer. Also das ist halt irgendwie einer, das hat Friedrich jetzt auch gesagt, dass es eben nur ein Gas ist. Klar, CO2 ist auch nur ein Gas, das Methan kommt natürlich auch noch dazu, aber da ist einfach der Unterschied, dass das CO2 eben in allen Prozessen, die wir so auf der Erde machen seit der Industrialisierung, eine Rolle spielt. Also wir verbrennen eben Dinge und das ist eigentlich der Hauptmotor all der Dinge, die wir täglich machen. Und es ist eben nicht nur Kühlschrank und Sprühdose, was halt was extrem Spezielles ist und was man halt auch durch andere Technologien ersetzen kann, sondern in allem, was wir machen, ist grundsätzlich eine Verbrennung von einer Fossilie mit dabei. Und sobald ich Fossilien, die ja irgendwie totes Material sind, verbrenne, ist dann eben das CO2 in der Luft, was halt vorher in der Erde war, wenn das eben in der Fossilie gespeichert war. Und da gibt es eben so ein paar Standard-Ausreden oder halt irgendwie Hoffnungen oder was auch immer, dass man das halt zum Beispiel technologisch lösen kann, indem man das CO2 einfach aus der Luft holt. Und da sind aber die Hochrechnungen irgendwie, dass man höchstens 5% aus der Luft holen kann.
1: Wie und das ist das halt extrem aufrechnen. Mit so einem T-Sieb.
2: Ja, wahrscheinlich mit einem T-Sieb. Also Nee, ich kenne
1: nicht. Ich versuche was zu sagen, aber man hört ihn nicht.
2: Ja,
3: also das ist extrem energieintensiv. Du musst gegen die Entropie arbeiten. Ne? Also du musst versuchen, die Kohle zu verbrennen, ist einfach. Du verbrennst die Kohle, das CO2, was dabei entsteht, und Wasser, das geht in die Atmosphäre. Wenn du jetzt versuchst, das CO2 aus der Luft wieder rauszuholen und wieder in eine Kohle zu pressen, dann das geht halt nicht. Ne? Dazu musst du Energie aufwenden, und zwar extrem viel Energie. Die gleiche Energie, die du gebraucht hast, um die Kohle zu verbrennen. Und außerdem musst du noch gegen die Entropie, also gegen die sich ständig vermehrende Unordnung auf der Welt ankämpfen. Also du brauchst eigentlich noch viel mehr Energie.
2: Aber wir könnten auch mal eine Entropie-Sendung machen. Das ist auch so ein lustiger Begriff mit E.
3: Das stimmt. Aber vielleicht nicht zwei von denen hintereinander, weil...
2: Nee.
3: Das ist eh zu krass. Dann kommen selbst die geneigten Hörerinnen hier zu ihrem... zu ihrer finalen Einschaltquote. Da denken die, was macht nur euer Zeug? In Radio.
2: Ja, na das ist eben auch das Problem an der Emergenz, dass es eben überall auftaucht und dann kann man so vom Hundertsten ins Tausendste kommen. Das ist schon ein bisschen.
3: Ja, aber das Beispiel von dem Ameisenhaufen oder Bienenstock ist halt krass, ne? Weil die einzelne Biene oder einzelne Ameise ist halt dumm. Die kann nichts. Oh. Aber zusammen sind die intelligent. Also es gibt halt diese Schwarmintelligenz, der Bienenstock, die wissen dann irgendwie, wann sie ausschwärmen müssen. Oder wie sie diesen Bienenstock bauen sollen und dass sie Honig machen müssen und so. Also die einzelne Biene, wenn du die rausnimmst, ist sie komplett bescheuert. Und die wird in kürzester Zeit sterben.
2: Das ist auch der Grund, warum ich vorhin, als Jakob gesagt hat, irgendwie viele kleine dumme Teile, ein großes intelligentes Ganzes. In dem Moment hatte ich nämlich so ein bisschen an den Klimawandel gedacht und habe gedacht, wir sind auch ganz viele kleine dumme Leute. Und trotzdem ist das ganze Große dann nicht unbedingt so intelligent. Oder man kann das manchmal hinterfragen.
3: Naja, also ich würde es eher bei der Menschheit ist es eher im Gegenteil. Also die Menschen einzeln sind gar nicht so dumm, aber wenn du die zusammentust, passiert halt nichts, weißt du, dann wählen die irgendwie Scholz oder Merz oder, also du kannst dich nur fragen, echt, oder Höcke, Alter. Also
2: naja,
3: kommt halt
2: Höcke zum Beispiel
3: dabei raus.
2: Ist ja also Höcke und CDU und was weiß ich, da steckt ja überall Geld dahinter einfach. Also einerseits steckt da Geld dahinter von Geldgebern, die genannt wurden. Und andererseits sind da irgendwelche Lobbyisten dran, die sich drum kümmern, was wer sagen muss.
3: Ja,
2: und dann
3: natürlich.
2: Sind also, irgendwelche Wahlperioden.
3: Aber die einzelnen Leute, also ich meine, du kannst ja jetzt nicht sagen, dass das Volk dumm ist. Ne? Das stimmt ja auch nicht. Sondern jede einzelne Person ist jetzt nicht unbedingt irgendwie dumm.
1: Aber zusammen können wir halt noch schlauer sein.
3: Können wir noch richtig
2: können
3: viel dummer
2: eigentlich?
3: Sein. Nee, das ist genau das Problem.
2: Ja, es gibt ja auch viele coole Sachen, die wir ganz gut hinkriegen, würde ich sagen. Man darf vielleicht auch nicht so streng sein zu unserer schönen Menschheit.
3: Ja. Rave zum Beispiel. Rave können wir zusammen hinkriegen.
1: Oder halt die Eisenbahn fahren lassen, wie das, was wir im Hintergrund hören. Einfach so, irgendjemand schaufelt die fossilen Brennstoffe in den Karren rein und dann einer zündet an, einer fährt.
3: Ja,
1: irgendjemand
3: muss Heizer.
1: Natürlich diese ganzen Einzelteile zusammen basteln, damit das Ding überhaupt rollt. Überall ist diese Emergenz. Aber irgendwie brauchen wir jetzt hier mal was Uplifting Music. Hast du einen Tipp?
2: Dann spiel bloß nicht Kryptum. Das ist nämlich quasi das Ende, wenn alles kaputt ist.
1: Okay, na dann spiele ich das jetzt, oder?
2: Das Zerstörerlied spielen,
1: na,
2: ja.
1: Damit wir dann genügend Zeit haben, um alles wieder aufzubauen.
2: Gut, okay.
1: Oder?
2: Ja.
1: Okay, sehr gut. Dann Dark Moritz. Super. Sofort mega krass rein.

0: Im Radio, im Wintersturm. Glück auf, Masterclass heißt diese Sendung, ausgesprochen abgekürzt Game. Heute geht es um das Thema Emergenz. Und der Sturm ist ganz schön laut. Es ist halt auch echt kalt. Aber die kleinen Schneeflocken, die sind so schön.
1: Das ist auch ein emergentes Phänomen.
0: Mhm.
1: Schneeflocken.
0: War nämlich das Erste, als ich das eingegeben habe in diesem Internet, kam gleich so eine Schneeflocke als Bild.
1: Ah, wie schön.
2: Mhm. Ach so, ja, Schneeflocken. Erklär mal, Franzi.
1: Also Schneeflocken, das würde man jetzt vielleicht irgendwie im Bereich Pattern Formation einordnen. Mhm. Also, wie bilden sich Muster? Und es ist ja sozusagen niemand da, der diese Struktur vorher festlegt, sondern aus den speziellen Bedingungen, die ja auch noch fluktuieren und so weiter, bilden sich dann spontan irgendwelche total krassen Muster heraus. Und die sind nicht so hier repetitiv oder so und es gibt nicht nur 5 davon, sondern es ist eben gleich so eine ganze Explosion an verschiedenen Mustern. Das ist so schön. Zebrastreifen und so, also die an Tieren, sind ja auch emergent. Und dieses ganze evolutionsbiologische Genomzeug, da ist auch ganz viel Emergenz drin. Warum haben manche Tiere solche tollen Muster und wie entsteht das? Aus dem kleinen Genombaukasten und so. Das ist alles so schön. Wunder des Lebens.
0: Wunder des Lebens, überall. Regenbogen auch, ist ja auch emergent.
1: Nee, Regenbogen ist nicht emergent.
0: Schade.
1: Okay. Regenbogen ist nur
2: Optik. Ja, komm, Franzi, Mensch, jetzt.
0: Irgendwie kriegst du doch eingebaut, oder?
2: Doch, das kriegen wir eingebaut. Warte. Jeder Regentropfen hat ja das Gleiche, macht ja das Gleiche, ne? Der macht so Doppelreflexion.
1: Ja.
2: Und wenn die alle zusammentun, ist ein Regenbogen raus.
0: Und emergente Polizeibeiträge, Nachrichten.
2: Ja, emergent. Dresden-Altstadt. Pass auf. 14 Uhr. Ladendieb schlug Marktmitarbeiter. Ein Unbekannter hat 6 Spielzeug aus einem Geschäft an der Prager Straße gestohlen. Der Mitarbeiter eines Marktes wurde darauf aufmerksam, wie der Mann sich das elektronische Gerät im Wert von rund 30 Euro einsteckte. Ohne Bezahlen verließ. Als er ihn darauf ansprach, schlug ihn der Täter und rannte. Der Angestellte erlitt Verletzungen. Ich frage mich, womit er geschlagen hat. Ne? Die Polizei ermittelt wegen räuberischen Diebstahls. Ja, ne? Ich sehe es der Fantasie kaum Grenzen gesetzt.
1: Mehr, okay. mehr.
0: Okay, gut. Ich spiele mal was ich gestern in der Volksbühne gehört habe. Weil das war auch ein sehr emergenter Abend.

heute erst nicht Coswig, Ortsteil Neusonnewitz, Graffiti an Carport gespült. Unbekannte haben einen Carport auf einem Garagenhof an der Straße Natzau-Siedlung mit Graffiti besprüht. Täter sprühten mit schwarzer Farbe einen etwa 1,60 Meter breiten Schriftzug und ein 0,70 Meter breites Buchstabenkürzel an die Wand des Carports. Der Sachschaden beträgt rund 150 Euro. Polizei ermittelt wegen Sachbeschädigung. Ich frage mich auch jetzt, was ist das Buchstabenkürzel?

0: T-Radio, She-Dog, Baptized in the Swimming Pool. Ja, She-Dog habe ich gestern, was natürlich für euch, glaube ich, jetzt einfach zwei Wochen gestern war. Vor zwei Wochen das gestern. Oder vorgestern.
1: Und zwei Wochen dann?
0: Ja, ist ja auch egal. Jedenfalls.
1: Na komm jetzt, jawohl.
0: War ich in der Volksbühne und war da bei so einem Filmpremiere.
1: Ich wusste gar nicht, dass du so eine Emo-Mucke hörst.
0: Ich bin halt ein emotionaler Typ. Bin halt nicht so ein Bud Spencer Hot Techno Freak wie du. egal. Jedenfalls war es auch eine sehr emergente Veranstaltung, weil es einfach nur durch diese ganz vielen Beiträge von Künstlerinnen, musikalisch oder visuell, einfach ein spannender Abend geworden ist. Und ähnlich ist es vielleicht auch bei eurer Jam-Session, die vor mehreren Tagen stattgefunden hat. Beziehungsweise
1: ja, geil. Tagen. Geile Überleitung.

0: Und
1: Wo denn?
0: naja, wir haben da keine Ahnung, irgendwo im Wedding. Da gibt's ja.
1: Gibt's so nix.
0: Gibt's irgendwelche Bunker noch?
1: Okay.
0: Naja. Ja, mal sehen, ob du was draus machen kannst jetzt hier
2: ich
0: live.
2: Glaub, das ist Jakob, was draus machen willst. Es läuft jetzt einfach live, genau so, wie es gespielt wurde.
0: Nein,
1: genau.
0: Du musst
1: 9 Minuten
0: was draus machen.
1: Okay.
0: Thank you.
1: Okay. Also ich drücke jetzt, ich habe es ja selbst nur minimal gehört. Ich drücke jetzt einfach auf Play und wir gucken, was passiert. Hier ist auch so ein geiler Schnipsel-Intro. Mal gucken. Ah ja, aha.
2: Hier da am Radio.
1: Ah.
2: Irgendwas. Hä? Ein bisschen leise vielleicht, ne? Aber wir haben uns kurz drüber unterhalten, welche Tonart wir jetzt spielen wollen.
1: Okay. Okay, jetzt geht's aber gleich los mit der roughsten Handyaufnahme der
2: Welt. Warte, jetzt geht's gleich los.
1: Und jetzt.

0: Also er verlangt von mir, irgendwas draus zu machen. Es ist echt Horror. Ich versuche es hier mit Fail-Videos im Hintergrund, mit irgendwelchen springenden Menschen auf Trampolins, wo die ganze Zeit Hardtechno kommt. Es ist, ihr lasst mich sehr alleine gerade, muss ich feststellen.
1: Es läuft doch einfach. Es wird jetzt auch immer schneller. Und dann irgendwann hört es auch auf.
0: Okay, gut. Dann ich versuche nochmal was.

0: Manchmal der Sound des Urans ist
1: hilfreich. Ja, man kann auch im Nachhinein schwer die Instrumente miteinander stimmen. Ne?
0: Also, was ich halt jetzt die ganze Zeit so richtig abpacken, ehrlich gesagt, das kann ich halt jetzt machen. Bei mir ist es auf jeden Fall viel zu schnell.
1: Bitte immer schneller. Immer schneller.
2: Das ist so klassische Punk-Jazz, Mann. Bisschen nur.
1: Wenn du es jetzt langsam machst. Wenn du das
0: erste Mal
1: machst, dann geht es länger als null.
0: Ja, das stimmt. Aber im Gegenzug mache ich es dann einfach so. Das wird erstmal langsamer und dann ist es einfach schneller. Weil Friedrich findet sowas ja auf jeden Fall geil. Es kommt richtig gut an bei dem. So, jetzt erstmal langsam so ein bisschen runterkommen und jetzt, Achtung, Mega Fade. Dann haben wir es ja. Ja, so ist geil.
2: Geil. Yes.
1: So gut können wir spielen.
2: Gitter, please.
1: Geil. Sehr gut.
0: Der Sound des Uranus im Hintergrund.
2: Jungle ist massiv.

0: man kann nur sagen, wenn euch das nicht gefällt, liebe Freunde, seid ihr einfach nie entspannt. Na? Seid ihr einfach intolerant.
1: Laktose intolerant.
0: Lichtenberg.
1: Kann er gerne
0: machen.
2: Oh, was ein Red Fuck. Ich bin total durchgeschwitzt. Ja, Sehnscheidenentzündung auf jeden Fall.
1: Das Gute ist, wir haben ja dann noch ein zweites Stück. Und eigentlich auch ein drittes. Und wenn du dann schon richtig drin bist, dann schweißt, dann
2: macht es richtig Spaß.

sie hassen uns. Was ist immer noch wie im Zweiten Weltkrieg? Ist das denn immer noch wichtig? Ohne uns Engländer wären wir jetzt alle quasi.

0: Zur Erfassung der Hooligans gibt es die Datei Gewalttäter Sport. Zuständig sind die einzelnen Landeskriminalämter. Hier laufen alle Informationen über die besonders gewaltbereiten Fans der sogenannten Kategorie C zusammen. In einer Liste steht, wer nach Portugal reisen darf und wer nicht. 7 Berliner müssen zu Hause bleiben.
1: Das ist eine Datei, die wir führen, die beinhaltet alle Berliner Hooligans. Derzeit handelt es sich um 265 Personen. Da haben wir zu jeder einzelnen Person, wenn vorhanden, Bilder. Und darüber hinaus die Straftaten, die durch die Personen bisher begangen wurden.
2: Was ist das in dem Fall jetzt?
1: Da haben wir zum Beispiel
0: Platzverweis, schwere Körperverletzung und Landfriedensbruch. Die Liste der Vorstrafen ist lang. Dieser Hooligan muss sich während der EM täglich bei der Polizei melden. Und auch viele der Dynamo-Hools wurden in den letzten Tagen von der Polizei überprüft. Bundesweit haben Beamte vor der Europameisterschaft den Aufenthaltsort von fast 2000 Verdächtigen festgestellt.

0: setzte der Ermittlungsgruppe Gewalt ein.
1: Was ist Ihre Aufgabe eigentlich hier? Wir haben das Spiel herauszufinden, was die gewaltgewaltigen Gruppierungen vorhaben auf dem Spiel.
2: Und wie machen Sie das?
1: Indem wir mit Kontaktpersonen sprechen, beziehungsweise versuchen durch Informationen, das herauszufinden, was noch dem Spiel wichtig ist, wo sie hinwollen, was sie vorhaben.
2: Und wie sieht es hier aus mit dem Spiel?
3: Zwischenfrage bei Game in Emergenz auf Piradio. Das sind so eine Fußballphänomene auch Emergenz oder ist es eigentlich schon fast rassistisch, sowas zu behaupten?
4: Nein, das ist par excellence, das ist Emergenz par excellence.
3: Ah.
4: Sogar, ja, natürlich. Deswegen werden ja Physiker auch oft die Stadionsituationen angesetzt, also zu modellieren, zum Beispiel, was passiert im Fall einer Panik, einer Massenpanik. Ne? Das bekannteste Beispiel ist vielleicht die Kaaba in Mekka,
3: Das stimmt.
4: An einem Tag vielleicht 1 Million Menschen da beten wollen. Die verhalten sich halt dann wie eine Flüssigkeit. Ne? Und also die hören dann auf, so Mensch, einzelne Menschen zu sein, sondern die gehorchen dann an Gesetzmäßigkeiten, die man eher mit Flüssigkeitsdynamik beschreiben kann. Und wenn du da einen Phasenübergang hast, von laminarer Strömung zur Turbulenz zum Beispiel, dann ist das gefährlich. Und da werden dann eben auch Physiker dran gesetzt, die sollen das dann regeln, zum Beispiel mit Ampeln oder so.
3: Ampeln?
4: Das ist, ja, da gibt es so Ampelsysteme, die den Fluss in diese, ja, zur Kaaba leiten, genau. Ja. Dann halt messen, wann sind es zu viele Leute oder so.
3: Staudämme bauen. Anti-Emergenz schaffen.
4: Ja, kann man so sagen.
3: Okay.
5: Was ich im Fußballstadion noch viel emergenter finde, ist das Klatsch.
4: Die Laola.
5: Genau, die Laola und dieses Klatsch- und Singverhalten der Fans. Da kann man auch nachweisen, dass Leute, die versuchen, in einem Rhythmus zu klatschen, dass die immer schneller werden. Und das sieht man zum Beispiel bei diesen Fans auch. Oder wenn die dann eben gemeinsam so Rufe tätigen, dann einigen die sich eben auch auf einem gemeinsamen Rhythmus und werden dann aus Versehen immer schneller oder mit Absicht immer schneller.
3: Aber weil die auch alle dann auf so Dosen sitzen, auf mit einer Platte drüber.
5: Ja, die sitzen auch auf einem gemeinsamen Boden, aber der ist hier nicht der Grund, sondern es geht sozusagen nur darum, dass die Systeme gekoppelt sein müssen. Also jetzt haben wir
4: die
5: ja von
4: sitzen alle in derselben Dose.
5: Sitzen alle mit ihrer Dose im Fußballstadion und die sehen und hören einander. Und das reicht als Kopplung aus, um dann zu synchronisieren. Genau.
3: Aber dieses Phänomen mit dem schneller klatschen, also.
5: Das ist noch eine extra Portion.
3: Aber das ist, glaube ich, auch, weil man das dann so verschoben hört, oder?
5: Genau, ja, und weil man sich immer darauf anpassen will, also klatscht man immer ein Stück früher.
3: Ja, ja.
5: Und dann will man immer, ja, also man will sozusagen. Und diejenigen, die früher klatschen, auf die wird sich dann angepasst und dann sind alle ein Stück eher.
3: Wie viele Leute braucht man? Oder wie viele Leute müssen klatschen? Dass es ein durchgängiges Klatschen dann am Ende ist. So noch brrr macht.
5: Das kommt auf deine Definition von brrr an. Weil
3: also
5: ein perfektes physikalisches Klatschen ist ja eigentlich immer ein Punkt. Und entweder die Punkte liegen alle oder viele auf einem Punkt oder es gibt eben viele Punkte hintereinander. Mhm. Wenn alle auf einem Punkt liegen, gibt es ja kein brrr, sondern ein lautes Klatsch. Und wenn alle Punkte hintereinander liegen, dann ist es, also wird sozusagen der Abstand zwischen diesen Punkten einfach immer kürzer. Und dann kannst du sagen, an welchem Punkt jetzt Brrr passt.
3: Okay.
5: Ja, ja. Aber das ist schon lustig. Also hat bestimmt auch irgendwas mit der Hörbarkeit zu tun. Also es hört man, also es kenne ich irgendwie auch so von so Dubstep oder so. Da sind ja auch öfter mal Passagen dabei, wo dann gern immer schneller gespielt wird und sich so hochschraubt. Und ab einem gewissen, ab einer gewissen Geschwindigkeit hört man ja eigentlich gar nichts mehr. So hört nur noch so ein Knarren.
3: Ja, ja, ja, klar, es wird also in dem Popoleon Rave wird es ja auch gerne eingesetzt, um Ästhetik hervorzurufen.
5: Also, funktioniert das dann einfach?
3: Naja, also man muss halt auch natürlich verbinden mit einem mega krassen Break, dass, also stellt euch vor, es kommt ein Beat, boing, boing, boing, boing, boing, mega Break, Fläche, dann kommt so langsam der Staubsauger, der so ansetzt, dann kommt so die, beispielsweise die Clap oder die Snares, die erstmal so Staubsauger noch dazu, kurze Pause und dann macht's boing, boing, boing, boing, boing und alle schreien. Also, das ist doch ein Erfolgsrezept, altbekanntes. Müsst ihr doch kennen in der Physik.
5: Eigentlich müsste man das kennen, aber das ist wahrscheinlich für die Physiker dann schon wieder zu komplex.
3: Okay.
5: Die kennen dann doch wieder auch die einzelnen Teilchen. Das ist aber sehr schön dargelegt.
3: Naja, ja.
5: Aber wenn man da jetzt ein Soundbeispiel hätte.
3: Naja,
5: ich hatte vorhin so ein Stück, wo das so ähnlich lief und dann habe ich gedacht, nee, das ist so skandalös, das passt ja gar nicht zu unserer ruhigen, sehr philosophischen Sendung. Das kann man nicht machen.
3: Ja, nee, also gegen Staubsauger muss man sich schon wehren. Also das ist, wenn Staubsauger irgendwo drin verwendet wird, dann ist das nur, naja, wie nennt man das? Lieb ausgedrückt. Dann wusste man nicht, wie man es besser machen soll. Vielleicht. Keine Ahnung. Jetzt hätte ich aber übelst rum. Deswegen spiele ich jetzt einfach
4: das
3: ab, was hier Friedrich in den Chat reingeballert hat. Und die Chin 1942 hat jetzt schon dreimal versucht abzuspielen. Es hat nie funktioniert.
4: Das hat doch geil geklappt.
3: Naja, nee, es war dann
4: ist
3: zu
4: aber
3: viel.
4: Aber auch ein Beat drüber legen.
5: Quatsch, den rein oder irgendwas.
3: Genau,
5: ist immer,
3: ja, egal. Ich spiele es einfach ab und ich rede weiter. Bla.
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3: Wo ich Friedrich hier frage, warum diesen Beitrag hier rein gechattet hat. Kommt erstmal noch ein bisschen neuer Echo S. Und die Frage für meine Kollegin hier, wie wir es eigentlich jetzt noch schaffen, aus der Düsternis rauszukommen. Das war die Aufgabe für die letzte Stunde. Jetzt 20 Minuten. We will try it.
4: Also ich versuche mal zu antworten. Du hast vorhin so Dynamo-Fans eingespielt, da dachte ich sofort an den Sticker, den ich von meinem Cousinix bekommen habe. Schon eure Großeltern brannten für Dresden.
3: Oh, fuck.
4: Und an den guten alten Spruch, den bei 13. Februar Demos in Dresden immer gebracht wurde, Bomber Harris, do it again. Und naja, fand ich irgendwie passend, dann dieses Bomber Harris Video mal reinzuspielen. Passt doch irgendwie zu Brasilien und überhaupt dem Zeug, was hier gerade abgeht in der Welt.
5: Ach, jetzt wollen wir das mit Brasilien mal nicht hochjetzen. Diese Luschen dort. Die sollen sich einfach was schämen und wieder nach Hause gehen. Ach ja, wir wollten ja aus der Dunkelheit raus. Wir könnten doch noch Borgard spielen. Und zwar ist es nämlich ein Musiker, der schreibt zur Beschreibung dieses Albums, dass es sozusagen der Austritt aus der Finsternis für ihn war. Also ich hatte ihn jetzt einfach mal männlich gelesen hier. Und sagt nämlich, dass was ganz Schlimmes passiert ist, nämlich hat sein Haus gebrannt und er musste durch so eine brennende Tür durchlaufen und sein armes Haustier ist dabei gestorben. Aber dann hat er gemerkt, dass er jetzt irgendwas anders machen muss, dass jetzt irgendwie sein Leben ganz anders ist, also Nahtoderfahrung komplett. Und er hat vorher immer nur so Musik für sich selber gemacht und es nie veröffentlicht. Niemand hat es je gehört. Und jetzt hat er gesagt, so, jetzt packe ich das alles auf Bandcamp, mache ein Album draus. Und ist jetzt, alles war für ihn eine total gute Erfahrung und alles richtig schön. Reicht es jetzt als Austritt aus der Dunkelheit?
3: Ja, ich frage dann nochmal so, wozu diese Emergenz dann richtig toll ist, warum das so geil ist. Das aber später jetzt nicht drüber labern. Ja. Also Hoerko muss jetzt auch leiden, deswegen muss jetzt hier Baggert, kriegt jetzt Raum zum Hören.

0: so 16 Minuten oder irgendwie sowas noch. Wir haben noch viel zu tun. Wir müssen eigentlich noch feststellen, was wir als nächstes Thema behandeln.
1: Und Tombola tun. Gibt es denn Tombola-Themen?
0: Bis jetzt, nee. Keine
1: ich
0: Ahnung.
1: Glaube schon, ich glaube schon.
2: Naja, pass auf, Jakob. Mhm. Ich frage euch jetzt beide. Sagt
1: Jakob,
2: mir eine Zahl. Achso, zwischen 0 und 2. Zwischen 0 und 2 sagt beide, denkt euch beide eine Zahl und dann sagt ihr mir die. Okay. Also 0, 1 oder 2, je nachdem.
0: 2, weil 1 hat man schon.
1: Ja, 1 hat man schon, also 0. soll ich dir die gleiche Zahl sagen?
2: Gut. Ich habe das jetzt hier schön addiert und dann kommt raus.
0: 2.
2: Das. Ja, 2, genau, richtig. Das Thema für die nächste Sendung lautet Maß.
0: Was ist denn Krug? Maßkrug oder was? Oder Mars?
2: Ja, Maß. M-A-S-Z.
0: Okay. Ja, okay. Mars, Oktoberfest-Sendung.
2: Also Maß halten zum Beispiel.
0: Ach so.
2: Oder Maßtheorie. Oder
0: ach so, der, das Maß.
1: Oh, Maßtheorie. Ah.
2: Das Maß. Das Maß.
0: Okay. Okay. Ruhe.
1: Ja, gut. Was müssen wir noch schnell machen? Haben wir es jetzt eilig?
0: Naja, ihr müsst noch mir jetzt erzählen, warum Emergenz richtig geil ist.
1: Naja, das ist in der Physik nicht so. Also wenn ich jetzt einfach mich mal auf den physikalischen Teil beziehe, es ist in der Physik nicht immer alles geil.
0: Okay, na gut, dann ist es ja auch eine Tatsache oder also, eine Feststellung. Es befriedigt mich auch. Ja.
1: In der Physik freut man sich immer einfach, wenn alles so elegant ist. Das hat der Nobelpreisträger da ja vorhin erzählt, dass die Physik so schön symmetrisch ist, dass die Formeln, wenn man dann die richtigen Formeln gefunden hat, sehr einfach sind und alles ist so schön. Und genauso kann man sich bei der Emergenz einfach freuen, was da für tolle Muster, Figuren und sowas entstehen oder für Organisationsstrukturen. Aber an sich ist es weder gut noch schlecht. Es ist einfach da.
0: Okay.
2: Kann ich jetzt eigentlich nichts hinzufügen.
0: Okay. Hatten wir schon die Formel des Jahrtausends für
1: heute?
0: Okay,
1: muss jetzt ganz schnell. Die Formel des Jahrtausends. Und zwar hatten wir ja schon die kleinen Metronome auf der Platte. Mhm. Und das kann man sehr schön in der Formel ausdrücken. Und diese Formel wurde aber eigentlich für was anderes empfunden. Aber naja, ist ja egal. Die beschreibt auch zum Beispiel sehr gut so gekoppelte kleine Glühwürmchen. Da gibt es nämlich in Thailand zum Beispiel oder auch in Nordamerika so riesige Büsche an riesigen Flussufern. Und die Glühwürmchen sitzen in diesen Büschen drin, sehen einander oder zumindest das Licht der anderen und versuchen, sich miteinander zu synchronisieren, also den gleichen Rhythmus zu bekommen, weil die dann insgesamt heller aussehen. Wenn jeder einfach mit seinem Rhythmus und seiner kleinen Phase da blinken würde, wann er oder sie wollte, dann wäre das irgendwie sehr durcheinander. Dann würde man die ganze Zeit so milchiges Licht sehen, aber nie so ein richtig starkes Licht. Deswegen versuchen die sich zu einigen. Und so inspiriert aus der Spin-Theorie hat dann der Japaner Kuramoto ein schönes Modell geschrieben, das Kuramoto-Modell. Und es beschreibt sozusagen die Entwicklung einer Phase, also zum Beispiel eines Glühwürmchens, in Abhängigkeit all der anderen Phasen von allen anderen Glühwürmchen, die da so sind. Und dann sagt es, okay, also erstmal ist die Phase natürlich dadurch gegeben, wie sich jetzt die Frequenz erstmal verhält. Also wenn ich jetzt irgendeine bestimmte Frequenz von diesem Glühwürmchen habe, mit dem der immer blinkt, dann wird sozusagen mit der Periode T das dann einfach immer wieder kommen, die zu dieser Frequenz korrespondiert. Und dazu kommt aber noch eine schwache Kopplung zum Abstand von den anderen. Also wenn ich jetzt zum Beispiel sehr nah an jemand anderen bin, dann ist meine Kopplung nicht so besonders stark. Aber wenn ich dann weiter von denen weg bin dann schockiert mich das und ich will ganz schnell sehr stark an die anderen rankommen. Also mache ich so einen Sinus außenrum und sage halt, okay, ich will einfach, dass diese Phasen sich jetzt miteinander annähern. Und wenn man dann sich diese ganzen, wenn man dieses Modell jetzt einfach mal aufstellt, also hat man jetzt ganz viele Differentialgleichungen erster Ordnung, nicht linear, dann kann man sozusagen sehen, dass sich die Phasen dieser kleinen Glühwürmchen ordnen. Da gibt es nämlich einige, die schaffen das tatsächlich, einander konstant nahe zu kommen und dann fast so im Gleichtakt miteinander zu blinken, obwohl die ja nicht unbedingt, wie du ja vorhin gefragt hast, die gleiche Frequenz haben müssen. Also es könnten zum Beispiel Metronome sein, die sind so ein bisschen gegeneinander vertuned, die sind nicht perfekt gleich und trotzdem schaffen die es eben das gleiche, Ordnung, gleiche Phase, eine gemeinsame Ordnung zu finden. Das ist sehr schön. Das ist die Formel des Tages.
0: Die Formel des Tages. Formel des Jahrtausends.

0: Emergent entstand in einem Rückkopplungssystem, das begann, als ich mit Komponisten, Produzenten, Programmierern und Künstlern im Iran in Kontakt trat, deren Werke und Worte die Grundlage für meine akademische Forschung bildeten. Die Forschung war ein Weg, den Raum, den ich zurückgelassen hatte, und die Brücken, die abgebrannt waren, durch die Praktiken und die Vorstellungskraft von Personen wiederzuentdecken, mit denen ich Erinnerungen geteilt hatte, ohne die meisten von ihnen getroffen zu haben. In dieser Hinsicht ist diese Arbeit eine verschwommene Ballade eines Flüchtlings und ein Reisebericht. Es ist eine aphasische Erzählung meiner Reise aus dem sonnigen Nirgendwo in einen verregneten Bunker in Belfast. Es ist meine Geschichte, die eines Nomaden aus dem Osten, der in der westlichen akademischen Welt Zuflucht findet, um dann in den Gassen meiner fernen Heimat wieder zu musizieren. So ist diese Sammlung sowohl ein Impuls im Resonanzraum der iranischen experimentellen elektronischen Musik, als auch die Resonanz ihrer vielfältigen und bunten Impulse. Sie ist auch ein Tagebuch, das in anachronistischer Weise die verschiedenen Etappen dieser Reise schildert. Es vereint eine Vielzahl von Feldaufnahmen, Aufnahmen von gefundenen Objekten, Live-Improvisationen, wiederverwerteten Klängen, Synthese und Stimmen, die über einen Zeitraum von 10 Jahren in Teheran und Belfast entstanden sind. Es handelt sich um eine eskapistische Klanglandschaft, die einen Zeitraum markieren, ihn mit Klängen beflecken und ihn durch Komposition materialisieren soll. Es ist ein Dialog zwischen zwei Zeiten, Orten, Räumen, Kulturen, Handlungsdenk- und Sozialformen. Da jeder von ihnen vielfältig ist, ist auch die Entstehung eine heterogene Assemblage. Es ist eine spielerische Auseinandersetzung mit konzeptionellen und physischen Objekten und Erinnerungen. Es ist ein Musikalbum, das sorgfältig für Flaming Pines kuratiert wurde, deren Präsenz in der iranischen Szene eine leidenschaftliche und nährende war. Hadi Bastani, Mai 2020.
1: Gut.
0: Toll, oder? Sowas kann Deep L jetzt schon einfach so übersetzen für mich. Toll. Das kann man so richtig flüssig lesen, wenn man es kann. Und
1: sehr gut.
0: Ja, das ist das Album. Emergence.
1: Okay, dann heißt es jetzt eigentlich nur noch Goodbye, Menschen da draußen. Oder Glück habt zu. Ihr noch was? Ah, Glück zu.
2: Glück zu. Bei uns im März gebärig.
1: Ja, Fritz ist schon ganz müde. Dann bis bald.
2: Doing the rounds with my 4000 pounds.
1: Ja.
0: Immer schön Maß halten. Oh, ja. Das ging wieder viel zu schnell vorbei.
1: Na dann, bis Glück zum nächsten Mal in zwei
2: noch 10
1: Monaten.
2: Stunden Fireplace an.
1: Naja, ich mache ja kurz noch den Wasserfall. Und jetzt noch was anderes.
2: Psytrance.
1: Nee.

0: 2 Uhr, gefühlt. Nachtprogramm, hier und anderswo in den freien Radios, je nachdem. Jetzt subkulturelle Geschichten und Musik aus und über den Spree-Athen, Milieu, Berlin kommt gleich. Themen sind Berlinerisch, Brandenburger Platt, Rotwein, Flake, Erdnussflips und mehr. Dazu gibt's Berliner Musik von 1967 bis 2018. Fragt mich nicht warum.
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